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1: Diakonbistum Magdeburg. Die Spritpreise sinken. Ein paar Cent weniger pro Liter. Die Bundesregierung regiert. Entlastung soll spürbar werden. Und sofort merkt man, das bewegt viele. Wenn der Preis steigt, Aufregung. Wenn er fällt, Erleichterung. Ich frage mich, was bringt uns eigentlich so schnell in Erregung? Wann gehen unsere inneren Kurven nach oben? Sind es große Fragen dieser Welt? Krieg, Armut, Ungerechtigkeit? Oder doch eher das, was uns direkt betrifft? Der Preis an der Zapfsäule. Vielleicht zeigt sich darin etwas Grundsätzliches. Dass unsere Gesellschaft empfindlich reagiert, wenn sich etwas verschiebt. Und dass wir schnell erwarten, da muss jemand eingreifen. Da muss etwas geregelt werden. Aber dahinter steckt eine tiefe Frage. Wie ist das eigentlich verteilt, was wir haben? Und wie gehen wir miteinander um? In der Bibel heißt es, einer trage des anderen Last. Das ist ein anderes Bild von Gesellschaft. Nicht jeder für sich, sondern gemeinsam, solidarisch. Vielleicht würden politische Entscheidungen anders aussehen, wenn nicht nur gefragt würde, was entlastet mich, sondern auch, was trägt uns alle. Denn am Ende geht es nicht nur um ein paar Cent weniger, sondern um die Frage, wie wir miteinander leben wollen. Auch an der Zapfsäule. Ihr Christoph Tekart.
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2: Es ist 3 Uhr. Ich bin Hendrik Daum. Bundeskanzler Merz hat den Koalitionspartner SPD zu einem fairen Umgang aufgerufen. Merz sagte am Abend in der ARD, in der Union wachse der Unmut über zu große Zugeständnisse. Die CDU müsse in der Regierung klar erkennbar bleiben. Merz rief die SPD zu mehr Kompromissbereitschaft auf. Gleichzeitig erteilte Merz höheren Steuern für Besserverdiener eine klare Absage. Das werde mit der Union nicht gehen, das müsse die SPD wissen. Sollten die USA tatsächlich tausende Soldaten aus Deutschland abziehen, dann sieht der Wehrbeauftragte Otte großen Handlungsbedarf. Er sprach im Spiegel von einer Lücke in der Verteidigungsarchitektur. Deutschland müsse seine Verteidigungsfähigkeit jetzt mehr denn je steigern. Wie viele US-Soldaten abgezogen werden, ist unklar. Vorgestern hieß es erst 5000. US-Präsident Trump hat inzwischen aber von deutlich mehr gesprochen. Noch immer ist unklar, wo der mehrfach gestrandete und in der Nordsee freigelassene Buckelwal im Moment ist. Eine Geldgeberin hinter der Rettungsaktion, Karin Walter-Mommert, zeigt sich trotzdem optimistisch. Mehr von Jan-Henner Reitze.
3: Um verfolgen zu können, wohin der Wal schwimmt, ist er eigentlich mit einem Peilsender ausgestattet worden. Ob dieser Sender funktioniert, verloren gegangen ist oder die Beteiligten an der Rettungsaktion mehr wissen, als sie sagen, ist unklar. Geäußert hat sich bisher nur Karin Walter-Mommert, die sagt, der Sender liefere keine Daten dazu, wo der Buckelwal ist. Übertragen worden seien aber Vitalzeichen, die gezeigt hätten, dass der Wal am Leben ist.
2: WM-Spitzenreiter Kimi Antonelli hat das Formel-1-Rennen von Miami gewonnen und damit seinen dritten Erfolg hintereinander gefeiert. Der Italiener im Mercedes verwies McLaren-Fahrer Lando Norris auf den zweiten Platz und baute seine WM-Führung weiter aus. Dritter wurde Oscar Piastri im zweiten McLaren. Der einzige deutsche Pilot, Nico Hülkenberg, musste seinen defekten Audi schon nach wenigen Runden in der Garage abstellen. 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
7: Es ist 4 Uhr, ich bin Hendrik Daum. Bundeskanzler Merz ist an diesem Mittwoch ein Jahr im Amt. Mit seiner schwarz-roten Koalition steht er aber akut unter Druck. CSU-Chef Söder sagte im ZDF, die Geschwindigkeit der Entscheidungen müsse erhöht werden. Merz selbst räumte am Abend in der ARD wachsenden Unmut in den eigenen Reihen ein. Thomas Bremser berichtet.
8: Es gebe in der Union einen größer werdenden Unmut über Kompromisse, sagt der Kanzler. Aber Kompromisse seien keine Einbahnstraße. Deshalb fordert Merz von der SPD, sich bei den Steuerplänen zu mäßigen. Höhere Einkommen stärker zu besteuern, das sei mit der Union nicht zu machen. Klingt also nicht danach, dass es demnächst ruhiger wird in der Koalition.
7: Die USA wollen nach Angaben von Präsident Trump ab heute damit beginnen, Schiffe aus der Straße von Hormuz zu eskortieren. In den sozialen Medien schrieb Trump, man werde die Schiffe sicher aus der Meerenge geleiten. Zum genauen Vorgehen machte er keine Angaben. Seit Beginn des Irankriegs hält die Führung in Teheran die für den weltweiten Ölhandel wichtige Meerenge de facto geschlossen. Hunderte Tanker und Containerschiffe stecken seitdem fest. Die Fußballerinnen des FC Bayern haben den erstmaligen Einzug ins Endspiel der Champions League verpasst. Die Münchnerinnen verloren nach dem 1:1 zu Hause das Halbfinalrückspiel beim FC Barcelona mit 2:4. 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
9: Das war ja abzusehen, dass wir uns wieder hören. Auch ein langes Wochenende geht zu Ende. Das Schöne ist, dass wir noch 2 kurze Wochen haben im Mai.
10: Naja, aber jetzt starten wir erstmal den Montag. Ganz normale Arbeitswoche, wie immer. Mit der besten Musik für Sachsen-Anhalt. Viel davon. Bastille hören wir gleich und die Pet Shop Boys mit Being Boring. Das Beste von heute kommt jetzt von Leonie bei Radio Brocken.

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0: Willkommen zurück in der neuen Woche.
1: Guten Morgen.
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1: Einen schönen Montag wünschen wir. Und unser Meister für unnützes Wissen wagt einen interessanten Vergleich.
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4: Der alltägliche Lebensmitteleinkauf ist ein hervorragender Kalorienkiller. Beim Schieben des Einkaufswagens, beim Tragen der prall gefüllten Einkaufstüten und beim Einräumen der Einkäufe verbrennen Sie bis zu 250 Kalorien in, Achtung, einer halben Stunde, in 30 Minuten. Damit verbrauchen Sie beim Einkaufen mehr Kalorien als der Durchschnittsmensch beim Sex. Einkaufen ist also super zum Abnehmen, außer Sie kaufen wie ich immer das gesamte Schokoladenregal leer.
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1: Ich bin Hendrik Daum. Bundeskanzler Merz ist an diesem Mittwoch ein Jahr im Amt. Mit seiner schwarz-roten Koalition steht er aber akut unter Druck. CSU-Chef Söder sagte im ZDF, die Geschwindigkeit der Entscheidungen müsse erhöht werden. Merz selbst räumte am Abend in der ARD wachsenden Unmut in den eigenen Reihen ein. Thomas Bremser berichtet.
2: Es gebe in der Union einen größer werdenden Unmut über Kompromisse, sagt der Kanzler. Aber Kompromisse seien keine Einbahnstraße. Deshalb fordert Merz von der SPD, sich bei den Steuerplänen zu mäßigen. Höhere Einkommen stärker zu besteuern, das sei mit der Union nicht zu machen. Klingt also nicht danach, dass es demnächst ruhiger wird in der Koalition.
1: Die USA wollen nach Angaben von Präsident Trump ab heute damit beginnen, Schiffe aus der Straße von Hormuz zu eskortieren. In den sozialen Medien schrieb Trump, man werde die Schiffe sicher aus der Meerenge geleiten. Zum genauen Vorgehen machte er keine Angaben. Seit Beginn des Irankriegs hält die Führung in Teheran die für den weltweiten Ölhandel wichtige Meerenge de facto geschlossen. Hunderte Tanker und Containerschiffe stecken seitdem fest. Die Fußballerinnen des FC Bayern haben den erstmaligen Einzug ins Endspiel der Champions League verpasst. Die Münchnerinnen verloren nach dem 1:1 zu Hause das Halbfinalrückspiel beim FC Barcelona mit 2:4. 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
6: Huhu, schönen Montag.
7: Guten Morgen!

0: Na, hatten Sie ein schönes Wochenende? Mit Hexenzaubern Schirke zur Walpurgisnacht, Anbaden in Ahrensee, Weinfrühling in Freiburg, Grillen, im Garten lümmeln, Sonne genießen.
1: Ja. Gut, dann kann es ja jetzt losgehen mit der neuen Woche. Die ist mal wieder ganz normal lang, 5 Tage. Und dazu gibt's ganz viel Musik bei Radio Brocken. Huntricks mit dem Oscar-gekrönten Song Golden und Toploader jetzt für Sie, Dancing in.

0: So, Sie sind da, wir sind da, also wieder zusammen. Amalia und Thilo hier.
1: Mhm. Guten Morgen.
0: Sie lieben Ihr Radiobrocken, wissen wir, von Dominik aus Stassfurt.
2: Weil ihr einen wunderschönen Mix aus neuen und alten Songs habt. Besonders die 80er sind ja Hammer.
1: Ja, gibt's jetzt auch wieder mit Rod Stewart, Downtown Train. Und danach zum Sonnenaufgang, Superhigh und Nika, Following the Sun. Schönen guten Morgen.
0: Guten Morgen.

0: Schönen guten Morgen mit dem Wetter in Sachsen-Anhalt. Da hat es doch das ein oder andere Schauerchen gegeben in der Nacht. Und hat die Trockenphase des Wochenendes beendet, aber das tut der Natur ja auch gut. Im Moment haben wir Wolken und ein paar klare Stellen und hier und da eben auch noch ein paar Regenschauerchen. Und das wird so weitergehen. Es ist wechselhaft heute und wir bekommen von den 15 Grad heute Morgen 23 maximal.
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2: Es ist 5 Uhr, ich bin Hendrik Daum. Einen schönen guten Morgen. Bundeskanzler Merz hat den Koalitionspartner SPD zu einem fairen Umgang aufgerufen. Merz sagte am Abend in der ARD, in der Union wachse der Unmut über zu große Zugeständnisse. Die CDU müsse in der Regierung klar erkennbar bleiben. Merz rief die SPD zu mehr Kompromissbereitschaft auf. Gleichzeitig erteilte Merz höheren Steuern für Besserverdiener eine klare Absage. Das werde mit der Union nicht gehen, das müsse die SPD wissen. Bundesinnenminister Dobrindt hat noch einmal deutlich gemacht, dass die Kontrollen an den deutschen Grenzen erstmal bestehen bleiben. Daran könne sich erst etwas ändern, wenn das Migrationssystem in Europa funktioniere. Und das sei zum jetzigen Zeitpunkt nicht absehbar, so Dobrindt. Die frühere Ampelregierung hatte die Grenzkontrollen schon im Sommer 2024 eingeführt, um irreguläre Migration zu begrenzen. Noch immer ist unklar, wo der mehrfach gestrandete und in der Nordsee schließlich freigelassene Buckelwal im Moment ist. Eine Geldgeberin hinter der Rettungsaktion, Karin Walter-Mommer, zeigt sich trotzdem optimistisch. Mehr von Jan-Henner Reitze.
3: Um verfolgen zu können, wohin der Wal schwimmt, ist er eigentlich mit einem Peilsender ausgestattet worden. Ob dieser Sender funktioniert, verloren gegangen ist oder die Beteiligten an der Rettungsaktion mehr wissen, als sie sagen, ist unklar. Geäußert hat sich bisher nur Karin Walter-Mommert, die sagt, der Sender liefere keine Daten dazu, wo der Buckelwal ist. Übertragen worden seien aber Vitalzeichen, die gezeigt hätten, dass der Wal am Leben ist.
2: WM-Spitzenreiter Kimi Antonelli hat das Formel-1-Rennen von Miami gewonnen und damit seinen dritten Erfolg hintereinander gefeiert. Der Italiener im Mercedes verwies McLaren-Fahrer Lando Norris auf den zweiten Platz und baute seine WM-Führung weiter aus. Dritter wurde Oscar Piastri im zweiten McLaren. 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
4: Hier, einige kaputte Schranken haben wir da auf dem Schirm. Und zwar eine in Aschersleben in der Staßfurter Höhe zwischen Seegraben und Oststraße. Da also bitte auch langsam ranfahren, weil hier natürlich Züge unterwegs sind. Dann gilt dasselbe für zwischen Lemsel und der Straße nach Böttensel. Auch hier geht da geht die Schranke nicht hoch, da können Sie gar nicht drüber fahren. Und in Dolle sind zwei Pferde auf der Straße unterwegs. Geblitzt werden sie. A2, beide Richtungen zwischen Allerengersleben und Rastplatz Lockberg. A36 Richtung Braunschweig bei Wernigerode Nord. Magdeburg auf der Sternbrücke, auf der Seite des Rotehornparks Richtung Innenstadt. Und sie melden Staus und Blitzer kostenlos. 08000 52 58 52. Gute Fahrt.
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0: Die Vögel zwitschern. Und wir schließen uns direkt an.
4: Ja.
0: Raus aus den Federn mit Radio Brocken. Das Wochenende war lang, das Wochenende war schön.
4: Ja.
0: Wir hoffen, Sie hatten Spaß.
4: Und wie gesagt, jetzt geht's erstmal raus aus den Federn. Also, das gilt jetzt nicht für die Vögel. Anastasia, I'm out of love. Hören wir gleich nach Erasure. Jetzt bei Radio Brocken.

0: Aus dem herrlichen Wochenende geht's in die erste Maiwoche. Radio Brocken hier mit Amrei und Thilo.
1: Moin.
0: Die beste Musik für Sachsen-Anhalt macht wach. Gleich mit Michael Schulte und Depeche Mode, Strange Love.
1: Vorher 10 nach 5, der Blick in die Sterne.
2: Ihr 60 Sekunden Tageshoroskop. Widder.
3: Sie können andere wunderbar motivieren und von ihren Vorhaben überzeugen.
2: Stier.
3: Sie liefern sehr gute Arbeit ab und dürfen sich deshalb auch mal selbst belohnen.
2: Zwillinge.
3: Ihr Herz und ihr Verstand finden heute ideal zusammen.
2: Krebs.
3: Ihren Partner reißen Sie heute mit ihrer guten Laune mit.
2: Löwe.
3: Sie irren heute ganz schön verstreut durch ihren Tag.
2: Jungfrau.
3: Heute steht der Genuss im Vordergrund. Das sollten Sie sich vor Augen halten.
2: Waage.
3: Heute haben Sie nicht alle Details im Blick und deshalb sollten Sie heute keine Verträge unterschreiben.
2: Skorpion.
3: Sie dürfen sich über neue Herausforderungen freuen. Erwarten Sie aber nicht zu viel.
2: Schütze.
3: Liegengebliebenes können Sie heute gut aufarbeiten.
2: Steinbock.
3: Sie sind unser Glücksständchen des Tages. Gute Laune ist bei Ihnen heute vorprogrammiert. Und damit läuft natürlich alles reibungslos.
2: Wassermann.
3: Seien Sie optimistisch, aber handeln Sie nicht zu spontan.
2: Fische.
3: Trauen Sie sich ruhig auch mal Ihre Emotionen zu zeigen.
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0: Amrei und Thilo hier. Guten Morgen mit Radio Brocken.
1: Hallihallo.
0: Schluss mit dieser süßen Plörre. Die Zuckersteuer kommt. Softdrinks mit viel Zucker werden dann teurer. Mhm. Zum Schutz unserer Gesundheit. Naja, und nebenbei spielt das noch so ein bisschen Geld ins Staatssäckle natürlich.
1: Ja gut, also Zucker ist nicht gesund, das ist ja nichts Neues. Nee. Und süße Getränke sind bei Kindern und Jugendlichen beliebt. Insofern waren wir neugierig und haben sie gefragt, ist die Zuckersteuer sinnvoll? So tickt Sachsen-Anhalt. Das Ergebnis hören Sie um 6.10 Uhr. Jetzt geht's erstmal mit der besten Musik für Sachsen-Anhalt in den Montag. Adele bei Radio Brocken.

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4: Einen wunderschönen guten Morgen mit dem Wetter in Sachsen-Anhalt. Wow, tolles Wochenende, sommerlich. Und jetzt gab es die ersten Regenschauer über Nacht. Und das geht auch so weiter. Also wechselhaft mit Sonne, mit Wolken. Wir bekommen heute Werte bis zu 26 Grad.
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5: Ich bin Hendrik Daum. Einen schönen guten Morgen. Bundeskanzler Merz hat den Koalitionspartner SPD zu einem fairen Umgang aufgerufen. Merz sagte am Abend in der ARD, in der Union wachse der Unmut über zu große Zugeständnisse. Die CDU müsse in der Regierung klar erkennbar bleiben. Merz rief die SPD zu mehr Kompromissbereitschaft auf. Gleichzeitig erteilte Merz höheren Steuern für Besserverdiener eine klare Absage. Das werde mit der Union nicht gehen, das müsse die SPD wissen. Bundesinnenminister Dobrindt hat noch einmal deutlich gemacht, dass die Kontrollen an den deutschen Grenzen erstmal bestehen bleiben. Daran könne sich erst etwas ändern, wenn das Migrationssystem in Europa funktioniere. Und das sei zum jetzigen Zeitpunkt nicht absehbar, so Dobrindt. Die frühere Ampelregierung hatte die Grenzkontrollen schon im Sommer 2024 eingeführt, um irreguläre Migration zu begrenzen. Noch immer ist unklar, wo der mehrfach gestrandete und in der Nordsee schließlich freigelassene Buckelwal im Moment ist. Eine Geldgeberin hinter der Rettungsaktion, Karin Walter-Mommer, zeigt sich trotzdem optimistisch. Mehr von Jan-Henner Reitze.
6: Um verfolgen zu können, wohin der Wal schwimmt, ist er eigentlich mit einem Peilsender ausgestattet worden. Ob dieser Sender funktioniert, verloren gegangen ist oder die Beteiligten an der Rettungsaktion mehr wissen, als sie sagen, ist unklar. Geäußert hat sich bisher nur Karin Walter-Mommert, die sagt, der Sender liefere keine Daten dazu, wo der Buckelwal ist. Übertragen worden seien aber Vitalzeichen, die gezeigt hätten, dass der Wal am Leben ist.
5: WM-Spitzenreiter Kimi Antonelli hat das Formel-1-Rennen von Miami gewonnen und damit seinen dritten Erfolg hintereinander gefeiert. Der Italiener im Mercedes verwies McLaren-Fahrer Lando Norris auf den zweiten Platz und baute seine WM-Führung weiter aus. Dritter wurde Oscar Piastri im zweiten McLaren. 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
7: Auf der B248 Wolfsburg Richtung Dannenberg gab es einen Unfall zwischen Kreisverkehrseinswähler und Heuersburg. Der ist gerade passiert. Die Polizei ist auf dem Weg dahin. Dann haben wir immer noch kaputte Schranken, also die zwischen Seegraben und Oststraße. Und zwei Pferde laufen in Dolle. Also bitte Vorsicht. Sie finden alle Staus und Blitzer in unserer kostenlosen Radio Brocken App. Weiterhin also gute Fahrt.
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4: Langes Wochenende vorbei, lange Woche folgt.
7: So sieht's
4: danach
7: aus.
4: Danach wieder Feiertagswoche, danach wieder lang und danach durch Pfingsten wieder kurz. Also der Maiplan steht.
7: Ja, willkommen im Montag. Amrei und Thilo hier mit der besten Musik für Sachsen-Anhalt. Texas Summer Sun. Schöner 90er Sound bei Radio Brocken. Nach dem Besten von heute mit Felix Yen. Pride. Schönen guten Morgen.
4: Guten Morgen.

0: Die beste Musik für Sachsen-Anhalt läuft hier bei Radio Brocken. Schönen guten Morgen um 10:30 Uhr. Und wir bringen Sie zu den Stars. Live, hautnah, Emotionen werden freigesetzt.
1: Ganz, ganz sicher. Denn wir schicken Sie zu Take That nach Manchester. 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
0: Na, aber hallo. Schönen guten Morgen mit Amrei und Thilo. Einmal räkeln, strecken und dann rein in den Montag mit den besten 80ern, die Fiction Factory. Feels like heaven.

0: Die Radio Brocken Morgenshow hier mit Amrei und Thilo um 10 vor 6 nach diesem fantastischen, langen, sommerlichen Wochenende. Da haben wir noch den Grillduft in der Nase, der durchs ganze Land wehte. Sonne im Gesicht, einfach eine schöne Zeit gehabt mit Familie, mit Freunden. Vielleicht auch alleine, das ist ja für einige auch der Himmel auf Erden.
1: Und jetzt geht's zusammen durch den Mai. Einen schönen Montag wünschen wir. Alles, was wichtig ist, kriegen Sie gleich von unserem Nachrichtenchef der Großenberg um 6 in den Nachrichten. Und die beste Musik für Sachsen-Anhalt zum Wachwerden natürlich auch. Alle Farben gleich nach den besten 80er mit Billy Idol.

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1: Diakonbistum Magdeburg. Die Spritpreise sinken. Ein paar Cent weniger pro Liter. Die Bundesregierung regiert. Entlastung soll spürbar werden. Und sofort merkt man, das bewegt viele. Wenn der Preis steigt, Aufregung. Wenn er fällt, Erleichterung. Ich frage mich, was bringt uns eigentlich so schnell in Erregung? Wann gehen unsere inneren Kurven nach oben? Sind es große Fragen dieser Welt? Krieg, Armut, Ungerechtigkeit? Oder doch eher das, was uns direkt betrifft? Der Preis an der Zapfsäule. Vielleicht zeigt sich darin etwas Grundsätzliches. Dass unsere Gesellschaft empfindlich reagiert, wenn sich etwas verschiebt. Und dass wir schnell erwarten, da muss jemand eingreifen. Da muss etwas geregelt werden. Aber dahinter steckt eine tiefe Frage. Wie ist das eigentlich verteilt, was wir haben? Und wie gehen wir miteinander um? In der Bibel heißt es, einer trage des anderen Last. Das ist ein anderes Bild von Gesellschaft. Nicht jeder für sich, sondern gemeinsam, solidarisch. Vielleicht würden politische Entscheidungen anders aussehen, wenn nicht nur gefragt würde, was entlastet mich, sondern auch, was trägt uns alle. Denn am Ende geht es nicht nur um ein paar Cent weniger, sondern um die Frage, wie wir miteinander leben wollen. Auch an der Zapfsäule. Ihr Christoph Tekart.
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2: Schönen guten Morgen mit dem Wetter in Sachsen-Anhalt. Mensch, 13 Grad am Morgen. Wow, Rabarbeizeits. Osterburg hat 15 Grad. Ich meine, wir haben es ja am Wochenende genießen können. Sommerliches Wochenende. War das geil. Und jetzt kommen die Schauer, was ja auch schön ist. Braucht die Natur. Heute wechseln sich Sonne und Wolken ab. Es kann hier und da regnen oder auch mal Gewitter geben. Maximal 24 Grad.
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3: Es ist 6 Uhr. Ich bin Dirk Rosenberg. Guten Morgen. Das trockene und warme Wetter am Wochenende hat der Region die ersten Waldbrände beschert. Bei einem Feuer im Waldgebiet Heers bei Blankenburg ist das Harzer Löschflugzeug Hexe 1 erstmals in dieser Saison im Einsatz gewesen. Auch auf dem ehemaligen Truppenübungsplatz bei Jüterborg in Brandenburg hat es das ganze Wochenende über gebrannt. Die Behörden sprechen vom ersten Großbrand der Saison. Aktuell haben wir vor allem im Osten von Sachsen-Anhalt schon die zweithöchste Waldbrandgefahrenstufe erreicht. Am Hexentanzplatz im Harz ist gestern ein 81-jähriger Mann von einer Aussichtsplattform gestürzt und schwer verletzt worden. Der Mann fiel rund 8 Meter in die Tiefe, bevor ein Baum auf einem Felsvorsprung den Fall gestoppt hat. Der Mann wird aktuell mit lebensgefährlichen Verletzungen in einem Krankenhaus behandelt. Die Polizei geht von einem Unfall aus. In der schwarz-roten Koalition brodelt es. Bundeskanzler Merz hat das am Abend in der ARD eingeräumt. Der Grund? Wachsender Unmut über Kompromisse. Merz betont dabei, dass Kompromisse keine Einbahnstraße seien und erfordert jetzt vom Koalitionspartner SPD, bei den Steuerplänen zurückzustecken. Höhere Einkommen stärker zu besteuern, das sei mit der Union nicht zu machen, so Merz. Die Polizei hier in Sachsen-Anhalt kontrolliert ab heute eine Woche lang verstärkt Lkw und Busse. Hintergrund ist die europaweite Roadpoll-Aktion. Dabei geht es vor allem um technische Mängel, unsichere Ladung und Verstöße gegen Lenk- und Ruhezeiten. Und das ist die gute Nachricht aus Sachsen-Anhalt. 17 Unternehmen aus dem Süden des Landes sind von der IHK als Top-Ausbildungsbetriebe ausgezeichnet worden. Die Firmen setzen auf frühe Berufsorientierung und begleiten ihre Azubis eng. Das sichert dann Fachkräfte und stärkt die Region. Jetzt ist es kurz nach 6 und Sie sind auf dem aktuellsten Stand.
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4: Mit einem Unfall auf der B. Ich fange mal an. Mit einem Unfall auf der B248 zwischen B71 am Kreisverkehr Salzwedel und Heuersburg in beiden Richtungen. Ein totes Reh liegt in der Börde zwischen Schackensleben und der B1 in Eichenbarleben auf der rechten Spur und geblitzt werden sie auf der B79 in Aspenstedt Richtung Osterwiek. Sie melden Staus und Blitzer kostenlos 08052 58 52. Gute Fahrt.
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2: Auf geht's in den Montag. Yes. Schön, dass Sie auch wieder dabei sind. Wir sind heute besonders süß, vielleicht auch kritisch und sprechen mit Ihnen über die Zuckersteuer.
4: Ja, die kommt vor allem für Softdrinks. Halten Sie das für sinnvoll? Wir haben Sie gefragt, weil so tickt Sachsen-Anhalt und das Ergebnis gibt's gleich. Nach der besten Musik für Sachsen-Anhalt mit den besten 80ern, Cockrubbin, Just Around the Corner, direkt nach dem Besten von heute jetzt mit Nico Santos. Guten Morgen.

0: Die Zuckersteuer kommt. Damit haben wir sie ins lange Wochenende entlassen. Sie hören die Radio Brocken Morgenshow mit Amrei und Thilo um 6.10 Uhr. Zuckersteuer auf Softdrinks, Cola, Limo, Eistee und so weiter.
1: Das steht uns bevor und das haben wir mitgekriegt, haben sie auch schon diskutiert. Mit Freunden, mit Bekannten, mit Kollegen oder eben auch zu Hause. Und deswegen haben wir uns gefragt, was halten Sie denn davon? Ist die Zuckersteuer sinnvoll oder ist das totaler Quatsch? Will man uns da nur abzocken? Ja, und wir konnten uns schon irgendwie denken, in welche Richtung das geht. Danke für Ihre Kommentare und Sprachnachrichten wie von Putzi aus Osterburg.
2: Also ich finde, die Zuckersteuer ist eine Frechheit, weil das hätte man auch anders klären können mit den Firmen, die diese Getränke herstellen. Und auf jeden Mist wird irgendeine Steuer erhoben. Und das finde ich nicht in Ordnung. Viele liebe Grüße, eure Putzi.
0: Ja. 8 von 10 sind wie Putzi gegen eine Zuckersteuer. Der Rest kann sich das durchaus vorstellen, wie Thorsten aus Bad Lauchstädt.
3: Ich finde das total in Ordnung, weil alles viel zu süß ist. Es schmeckt ja auch nicht mehr. Die Türkei hat das schon lange, nur noch der Hälfte an Zucker, schmeckt auch viel besser. Ich trinke das eine Cola dort viel lieber als hier, weil die mir nur ekelhaft süß ist. Also ich denke mal, die machen das, um einfach den Zucker zu reduzieren.
0: Also ein Argument aus der Politik, ne, soll eine gesunde Lebenshaltung unterstützen. Also sie kümmern sich um uns. Die Kritik von der Wirtschaft, Eingriff in die Konsumfreiheit.
1: Ja, da stehen sich zwei Lager gegenüber. Es ist Wahnsinn, wie viel Zucker tatsächlich in so einer Cola ist. Ich kann die auch nicht trinken, mir ist das zu fett. Und wir sprechen heute Morgen auch mit dem Ernährungsexperten Dr. Karl Meissner und fragen ihn, was der Zucker mit uns macht und was er davon hält und ob es vielleicht Alternativen gibt. Was sagen Sie? Die Zuckersteuer kommt. Finden Sie gut oder nicht? 0345 20 40 300. Gerne auch als süße kleine Sprachnachrichten.

0: Wunderschönen guten Morgen um 6:45. Rein in den Montag mit dem Blick in die Radebrocken-Verkehrszentrale, Thilo.
1: Da gab es einen Unfall auf der B248 zwischen B71 am Kreisverkehr Salzwedel und Heuersburg. Beide Richtungen Vorsicht bitte hier. Und der aktuellste Blitzer steht aus Eingang Roßlau am Friedhof. 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
0: Und unser Wetter heute für diesen Montag mit mehr Wolken, so kennen wir das vom Wochenende gar nicht, da war ja pralle Sonne. Aber heute gibt es so einen Wonne-Solken-Mix. Haha, ein Sonne-Wolken-Mix mit Regenschauern, das ist ja auch gut. Und bis zu 24 Grad sind drin.
1: Es hat lange nicht geregnet, also das lohnt sich.

0: Der Kaffee läuft durch die Maschine und auch wir laufen bei Ihnen in der Küche. Die Radio Brockenbogen-Show am Montag um 6.20 Uhr mit der besten Musik für Sachsen-Anhalt. Kylie Minogue gleich und Post Malone.
1: Er war am langen Wochenende bei Ihnen. Beim Tag der Arbeit, im Gute-Laune-Sonntag und jetzt hat er hier seinen ersten Einsatz im Mai. Unser Meister für unnützes Wissen.
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4: Der alltägliche Lebensmitteleinkauf ist ein hervorragender Kalorienkiller. Beim Schieben des Einkaufswagens, beim Tragen der prall gefüllten Einkaufstüten und beim Einräumen der Einkäufe verbrennen Sie bis zu 250 Kalorien in, Achtung, einer halben Stunde, in 30 Minuten. Damit verbrauchen Sie beim Einkaufen mehr Kalorien als der Durchschnittsmensch beim Sex. Einkaufen ist also super zum Abnehmen, außer Sie kaufen, wie ich immer, das gesamte Schokoladenregal leer.
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0: In 3 Minuten wird's 6:30. 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
1: Guten Morgen.
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1: Also das ist auch so ein schöner Duft, ne, wenn es geregnet hat nach so einem Wochenende, was wir da erlebt haben. Sommerlich warm, Sonne, Sonne, Sonne. Es war schon osttrocken und jetzt kommt der Regen. Das ist doch toll. Im Moment haben wir 13 Grad in Groß-Wilsdorf bei Freiburg. In Gardelegen aktuell 14 Grad. Sonne, Wolken wechseln sich ab. Es kann schauern, es kann auch mal ein Gewitter geben. Und 24 Grad stehen heute auf dem Plan.
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9: Es ist 6.30 Uhr. Ich bin Dirk Rosenberg. Guten Morgen. Für die Feuerwehren hier in Sachsen-Anhalt gab es zum Start in den Mai gleich mehrere Großeinsätze. Im Harz war zum ersten Mal in diesem Jahr das Löschflugzeug im Einsatz wegen eines Waldbrandes bei Blankenburg. In Weißenfels gab es einen Großbrand in einem Entsorgungsbetrieb. Da sind am Freitag rund 20.000 Kubikmeter Müll in Flammen aufgegangen. Erst gestern Nachmittag war das Feuer gelöscht. Bei einem Verkehrsunfall auf der Autobahn A2 bei Burg sind gestern 3 Menschen verletzt worden. Ein 33-jähriger Autofahrer ist beim Spurwechsel auf ein Wohnmobil aufgefahren. Dadurch hat sich das Wohnmobil überschlagen und kam erst auf dem Grünstreifen zum Liegen. Laut Polizei stand der Unfallverursacher unter Drogeneinfluss. US-Präsident Trump will jetzt dafür sorgen, dass Öltanker ab heute wieder die Straße von Hormuz passieren können. Er hat angekündigt, dass das US-Militär die Schiffe durch die Meerenge eskortieren wird. Der Iran warnt allerdings, diese amerikanischen Eingriffe seien ein Verstoß gegen die Waffenruhe. Nach der Festnahme der Rechtsextremistin Mala Svenja Liebig in Tschechien ist jetzt weiter unklar, ob sie nach Deutschland ausgeliefert wird. Darüber muss jetzt ein Gericht in Pilsen entscheiden, denn Liebig hatte die Auslieferung abgelehnt. Liebig war im April festgenommen worden, weil es einen internationalen Haftbefehl gab. Der Grund: Liebig hatte eine Haftstrafe nicht angetreten. Und das ist die gute Nachricht aus Sachsen-Anhalt. Die Sportanlage in der Berliner Chaussee in Gentin ist jetzt komplett modernisiert und wieder freigegeben. Die Sportvereine der Stadt haben dort jetzt wieder bessere Trainingsmöglichkeiten. Jetzt ist es 6:45 und Sie sind auf dem aktuellsten Stand.
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0: Mit einem Unfall auf der B248 zwischen B71 am Kreisverkehr Salzwedel und Heuersburg in beiden Richtungen. Ein totes Reh liegt in der Börde zwischen Schackernsleben und der B1 in Eichenbarleben auf der rechten Spur. Und geblitzt werden sie B79 in Aspenstedt Richtung Osterwiek und Ortseingang Roßlau am Friedhof. Sie finden alle Staus und Blitzer jederzeit in unserer kostenlosen Radio Brocken App. Gute Fahrt, kommen Sie gut an.
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1: Hallihallo, schönen guten Morgen im Montag. André und Thilo bei Ihnen. Vergessen Sie das Lachen nicht, empfiehlt Thilo in seinem lustigen Seitenhieb auf die Woche.
0: Na, ist doch wahr.
1: Die Radio Brocken Wochenvorschau in 20 Minuten hier bei uns.
0: Und bis dahin natürlich die beste Musik für Sachsen-Anhalt mit dem Heartbeat-Song gleich von Kelly Clarkson und 90er Synthie-Pop mit Chip Nordic jetzt. Schönen guten Morgen.
1: Moin.

0: sich Guten zurück Morgen. In den Arbeitsalltag bringen wir sie, Amai und Thilo.
1: Jawohl. Und gefühlt war das ganze Land auf den Beinen an diesem tollen Wochenende. Ja. So viele Veranstaltungen. Und ja, wer das nicht wollte, der hat sich im Garten installiert oder im Park und dann zog Grillduft durch die Luft. Eisdielen wurden bevölkert. Viele Fahrradfahrer unterwegs, Fahrräder unterwegs. Also wir hatten Besuch von Freunden und waren rund um die Gotsche unterwegs, waren wandern und Sonne ballerte ganz schön, zugegeben, aber das war richtig, richtig schön, weil der Frühling noch so frisch ist und ja. So alles so hellgrün und irgendwie, ach, herrlich. Also erholt geht's rein in die neue Woche mit Sprachfehler.
0: Was wir noch mitnehmen aus dem Wochenende ist, neben Sonne im Gesicht, dass Wahl Timmy jetzt tatsächlich, also wie immer man den nennen möchte, der Wahl jedenfalls, ist jetzt also nördlich von Dänemark ins Meer geschwommen, freigelassen worden sozusagen. Der hatte einen Peilsender, hat ihn noch. Das Ding hat am Anfang keine Daten gesendet, jetzt tut's das, Gott sei Dank, also man weiß, wo er ist und wo er sich so hinbewegt.
1: Ja, alles Gute für Timmy und dass da jetzt wieder ein bisschen Ruhe einkehrt. Wir kehren ein in die neue Woche. Mit den besten 80ern jetzt mit Alpha Will hier bei Radio Brocken.

0: Am Ende dieses Songs kriegst du immer Schnappatmung. Alpha Will, Sounds Like a Melody hier in der Radio Bocken Morgenshow um 6:45. Schauen wir in die Radio Bocken Verkehrszentrale, Thilo.
1: Ein totes Reh liegt auf der Fahrbahn in der Börde zwischen Schackensleben und der B1 in Eichenbarleben, rechte Spur. Und der aktuellste Blitzer steht in Schönebeck in der Elbenauer Straße stadteinwärts. 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

0: passiert.
1: So ein paar Wolken ist eigentlich auch ganz erholsam,
0: doch,
1: ne? Nachdem
0: schon
1: die Sonne so geballert hat, was ja toll war am Wochenende. Jetzt kommt ein bisschen Regen dazu, was ja auch gut ist. Und wir bekommen heute bis zu 24 Grad.
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0: Guten Morgen mit Radio Brocken.
1: Guten Morgen.
0: Na, ist bei Let's Dance ein bisschen miese Stimmung wegen ungerechter Entscheidung. Unser Gustav aus Magdeburg, nicht der große Tänzer, aber Sympathieknopf hoch 10, ist weiter. Nanja von den No Angels, Finalfavoritin, super getanzt, ist raus. Also Joachim Lambi fand das selbst wohl auch nicht so geil. Bei mieser Stimmung hat Thilo jetzt das Heilmittel mit dem lustigen Seitenhieb auf die Woche.
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1: Mann, was haben wir gelacht? Mir tut der Bauch weh. Gestern war ja Weltlachtag. Da habe ich einfach mal spontan mitgelacht. Erfunden übrigens von einem indischen Yogalehrer nach dem Motto: Kannst du sonst nichts machen, musst du lachen. Morgen ist Tag des Brotes. Zu Recht. Es bringt so viel Gutes. Vitamine, Ballaststoffe. Es macht uns satt. Es hat so viele tolle Eigenschaften. Da kann sich manch einer echt eine Scheibe abschneiden. Die britischen Royals feiern ihre große Gartenparty diese Woche hinten im Schuppen. Neben dem verrosteten Rolls Royce steht der Grill und King Charles planscht im aufblasbaren Gummipool. Was man halt so macht. Habt eine schöne Woche und vergesst nicht zu lachen.
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0: Montagmorgen, Amrei und Thilo hier. Schön, dass Sie auch da sind.
1: In 3 Minuten wird 7.
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0: Mal wieder eine lange, volle Woche jetzt. 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
4: 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Wir ordnen das für Sie ein. Und dazu spielen wir Ihnen einfach die beste Musik zum Heimfahren.
0: Bis nachher.
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0: Guten Morgen. Unser Wetter in Sachsen-Anhalt. Die Morgenwerte, die lassen sich mal sehen. 14 Grad in Domersleben bei Wandsleben. Landsberg 13 Grad, da hat sich's ordentlich aufgewärmt übers Wochenende. Heute wechseln sich Sonne und Wolken ab hier und da kann's schauern und auch mal ein Gewitter geben bei maximal 24 Grad.
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11: Es ist 7 Uhr. Ich bin Dirk Rosenberg. Guten Morgen. Das trockene und warme Wetter am Wochenende hat der Region die ersten Waldbrände beschert. Bei einem Feuer im Waldgebiet Heers bei Blankenburg ist das Harzer Löschflugzeug Hexe 1 erstmals in dieser Saison im Einsatz gewesen. Auch auf dem ehemaligen Truppenübungsplatz bei Jüterborg in Brandenburg hat es das ganze Wochenende über gebrannt. Die Behörden sprechen vom ersten Großbrand der Saison. Aktuell haben wir vor allem im Osten von Sachsen-Anhalt schon die zweithöchste Waldbrandgefahrenstufe erreicht. Am Hexentanzplatz im Harz ist gestern ein 81-jähriger Mann von einer Aussichtsplattform gestürzt und schwer verletzt worden. Der Mann fiel rund 8 Meter in die Tiefe, bevor ein Baum auf einem Felsvorsprung den Fall gestoppt hat. Der Mann wird aktuell mit lebensgefährlichen Verletzungen in einem Krankenhaus behandelt. Die Polizei geht von einem Unfall aus. In der schwarz-roten Koalition brodelt es. Bundeskanzler Merz hat das am Abend in der ARD eingeräumt. Der Grund: wachsender Unmut über Kompromisse. Merz betont dabei, dass Kompromisse keine Einbahnstraße seien und erfordert jetzt vom Koalitionspartner SPD, bei den Steuerplänen zurückzustecken. Höhere Einkommen stärker zu besteuern, das sei mit der Union nicht zu machen, so Merz. Die Polizei hier in Sachsen-Anhalt kontrolliert ab heute eine Woche lang verstärkt Lkw und Busse. Hintergrund ist die europaweite Roadpoll-Aktion. Dabei geht es vor allem um technische Mängel, unsichere Ladung und Verstöße gegen Lenk- und Ruhezeiten. Und das ist die gute Nachricht aus Sachsen-Anhalt. Bauherren im Saalekreis und im Burgenlandkreis können ihre Bauanträge jetzt rund um die Uhr online stellen über die neue Plattform Bauen Online. Die Bearbeitung geht schneller, weil die Anträge direkt digital bei der Behörde ankommen und die Bauherren können auch jederzeit den Stand ihres Antrags einsehen. Jetzt ist es 7:15 und Sie sind auf dem aktuellsten Stand.
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4: Es ist relativ ruhig. Also heute Morgen sind natürlich ganz viele LKW unterwegs, wie immer montags, aber ansonsten ist es ruhig. Ein totes Rehlicht in der Börde zwischen Schackensleben und der B1 in Eichenbarleben auf der rechten Spur. Geblitzt werden sie. B79 in Aspenstedt Richtung Osterwiek, Ortseingang Roßlau am Friedhof, Schöneberg-Elbenauer Straße stadteinwärts und sie melden Staus und Blitzer kostenlos 08000 52 58 52. Kommen Sie gut an.
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0: Kaum sind wir zurück aus dem Wochenende, aus diesem tollen sommerlichen Wochenende. Ja. Schon haben wir eine tolle Überraschung für Sie.
4: Yes.
0: Mit uns erleben Sie die Stars live. Und das hören Sie gleich in 7 Minuten.
4: Nach der besten Musik für Sachsen-Anhalt, Sophie and the Giants, Shut Up and Dance. Und hier die besten 80er, muss man nicht mehr ankündigen, hier sind Duran Duran.

0: Guten Morgen.
1: Guten Morgen.
0: Die Radio-Morgen-Show. Wir reden heute im Chor.
1: Ganz genau. Der Alltag hat uns wieder. Willkommen zurück aus diesem wunderschönen langen Wochenende. 7.10 Uhr wird es gleich. Und die Aussichten auf ein Highlight gibt es ja bei uns. Da werden Erinnerungen an unbeschwerte Zeiten wach.
0: Ja, wir laden Sie ein, Ihre Jugendträume zu treffen.
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0: Yes, können Sie sich das vorstellen? Wow. Live auf der Bühne, die Jungs von Take That.
1: Wird großartig.
0: Die sind natürlich mittlerweile erwachsen, aber nach wie vor beliebt. Und da gibt es in Manchester das große Wiedersehen. So, sie wollen mit ihren Lieblingen aus den 90ern, sie machen sich einfach ein schönes Wochenende mit ihrer besten Freundin oder ihrem Freund, ihrem Partner, ihrem Mann, wen immer sie gerne mitnehmen möchten. Und der Hammer ist natürlich nicht nur, dass sie das Konzert live erleben. Wir übernehmen den Flug und das Hotel gleich noch mit dazu.
1: 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Machen Sie ja eh schon. Und wenn Take That läuft, ein Song von denen, dann schnappen Sie sich Ihre Tickets. Das wird großartig. Ist doch jetzt schon soweit, oder?
0: Genau so ist es.
1: Das ging aber schnell. Back for good jetzt bei Radio Brocken.

0: Das ist der Hammer. 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
1: Ich drücke. Achso.
0: Trotzdem
1: mal ganz kurz in die Verkehrszentrale gucken. Bitte. Da sieht es aber gut aus. Im Moment kein Stau, kein Unfall. Der aktuellste Blitzer steht in Üchteritz, Weißenfelser Landstraße. 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
0: Unser Wetter macht auf wechselhaft. Das ist auch mal ganz angenehm, so ein paar Wolken. Ne? Und auch ein paar Schauer. Freuen sich die Bäume, die Gärten, die Natur überhaupt. Und ein paar Gewitter könnten auch dabei sein heute. Wir bekommen ja auch wieder bis zu 24 Grad. Das ist doch toll. Schönen guten Morgen jetzt mit Genesis Invisible Touch. Die besten 80er hier bei Radio Brocken.

0: Mama, darf ich noch eine Fanta?
1: Das ist ein typischer Satz, den, glaube ich, jeder kennt. Guten Morgen mit Radio Brocken.
2: Guten Morgen.
1: Um 7.18 Uhr. Kinder lieben süße Getränke ganz besonders. Das prägt schon auch so die Geschmackspapillen und dann schmeckt einfaches Wasser so gar nicht mehr. Als Eltern haben die das auf dem Schirm und entscheiden natürlich selbst, ob und was sie kaufen für ihre Kinder. Ja. Keine Frage.
2: Ja, aber jetzt mischt sich die Politik wieder aktiv ein. Die Zuckersteuer auf Softdrinks soll kommen. Also Cola, Fanta,
1: genau.
2: Eistee,
1: ja.
2: Und so. Säfte sind davon ausgenommen. Unser Experte heute Morgen ist der Ernährungsmediziner Dr. Karl Meißner aus Magdeburg. Ist das sinnvoll?
3: Ja, grundsätzlich ist die Einführung sinnvoll, denn die zuckerhaltigen Getränke sind ein echter Treiber für Übergewicht und auch für Diabetes, also Zuckerkrankheiten. Eine Steuer kann hier den Konsum natürlich senken, aber auch die Hersteller dazu bringen, weniger Zucker zu verwenden. Mhm. Und das ist aber auch nur ein Baustein und kein Allheilmittel.
2: Mhm. Was ist denn dann die Alternative? Also wer es gerne süß mag, muss sich dann ja eventuell neu orientieren, oder? Sind es die Light-Produkte?
3: Light- und Zero-Produkte oder Getränke sind in der Regel die bessere Wahl als Zuckerbomben. Aber sie sind nicht automatisch gesund. Diese künstlichen Süßstoffe enthalten zwar kaum Kalorien, jedoch stehen sie ganz klar unter dem Verdacht, unseren Appetit zu beeinflussen und auch Einfluss auf den Stoffwechsel zu haben. Für den Übergang kann es ganz gut sein, aber es ist keine Dauerlösung und es sollte gelten. Weniger süß insgesamt und nicht nur einfach anders süß.
1: Ja.
2: Sagt Dr. Karl Meißner, eine echte Alternative zu süßen Getränken, trotzdem schmackhaft. Hören Sie heute bei uns kurz nach 8:30.

0: Der Montag läuft.
1: Jo.
0: Und wir sind bei Ihnen, die Radio-Bocken-Morgenshow mit Amrei und Thilo.
1: Und die beste Musik für Sachsen-Anhalt geht natürlich weiter. Die besten 80er, gleich auch mit Survivor. Und mit dabei Ostis Pickup, das Beste von heute.
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1: Die Stadt Alsleben war mal bekannt als echte Zuckerstadt. In den 80ern wurden hier über 800 Tonnen Zucker am Tag produziert.
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0: Schattenspendende Wolken gibt es heute. Ganz anders als am Wochenende. Da war ja, also dieser blaue Himmel, das war ja irre. Ne? Nach den vorher kalten Nächten plötzlich so ein Sommergefühl.
1: Ja.
0: Fantastisch. Bleibt heute auch warm, bis 24 Grad. Im Moment sind die Temperaturen so bei 16 Grad in Wedin, bei Wittenberg, Oebisfelde 15 Grad. Sonne, Wolken wechseln sich ab, Schauer und Gewitter kann es geben.
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13: Es ist 7.30 Uhr. Ich bin Dirk Rosenberg. Guten Morgen. Für die Feuerwehren hier in Sachsen-Anhalt gab es zum Start in den Mai gleich mehrere Großeinsätze. Im Harz war zum ersten Mal in diesem Jahr das Löschflugzeug im Einsatz wegen eines Waldbrandes bei Blankenburg. In Weißenfels gab es einen Großbrand in einem Entsorgungsbetrieb. Da sind am Freitag rund 20.000 Kubikmeter Müll in Flammen aufgegangen. Erst gestern Nachmittag war das Feuer gelöscht. Bei einem Verkehrsunfall auf der Autobahn A2 bei Burg sind gestern 3 Menschen verletzt worden. Ein 33-jähriger Autofahrer ist beim Spurwechsel auf ein Wohnmobil aufgefahren. Dadurch hat sich das Wohnmobil überschlagen und kam erst auf dem Grünstreifen zum Liegen. Laut Polizei stand der Unfallverursacher unter Drogeneinfluss. US-Präsident Trump will jetzt dafür sorgen, dass Öltanker ab heute wieder die Straße von Hormuz passieren können. Er hat angekündigt, dass das US-Militär die Schiffe durch die Meerenge eskortieren wird. Der Iran warnt allerdings, diese amerikanischen Eingriffe seien ein Verstoß gegen die Waffenruhe. Nach der Festnahme der Rechtsextremistin Mala Svenja Liebig in Tschechien ist jetzt weiter unklar, ob sie nach Deutschland ausgeliefert wird. Darüber muss jetzt ein Gericht in Pilsen entscheiden, denn Liebig hatte die Auslieferung abgelehnt. Liebig war im April festgenommen worden, weil es einen internationalen Haftbefehl gab. Der Grund: Liebig hatte eine Haftstrafe nicht angetreten. Und das ist die gute Nachricht aus Sachsen-Anhalt. Halberstadt bekommt einen durchgängigen Radweg ins Schachdorf Ströbeck. Heute ist Spatenstich für die ersten beiden Bauabschnitte, damit Radfahrer sicher zwischen den beiden Orten pendeln können. Jetzt ist es kurz nach 7:30 und Sie sind auf dem aktuellsten Stand.
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1: Das darf ja gerne so bleiben. Im Moment jedenfalls kein Stau, kein Unfall. Da können Sie einfach fahren. Kann man sich gar nicht vorstellen. Geblitzt werden Sie auf der B79 in Aspenstedt Richtung Osterwiek, Ortseingang Roßlau am Friedhof, Schönebeck, Elbenauer Straße stadteinwärts und Üchteritz in der Weißenfelser Straße, Weißenfelser Landstraße, um genau zu sein. Sie finden alle Staus und Blitzer jederzeit in unserer kostenlosen Radiobocken-App. Kommen Sie gut an. Gute Fahrt.
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0: Amrei und Thilo hier.
1: Ja, moin.
0: Eine süße Radio Brocken Morgenshow gibt es heute.
1: Ja.
0: Dass eine Zuckersteuer Sie auf die Palme bringt, das haben wir uns fast gedacht. Darüber reden wir gleich in 7 Minuten.
1: Das, was wollte ich jetzt sagen? Ist mir entfallen.
0: Ihr verschlägt glatt die Sprache, wenn es so süß ist.
1: Ich bin unterzuckert. Nein.
0: Die beste Musik für Sachsen-Anhalt,
1: genau.
0: Was erzählen.
14: Call me back.

0: Was Steuern am Preis machen, das merken wir ja gerade an der Zapfsäule.
1: Yep.
0: Die Energiesteuer ist ausgesetzt und zack, ist es wesentlich günstiger.
1: Guten Morgen mit Radio Bocken um 7.40 Uhr. Und da winkt aber schon die nächste Steuer. Die Zuckersteuer auf Süßgetränke wie Eistee, Cola und so weiter. Geplant für 2028, aber sie wird kommen. Und das Geld soll die Krankenkassen sanieren, die gerade knapp sind und dafür sorgen, dass wir gesünder leben. Mhm. Was sagen Sie denn da dazu?
2: Also ich finde es eine große Schweinerei zum einen, weil meiner Meinung nach der Hersteller gefragt ist. Der weiß doch, was er da reinknallt für ein Zeug und wie viel vor allem. Und das ist ja das, was den Menschen krank macht. Teilweise kann man es auch niemandem verdenken, weil es wird uns ja auch in der Werbung viel vorgegaukelt und vorgeschaukelt. Ja, das ist leichte Schorle und irgendwas. Und wenn man dann wirklich selber mal rumdreht und auf die 100-Gramm-Angaben guckt, ich mach's immer, muss ich sagen, dann erschreckt man sich.
3: Ja, also hier ist der Thorsten und die Petra aus Bad Lauchstädt. Ne? Also ich finde das total in Ordnung, weil alles viel zu süß ist. Es schmeckt ja auch nicht mehr. Die Türkei hat das schon lange, nur noch der Hälfte an Zucker, schmeckt auch viel besser. Ich trinke das eine Cola dort viel lieber als hier, weil die hier nur ekelhaft süß ist. Also ich denke mal, die machen das, um einfach den Zucker zu reduzieren.
4: Hallo ihr Lieben. Ja, punkto Zuckersteuer. Ich verstehe unsere Regierung gar nicht mehr. Wann kommt die Fahrradsteuer? Wann kommt die Luftsteuer, die Atemsteuer? Wer soll denn das alles noch stemmen?
3: Ja. Besser, ich trinke das eine Cola dort viel lieber als hier, weil die hier nur ekelhaft süß ist. Also ich denke mal, die machen das, um einfach den Zucker zu reduzieren.
4: Hallo ihr Lieben. Ja, punkto Zuckersteuer. Ich verstehe unsere Regierung gar nicht mehr. Wann kommt die Fahrradsteuer? Wann kommt die Luftsteuer, die Atemsteuer? Wer soll denn das alles noch stemmen?
1: Ja, blanker Sarkasmus.
0: Aber ich kann

0: und schauen, wie wir das hinkriegen. Aber genießen ist ja quasi auch so ein Teil unseres Lebens. Und das sollten wir nicht vergessen.
1: Also, was sagen Sie dazu? Die Steuer kommt, die Zuckersteuer, 0345 20 44 300. Wir sind gespannt auf Ihre Meinung.

0: Guten Morgen mit der Radio Morgen Show
1: am Hallihallo.
0: Montag um 7:45 Uhr und Sie dürfen sich jederzeit, freuen wir uns gerne, in die Show melden, so wie es Carola aus Havelberg gemacht hat. Geht um die Straße.
2: Aus Osterhof kommend Richtung Seehausen liegt am Straßenrand ein totes Reh.
0: Richtung Seehausen liegt ein totes Reh. Dankeschön dafür, Carola. Und der aktuellste Blitzer, der steht in Uechteritz, Weißenfelser Landstraße. 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
1: T-Shirt-Wetter. Am Wochenende war Bikini-Wetter, ne? Herrlich.
0: Ich hab keinen.
1: Ich weiß.
0: Ja. Ich wollte es noch gesagt haben.
1: Verdammt, T-Shirt hast du an. Jetzt bin ich raus. Nein, T-Shirt-Wetter. Es ist warm, bis zu 24 Grad. Heute ist Sonne auch dabei, viele Wolken auch dazu und hier und da ein Schauer oder auch ein Gewitter. Und das tut auch mal gut.
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0: Herrlich, Isaac bei Radio Brocken, unser ESC-Song von vor 2 Jahren. Und der diesjährige Contest ist auch nicht mehr weit, in 2 Wochen am 16. Mai.
1: Die Zeit rennt.
0: Yes, die Radio Brocken morgen schon an ihrer Seite. 7.49 Uhr mit ganz viel Sonne auf der Haut und im Herzen vor allem vom langen Wochenende. Das war ja einfach wundervoll und gefühlt war das ganze Land draußen.
1: So soll das ja auch sein im Frühling und im Sommer und wir sind immer gerne mit dabei. Stefanie aus Naumburg, ihr genießt auch jede Minute draußen, habt es gar nicht weit von eurem Haus, ne?
2: Das ist ein Mehrfamilienhaus bei uns in Naumburg und es wird gerade ausgebaut. Unsere Wohnung war schon fertig, da sind wir eingezogen im Erdgeschoss und da ist halt wirklich ein richtig schöner Hof hinten dran. Es ist ein Garten, alles noch mit Wiese und soll schön gemacht werden. Unsere Sitzgruppe steht schon, wir verbringen jeden Tag, wenn die Sonne scheint draußen.
0: Oh.
2: Das ist wirklich was Schönes.
0: Und wenn dann noch der Lieblingssender nebenbei läuft,
2: dann ist alles perfekt.
1: Darum kümmern wir uns mit unserem wundervollen Makita-Radios, robust mit fettem Sound und die sehen auch einfach noch cool aus da oben drauf.
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0: Yeah, 7.57 Uhr ist es.
1: Hier ist Radio Brocken, moin.
0: Guten Morgen.
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0: Einen wunderschönen guten Morgen mit dem Wetter in Sachsen-Anhalt. Alles, was Sie gepflanzt haben und gebuddelt haben am Wochenende im Garten, kriegt Regen von oben. Das genau, war ja in der Nacht schon so. Das roch total gut heute Morgen. Und heute ist es eben auch wechselhafter, nicht mehr die Ballersonne vom Wochenende. Wird aber trotzdem warm. 16 Grad in Alt-Jesnitz im Moment bei Bitterfeld. In Möckern 15 Grad. Sonne, Wolken. Und es schauert und hier und da auch mal ein Gewitter dabei, maximal 24 Grad.
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20: Es ist 8 Uhr. Ich bin Dirk Rosenberg. Guten Morgen. Viel Sonne am Wochenende und zuletzt auch ganz viel Trockenheit. Im Osten von Sachsen-Anhalt gilt aktuell die zweithöchste Waldbrandgefahrenstufe. Am Wochenende gab es dazu auch schon die ersten großen Waldbrände. Im Harz war erstmals in diesem Jahr das Löschflugzeug im Einsatz wegen eines Waldbrandes bei Blankenburg. Das ganze Wochenende über hat es auch auf dem ehemaligen Truppenübungsplatz bei Jüterborg gebrannt. Dazu kam auch noch ein Großbrand in einem Entsorgungsbetrieb in Weißenfels. Da haben das Wochenende über rund 20.000 Kubikmeter Müll gebrannt. Der Tankrabatt kommt nicht komplett bei den Autofahrern an. Laut dem ADAC geben die Ölkonzerne die Steuersenkung von knapp 17 Cent nur zum Teil an die Autofahrer weiter. Zwar seien die Preise zunächst gesunken, aber seitdem steigen sie wieder, heißt es. Auch die Bundesregierung und das Bundeskartellamt fordern die Konzerne auf, die Ersparnis weiterzugeben und die Preise zu senken. Nach der Festnahme der Rechtsextremistin Mala Svenja Liebig in Tschechien ist weiter unklar, ob sie nach Deutschland ausgeliefert wird. Darüber muss jetzt ein tschechisches Gericht entscheiden. Liebig hatte die Auslieferung abgelehnt. Liebig war im April festgenommen worden, weil es einen internationalen Haftbefehl gab. Der Grund: Liebig hatte eine Haftstrafe nicht angetreten.
1: Die Polizei in Sachsen-Anhalt kontrolliert ab heute eine Woche lang verstärkt Lkw und Busse. Hintergrund ist die europaweite Roadpoll-Aktion. Dabei geht es vor allem um technische Mängel, unsichere Ladung und Verstöße gegen Lenk- und Ruhezeiten. Und das ist die gute Nachricht aus Sachsen-Anhalt. Die Sirupfabrik in Barbie wird klimafreundlicher. Sie nutzt künftig Abwärme aus der Produktion und spart dadurch eine Menge Erdgas. Das Unternehmen Cargill hat 6 Millionen Euro investiert, um die Wärme zu nutzen, die bisher ungenutzt verloren gegangen ist. Jetzt ist es kurz nach 8 und Sie sind auf dem aktuellsten Stand.
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6: Naja, das ist ein recht ruhiger Montag. Also wir haben jetzt gerade mal zwei Meldungen. Gegenstände liegen zum einen auf der A9 Richtung Nürnberg zwischen Eisenberg und Bad Klosterlausnitz auf der mittleren Spur. Da bitte aufpassen. Und es gab einen Unfall auf der A14 Richtung Magdeburg zwischen Wandsleben und Magdeburg-Stadtfeld. Da ist die linke Spur blockiert. Geblitzt werden sie auf der B79 in Aspenstedt Richtung Osterwiek. Ortseingang Roßlau am Friedhof, Schöneberg-Elbenauer Straße stadteinwärts, Üchteritz-Weißenfelser Landstraße. Sie melden Staus und Blitzer kostenlos 08000 52 58 52. Gute Fahrt, kommen Sie gut an.
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0: Wir versüßen Ihnen den Start in die neue Woche. Also weniger mit der Zuckersteuer, über die wir heute sprechen, als mit Stars, zu denen wir sie schicken. Stars for Free on Tour mit Radio Brocken. Darüber reden wir in 20 Minuten.
6: Da werden die Typen, die sie als Plakat an der Wand hatten, lebendig und tanzen direkt vor ihrer Nase.

0: Weil immer mehr Menschen zu dick sind, kommt es jetzt noch dicker. Hm. Überspitzt, aber das ist ein Kommentar zur geplanten Zuckersteuer auf Softgetränke. Guten Morgen mit Amrei und Thilo, die Radio Brocken-Morgenshow.
1: 8.11 Uhr haben wir es, hallihallo. Ja, es soll Krankheiten vorbeugen und geschätzt 450 Millionen in die gesetzlichen Krankenkassen spülen, die ja gerade auch sehr leiden.
0: Yep.
1: Wir haben Sie gefragt, was Sie davon halten, von der Zuckersteuer. Bei So tickt Sachsen-Anhalt. 8 von 10 sagen nö, null sinnvoll. Romy aus Magdeburg.
2: Ich war längere Zeit in Dänemark. Dort gibt es seit Jahren diese Zuckersteuer. Wenn man durch die Straßen von Dänemark läuft, Dänen, übergewichtige Dänen, sieht man nicht. Mhm. Die Menschen fahren zu 69% mit dem Fahrrad zur Arbeit. Die konsumieren viel, viel weniger Fertiglebensmittel, weil auch darauf die Steuer ist. Die konsumieren sehr viel weniger Zucker, sehr viel weniger Süßigkeiten und sind im Allgemeinen deutlich gesünder als wir Deutschen. Also ein Glas Nutella kostet da umgerechnet 7, 8 Euro.
0: Also da greift das noch weiter, ne? Die Steuer, also nicht nur auf Getränke.
1: Ja.
0: Tatsächlich gibt es die Steuer nicht nur in Dänemark, die gibt es auch in Großbritannien. Die haben ja auch viele adipöse Kinder praktisch gehabt und das Problem gehabt. Also das hat die Hersteller gezwungen, weniger Zucker zu verwenden. Klar, die wollen ja ihren Kram auch verkaufen. Frankreich, 80 Cent pro Gramm in Getränken. Das ist schon wirklich krass. Ja. Und in Ungarn gibt es sogar eine Chips-Steuer, sogenannte, ja, also Zucker- und salzhaltig. Dann noch schön fertig. Das musst du teuer bezahlen in Ungarn.
1: So. Mal kurz der Ländervergleich im Überblick.
0: Genau.
1: Ne? Wir sprechen heute Morgen mit unserem Ernährungsexperten, welche Alternativen es gerade bei Getränken gibt. Ohne Zucker, trotzdem lecker. In einer halben Stunde hier bei uns in der Radio Brocken Morgenshow.

0: Guten Morgen im Montag. 8.16 Uhr haben wir es, die Radio Brocken Morgenshow hier. Mit dem Blick in die Radio Brocken Verkehrszentrale, Thilo.
1: Da liegen Gegenstände auf der A9 Richtung Nürnberg zwischen Eisenberg und Bad Klosterlausnitz. Vorsicht bitte auf der mittleren Spur. Und Kerstin hat den aktuellsten Blitzer für uns.
2: In Schönebeck, Brückenauffahrt, rechts in der 30-Zone. Gott geblitzt in Richtung Elbedau, Grünewalder.
1: Dankeschön. 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
0: Und das Wetter bei uns, wieder viel Sonne, aber eben auch Wolken und hier und da mal ein Schauerchen. Jetzt im Moment ist es so gut wie trocken, aber es kann regnen und auch mal ein Gewitter geben und das bei angenehmen 24 Grad.
1: Das ist wirklich schön.
0: Und damit rein in den Montag mit Climb die Fischer jetzt. Die besten 80er. Love changes everything bei Radio Brocken.

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1: Guten Morgen.
0: Mit Künstlern, die sie lieben. Und wir bringen sie zu den Stars. Live, hautnah, einfach geil. Wir schicken sie zu Take That. Nach Manchester.
1: Ja.
0: Stars for Free. Und Tour mit Radio Brocken.
1: Ey, was war das für ein Hype in den 90ern mit Take That und dann diese riesige Trauer, als würde sich quasi die ganze Welt auflösen, als es hieß, die Band löst sich auf. Das haben wir morgens in der Show moderiert bei einem Jugendsender. Da haben die Mädels angerufen und haben geweint, als hätten wir sonst was verkündet. Das war
0: Wahnsinn.
1: Schlimm. Also ja, in Erinnerungen schwelgen und die Band neu erleben, trifft auch absolut den Nerv von Winnie aus Eisleben, gerade im Auto unterwegs.
2: Damals, als ich so hätte fahren dürfen zum Konzert, waren die schon so teuer, die Preise,
1: ja, dass
2: es einfach nicht möglich war. Aber man hat ja natürlich die ganzen CDs damals gekauft, wie es halt immer so ist, ja, als Teenie und war halt schon Wahnsinn, ja.
1: Naja, klar. Und jetzt kommt also die Chance für Sie. Die Tickets und den Flug. Plus Übernachtung im Hotel und Frühstück, alles,
0: ja,
1: was dazu gehört.
0: Und dann geht's mit neuen Eindrücken wieder zurück nach Hause. Immer wenn ein Take That Song bei uns läuft, machen Sie mit in der App oder auf radiobrocken.de. Und ich würde sagen, das probieren wir doch gleich mal aus. Mit The Flood, jetzt Take That.

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11: Guten Morgen mit dem Wetter in Sachsen-Anhalt. Heidebad in Halle, Strandbad Ahrensee. Also die Freibadsaison ist gestern im Land, also das heißt nicht gestern, ist gestartet am Wochenende.
12: Ja.
11: Bei bestem Wetter, das nehmen wir auch noch mit. In die neue Woche, zumindest heute, 24 Grad. Bei Sonne, Wolken, paar Schauer und auch mal ein Gewitter, bevor wir dann wieder bibbern bei 12 Grad am Mittwoch. Das ist total verrückt.
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15: Es ist 8.30 Uhr. Ich bin Dirk Rosenberg. Guten Morgen. Das trockene und warme Wetter am Wochenende hat der Region die ersten großen Waldbrände beschert. Bei einem Feuer im Waldgebiet Heers bei Blankenburg ist das Harzer Löschflugzeug Hexe 1 erstmals in dieser Saison im Einsatz gewesen. Auch auf dem ehemaligen Truppenübungsplatz bei Jüterbog hat es das ganze Wochenende über gebrannt. Die Behörden sprechen vom ersten Großbrand der Saison. Aktuell haben wir vor allem im Osten von Sachsen-Anhalt schon die zweithöchste Waldbrandgefahrenstufe erreicht. Am Hexentanzplatz im Harz ist gestern ein 81-jähriger Mann von einer Aussichtsplattform gestürzt und schwer verletzt worden. Der Mann fiel rund 8 Meter in die Tiefe, bevor ein Baum dann auf einem Felsvorsprung seinen Fall gestoppt hat. Er wird aktuell mit lebensgefährlichen Verletzungen in einem Krankenhaus behandelt. Die Polizei geht von einem Unfall aus. US-Präsident Trump will dafür sorgen, dass Öltanker ab heute wieder die Straße von Hormuz passieren können. Er hat angekündigt, dass das US-Militär die Schiffe durch die Meerenge eskortieren wird. Der Iran warnt allerdings, diese amerikanischen Eingriffe seien ein Verstoß gegen die Waffenruhe. Bei einem Verkehrsunfall auf der Autobahn A2 bei Burg sind gestern 3 Menschen verletzt worden. Ein 33-jähriger Autofahrer ist beim Spurwechsel auf ein Wohnmobil aufgefahren. Dadurch hat sich das Wohnmobil überschlagen und es kam erst auf dem Grünstreifen zum Liegen. Laut Polizei stand der Unfallverursacher unter Drogen. Und das ist die gute Nachricht aus Sachsen-Anhalt. 17 Unternehmen aus dem Süden des Landes sind von der IHK jetzt als Top-Ausbildungsbetriebe ausgezeichnet worden. Die Firmen setzen auf frühe Berufsorientierung und begleiten ihre Azubis eng. Das sichert Fachkräfte und stärkt die Region. Jetzt ist es 8:45 und Sie sind auf dem aktuellsten Stand.
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7: Das ist doch traumhaft. Zum traumhaften Wetter gesellen sich noch traumhaft leere Straßen. Geblitzt werden sie traumhaft auch auf der B79 in Aspenstedt Richtung Osterweg, am Ortseingang Roßlau am Friedhof, in Schönebeck an der Brückenauffahrt Richtung Elbenau, Grünewalde und in Üchteritz in der Weißenfelser Landstraße. Sie finden alle Staus und Blitzer jederzeit in unserer kostenlosen Radio Bocken App. Kommen Sie gut an. Gute Fahrt.
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11: Langes Wochenende hat uns viel Vitamin D geschenkt. Das war herrlich. Weil Timmy schwimmt wieder in der Freiheit, ja. Und nach dieser langen Woche kommt wieder eine kurze. Also wir haben jede Menge zu lachen und wir sollten das Lachen auch nicht vergessen. Im Thilo in seinem lustigen Seitenhieb auf die Woche. Die Radio Brocken Wochenvorschau in 20 Minuten.
7: Und bis dahin natürlich jede Menge beste Musik für Sachsen-Anhalt. Robin Schulz gleich, Young Right Now, nach diesem Klassiker aus den 80ern. Der Peter Schilling und sein Major Tom.

0: Die Radiobrocken-Morgenshow mit Amrei und Thilo am Montag nach diesem langen, wundervollen Wochenende.
1: Guten Morgen.
0: 8.41 Uhr wird's. Schön, dass Sie bei uns sind. Und dass die Zuckersteuer kommt, finden viele von Ihnen jetzt nicht wirklich toll.
1: Ja, die kommt erst 2028, aber Steuer klingt ja erstmal nach mehr Bezahlen und Belastung. Und da sind vor allem erstmal die Softdrinks betroffen von dieser Steuer. Unser Ernährungsexperte Dr. Karl Meißner aus Magdeburg hält die Steuer für sinnvoll, denn Zucker macht krank, sagt er. Light-Getränke sind aber eben nicht die Rettung. Also was denn sonst bitte?
2: Softdrinks trinken viele Menschen aus Gewohnheit oder auch nur wegen des
1: Geschmacks. Und Belastung, und da sind vor allem erstmal die Softdrinks betroffen von dieser Steuer. Unser Ernährungsexperte Dr. Karl Meißner aus Magdeburg hält die Steuer für sinnvoll, denn Zucker macht krank, sagt er. Light-Getränke sind aber eben nicht die Rettung. Also was denn sonst bitte?
2: Softdrinks trinken viele Menschen aus Gewohnheit oder auch nur wegen des Geschmacks. Eine gute Alternative wäre zum Beispiel

0: Zoll, das heißt im Verhältnis 1 zu 3 oder 1 zu 4, aber auch Mineralwasser mit einer Kohlensäure für ein Softdrink-Feeling kann eine Alternative darstellen. Wichtig ist, man muss es schrittweise umgewöhnen. Nicht sagen, heute lasse ich komplett alles weg, sondern ich trinke heute nur einen halben Softdrink und dafür noch ein Wasser. Ziel ist eben nicht immer die Perfektion, sondern eine Gewohnheitsänderung.
1: Und die Steuer bewirkt sich ja auch, dass die Hersteller sich was einfallen lassen, um ihre Produkte unter die Leute zu bringen.
2: Wahrscheinlich, ja.
1: Was halten Sie von der Zuckersteuer? Melden sich gerne weiter in unsere Show. Wir sind sehr fleißig. Kommentare, Sprachnachrichten und die gerne unter 0345 20 44 300.

0: Guten Morgen mit Radio Bocken um 8.45 Uhr und den Blick in die Verkehrszentrale. Und da sieht's toll aus. Kein Stau, kein Unfall. Sie können einfach fahren. Der aktuellste Blitzer steht in Zeitz in der Friedensstraße statt Einmerz. 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
1: Beim Wetter sieht's auch toll aus. 24 Grad mit viel Sonne, aber auch mehr Wolken als am Wochenende. Ein paar Schauer hier, ein Gewitter da. Und dann wird's halt richtig schön warm. Am Mittwoch wird's dann wieder kühl.
0: Nein!

0: Guten Morgen.
1: Guten Morgen.
0: An diesem Montag um 10 vor 9. Busse und Trucks stehen in dieser Woche auf dem Kieker der Polizei. Roadpol-Kontrollwoche. Es geht um die Sicherheit im gewerblichen Verkehr. Aber der Humor darf gerne immer mitfahren. Weiß natürlich auch Thilo mit seinem lustigen Seitenhieb auf die Woche.
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4: Mann, was haben wir gelacht? Mir tut der Bauch weh. Gestern war ja Weltlachtag. Da habe ich einfach mal spontan mitgelacht. Erfunden übrigens von einem indischen Yogalehrer nach dem Motto: Kannst du sonst nichts machen, musst du lachen. Morgen ist Tag des Brotes. Zu Recht. Es bringt so viel Gutes. Vitamine, Ballaststoffe. Es macht uns satt. Es hat so viele tolle Eigenschaften. Da kann sich manch einer echt eine Scheibe abschneiden. Die britischen Royals feiern ihre große Gartenparty diese Woche hinten im Schuppen. Neben dem verrosteten Rolls Royce steht der Grill und King Charles planscht im aufblasbaren Gummipool. Was man halt so macht. Habt eine schöne Woche und vergesst nicht zu lachen.
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11: Hallihallo mit dem Wetter in Sachsen-Anhalt. Da sind schon die Morgenwerte einfach großartig. In Bülsdorf bei Tangermünde 17 Grad, Aachen 18 Grad. Heute wechseln sich Sonne und Wolken ab, ne? Also nur Sonne, das wollen wir ja auch nicht.
2: Okay.
11: Nein, Quatsch. Aber so ein paar schattenspendende Wolken sind doch auch ganz schön. Und Schauer sowieso, freut sich die Natur drüber.
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13: Es ist 9 Uhr. Ich bin Dirk Rosenberg. Guten Morgen. Für die Feuerwehren hier in Sachsen-Anhalt gab es zum Start in den Mai gleich mehrere Großeinsätze. Im Harz war zum ersten Mal in diesem Jahr das Löschflugzeug im Einsatz wegen eines Waldbrandes bei Blankenburg. In Weißenfels gab es einen Großbrand in einem Entsorgungsbetrieb. Da sind am Freitag rund 20.000 Kubikmeter Müll in Flammen aufgegangen. Erst gestern Nachmittag war das Feuer dann gelöscht. Der Tankrabatt kommt nicht komplett bei den Autofahrern an. Laut dem ADAC geben die Ölkonzerne die Steuersenkung von knapp 17 Cent nur zum Teil an die Autofahrer weiter. Zwar seien die Preise zunächst gesunken, aber seitdem steigen sie wieder. Auch Bundesregierung und das Bundeskartellamt fordern die Konzerne jetzt auf, die Ersparnis weiterzugeben und die Preise zu senken. Die Polizei in Sachsen-Anhalt kontrolliert ab heute eine Woche lang verstärkt Lkw und Busse. Hintergrund ist die europaweite Roadpoll-Aktion. Dabei geht es vor allem um technische Mängel, unsichere Ladung und Verstöße gegen Lenk- und Ruhezeiten. Auf einem Kreuzfahrtschiff im Atlantik sind 3 Menschen an einer Hantavirus-Infektion gestorben. 6 weitere Passagiere sind derzeit erkrankt. Hantaviren werden vor allem durch Nagetiere übertragen, die sich wohl in den Laderäumen befinden. Das Virus kann Fieber und schwere Atemwegserkrankungen auslösen. Und das ist die gute Nachricht aus Sachsen-Anhalt. Bauherren im Saale-Kreis und im Burgenland-Kreis können ihre Bauanträge jetzt rund um die Uhr online stellen über die neue Plattform Bauen Online. Die Bearbeitung geht schneller, weil die Anträge dann direkt digital bei der Behörde ankommen. Und die Bauherren können auch jederzeit schauen, wie weit ihr Antrag bearbeitet ist. Jetzt ist es 9:15 und Sie sind auf dem aktuellsten Stand.
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2: Finde ich ja total krass jetzt. Bauen online. Bin ich echt geflasht davon. Also wir gucken auf die Straße. Auch da sind wir geflasht. Da sieht es gut aus. Kein Stau, kein Unfall. Geblitzt werden sie in Zeitz, in der Friedensstraße stadteinwärts. B79 in Aspenstedt Richtung Osterwiek. Ortseingang Roßlau am Friedhof. Und Schönebeck an der Brückenauffahrt Richtung Elbenau. Sie melden Staus und Blitzer kostenlos. 08000 52 58 52. Kommen Sie gut an. Gute Fahrt.
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11: Mit uns geht's in den Montag.
2: Jo.
11: Und das machen Sie goldrichtig.
2: Ja, hier lernen Sie noch was dazu. Von unserem Meister für unnützes Wissen: Einkaufen macht schlank. Das ist durchaus eine gewagte These, die wir da untermauern in 20 Minuten im Echt des Tages.
11: Und viel Musik gibt's hier bei uns, die beste für Sachsen-Anhalt. Gabriela Chilmi hören wir gleich, Sweet About Me. Ah. Und das hier sind die 90er mit Wolfsheim, Once in a Lifetime in der Radio Brocken Morgenshow.
2: Moin.

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4: Der alltägliche Lebensmitteleinkauf ist ein hervorragender Kalorienkiller. Beim Schieben des Einkaufswagens, beim Tragen der prall gefüllten Einkaufstüten und beim Einräumen der Einkäufe verbrennen Sie bis zu 250 Kalorien in, Achtung, einer halben Stunde, in 30 Minuten. Damit verbrauchen Sie beim Einkaufen mehr Kalorien als der Durchschnittsmensch beim Sex. Einkaufen ist also super zum Abnehmen, außer Sie kaufen, wie ich immer, das gesamte Schokoladenregal leer.
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11: Das ist doch sehr angenehm mit 18 Grad in Pilsenhöhe bei Köthen. Bei Ihnen, Brenner, auch 18 Grad. Das Radio Brocken Wetterradar zeigt für heute Sonne, Wolken. Hier und da kann es mal schauern und auch ein Gewitter geben. Maximal 24 Grad. Zum Mittwoch hin gibt es dann wieder so einen Knick. Da landen wir dann so bei 10 bis 13 Grad.
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14: Halberstadt bekommt einen durchgängigen Radweg ins Schachdorf Ströbeck. Heute ist Spatenstich für die ersten beiden Bauabschnitte, damit Radfahrer dann sicher zwischen beiden Orten pendeln können.
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15: Da wird doch glatt das Grüne verschnitten auf der A14 Richtung Magdeburg zwischen Magdeburg-Reform und Sudenburg. Die rechte Spur ist deswegen gerade gesperrt. Danke an Matti. Wir haben eine Sperrung auf der B244 auf der Ilsenburger Straße zwischen Ammauerhahn und Wernigerode nach dem Unfall. Geblitzt werden sie in Zeitz in der Friedensstraße stadteinwärts auf der B79 in Aspenstedt Richtung Osterwiek. Ortseingang Roßlau am Friedhof, Ortseingang Sangerhausen, Othal an der Tankstelle und Schönebeck an der Brückenauffahrt Richtung Elbenau. Sie finden alle Staus und Blitzer jederzeit in unserer kostenlosen Radio Brocken-App. Gute Fahrt, kommen Sie gut an.
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0: Hallihallo.
1: Moin.
0: Schönen guten Morgen. Schön, dass Sie bei uns sind. Amre und Thilo hier, die Radio Wocken Morgenshow.
1: Nur als kleiner Tipp, wenn Sie gerne lachen, auf Netflix die Geschichte der Menschheit leicht gekürzt mit der ganzen Truppe um Christoph Maria Herbst. Mhm. Ich hab's geguckt, ist echt lustig. Schon ein paar Jahre alt, aber jetzt läuft's gerade wieder.
0: Kommen Sie gut in die neue Woche mit Empire of the Sun. Hören Sie gleich nach den besten 80ern mit Starship hier bei Radio Wocken.

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10: Das Wetter für Sachsen-Anhalt. Heute mit Sonne, ein paar Wolken ziehen durch. Es kann zwischendurch auch mal ein paar Schauer geben. Auch Gewitter sind drin bei maximal 24 Grad. Morgen nochmal mehr Regenschauer im Saale- und Burgenlandkreis. Da zeigt sich aber auch die Sonne bei bis zu 21 Grad. Und Mittwoch regnerisch erstmal kühler. Dann kriegen wir 13 Grad in der Spitze.
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13: Es ist 10 Uhr. Ich bin Elisa Engel. Guten Tag. In Dannichkow im Jerichower Land ist eine Frau durch eine Selbstschussanlage schwer verletzt worden. Ausgelöst wurde die Anlage offenbar auf einem Privatgrundstück. Die genauen Hintergründe sind noch unklar. Dort sind ein Spezialeinsatzkommando und die Kripo im Einsatz gewesen. Ermittelt wird wegen Körperverletzung und illegalen Waffenbesitzes. Viel Sonne am Wochenende und zuletzt auch ganz viel Trockenheit. Im Osten Sachsen-Anhalts gilt aktuell die zweithöchste Waldbrandgefahrenstufe. Am Wochenende gab es dazu auch schon die ersten Waldbrände. Im Harz war dabei erstmals in diesem Jahr das Löschflugzeug im Einsatz wegen eines Waldbrandes bei Blankenburg. Das ganze Wochenende über hat es auch auf dem ehemaligen Truppenübungsplatz bei Jüterburg gebrannt. Dazu kam ein Großbrand in einem Entsorgungsbetrieb in Weißenfels. Da haben am Wochenende 20.000 Kubikmeter Müll gebrannt. Der Tankrabatt kommt nicht komplett bei Autofahrern an. Dem ADAC zufolge geben die Ölkonzerne die Steuersenkung von knapp 17 Cent nur zum Teil an die Autofahrer weiter. Zwar seien die Preise zunächst gesunken, aber seitdem steigen sie wieder. Auch Bundesregierung und Bundeskartellamt fordern die Konzerne auf, die Ersparnis weiterzugeben und die Preise zu senken. Zuletzt wurden so viele Kinder in Deutschland per Kaiserschnitt geboren wie noch nie seit der Wiedervereinigung. Mit 33% hat die Kaiserschnittrate in deutschen Kliniken einen Rekordwert erreicht, sagt das Statistische Bundesamt. 1991 waren es nur 15%. Jetzt haben wir es 9:02 und Sie sind auf dem aktuellsten Stand.
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10: Grünschnittarbeiten auf der A14 Richtung Magdeburg zwischen Magdeburg-Reform und Sudenburg. Die rechte Spur ist gesperrt, hat uns Matti durchgegeben. Vielen Dank dafür. Und Sperrung der B244 auf der Ilsenburger Straße zwischen Amauerhahn und Wernigerode nach einem Unfall. Die Blitzer, die 80 in Halle in Höhe Südpark stadtauswärts, Haldensleben Magdeburger Straße in Höhe der Kläranlage, in Magdeburg Erich-Weinert-Straße wird in Richtung Sternbrücke geblitzt, Ortseingang Sangerhausen-Othal an der Tankstelle, in Schönebeck an der Brückenauffahrt Richtung Elbenau und in Zeitz Blitzer in der Friedensstraße stadteinwärts. Melden Sie Staus und Blitzer kostenlos unter 08000 52 58 52.
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10: Willkommen am Montagvormittag. Ist zwar eine normal lange Woche, aber nur eine von insgesamt 2 im Mai. Nächste schon Himmelfahrt und dann kommt ja auch das Pfingstfest. Und wir machen das Beste draus mit Ihren Lieblingssongs von uns. Die besten 80er habe ich gleich mit Bronski Beat, Small Town Boy. Die 90er, ganz am Anfang ist der Sinead O'Connor mit Nothing Compares to You erschienen. Und das Beste von heute, das kommt jetzt von Topic und Fire.

Schönen Montag, heute am Star Wars Tag. Der freut meine Frau Caro ganz besonders. Die ist nämlich diejenige von uns beiden, die sich sowas anguckt. Und ein Spruch da ist ja, möge die Macht mit dir sein. Auf Englisch, May the Force be with you. Heute am 4. Mai, also May the 4th, ist deshalb Star Wars Tag. Vielleicht feiern Sie den ja heute mit einem Film nach Feierabend. Bis dann sind wir bei der Arbeit bei ihm mit der besten Musik für Sachsen-Anhalt. Kommt jetzt aus Italien, Gianna Nannini.

0: Radio Brocken hier, einen schönen Montag wünschen wir Ihnen zum Sonnenschein dazu bei uns Tina Turner. What you get is what you see. Und ich habe Ich und Ich für Sie vom selben Stern. Spiele ich Ihnen gleich.
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0: Das Wetter für Sachsen-Anhalt wird heute noch mit Sonne, ein paar Wolken ziehen durch. Zwischendurch sind aber auch Schauer und Gewitter möglich. Maximal kriegen wir 24 Grad. Morgen Regenschauer im Saale- und Burgenlandkreis. Da kommt aber auch die Sonne raus, 21 Grad. Und Mittwoch bleibt dann regnerisch und es wird erstmal wieder kühler. Also einen Rollkragenpullover nicht so weit wegpacken. 13 Grad maximal dann.
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0: Wir haben eine Sperrung auf der B244 auf der Ilsenburger Straße zwischen Amauerhahn und Wernigerode nach einem Unfall. Dann die A9 in Richtung Berlin zwischen Kleinmarzehns und Niemeck. Die linke Spur ist gesperrt wegen Markierungsarbeiten. Dauert bis heute etwa 18 Uhr. Und B184 zwischen Königsborn und Heirutsberge dichter Verkehr. Die Blitzer. B80 in Halle in Höhe Südpark stadtauswärts, in Haldensleben Magdeburger Straße Höhe Kläranlage. In Magdeburg auf der Erich-Weinert-Straße wird Richtung Sternbrücke geblitzt. Ein Blitzer haben wir am Ortseingang Sangerhausen-Othal an der Tankstelle. In Staukau aus Merzin kommend Richtung Quellendorf. Vielen Dank, Aki. Und in Zeitz Friedenstraße Blitzer stadteinwärts. Und alle Staus und Blitzer sehen Sie jederzeit in der Radio Brocken-App.
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0: Schönen Montag.

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0: Was für ein Wochenende, ne? Das Wetter war fantastisch. Fast 30 Grad, Sonne satt, ganz Sachsen-Anhalt war im Freien und hat das schöne Wetter genossen.
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0: Benjamin aus Holm, du hast dir die Sonne zum Beispiel bei einem Motorradtreffen auf den Bauch scheinen lassen.
3: Ja, wir waren am 1. Mai hier in Nachterstedt oder in Scharleben, da war Simson Treffen. Da war so eine große Ausfahrt und konntest du viele Simson angucken, alte Trecker und was alles so da noch stand. Also das war schon interessant.
0: Da schlägt dein Herz für, ne?
3: Ja, ein bisschen, ja.
0: Ja, du bist sowieso viel draußen.
3: Ja, genau, viel im Garten.
0: Was hast du gerade im Garten so für Arbeiten, die erledigt werden müssen?
3: Ja, jetzt war ein bisschen so die Außengestaltung vom Garten, Rasen neu machen und Borde setzen und alles so ein bisschen, was man machen muss im Garten.
0: Und dann natürlich auch mit dem Freunden grillen und mal ein Bier aufmachen.
3: Genau.
0: Ne?
3: Das haben wir auch gemacht.
0: Sehr gut.
3: Das haben wir auch gemacht.
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0: 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Radio Brocken hier, die beste Musik für Sachsen-Anhalt mit den 90ern und Bruce Springsteen.

0: Radio Bocken hier, schönen Montag mit der besten Musik für Sachsen-Anhalt, den besten 80ern von David Bowie. Ich habe die 90er mit OMD für Sea Sailing on the Seven Seas und Michael Schulte's Beste von heute. Die beste Musik für Sachsen-Anhalt an ihrem Montag.
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0: Sonne heute, ein paar Wolken ziehen durch und es gibt auch hier und da mal ein paar Schauer. Die Temperaturen bei maximal 25 Grad. Morgen dann wieder Schauer, am Nachmittag sogar Gewitter. Auch sonnige Abschnitte bis 21 Grad. Und am Mittwoch, da müssen wir den Rollkragenpullover wieder rausgraben. Da kriegen wir nämlich nur 13 Grad.
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14: Es ist 11 Uhr. Ich bin Elisa Engel. Guten Tag. Der Tankrabatt kommt nicht komplett bei den Autofahrern an. Das kritisiert der ADAC und hat ausgerechnet, gestern sind die Spritpreise wieder deutlich gestiegen. Im Schnitt war der Liter E10 und Diesel jeweils etwa 11 Cent günstiger als am letzten Tag vor dem Tankrabatt. Dieser Steuerrabatt liegt ja bei 16,7 Cent. Der ADAC sagt, die Preissteigerungen sind nicht durch einen steigenden Ölpreis gerechtfertigt. Im Gegenteil, Öl ist zuletzt sogar billiger geworden. Das SEK ist in Dannichkow im Jerichower Land ausgerückt, weil dort eine Frau offenbar von einer Selbstschussanlage schwer verletzt wurde. Die soll am Wochenende auf einem Privatgrundstück ausgelöst haben. Die Ermittlungen zu dem Vorfall laufen noch. In Sachsen-Anhalt ist im vergangenen Jahr deutlich weniger Ökostrom abgeriegelt statt eingespeist worden. 2025 mussten nur noch 470 Gigawattstunden gedrosselt werden. 2023 war es noch fast doppelt so viel. Der Grund für die Zwangspausen ist immer zu viel Strom im Netz. Und jede Abriegelung kostet uns Stromverbraucher Geld, weil die Netzentgelte dadurch steigen. Betreiber auf der anderen Seite bekommen eine Entschädigung. Energieminister Willingmann fordert jetzt einen schnelleren Ausbau der Stromnetze, damit die Abriegelungen weiter sinken. Auf einem Kreuzfahrtschiff im Atlantik sind 3 Menschen an einer Hantavirus-Infektion gestorben. 6 weitere Passagiere sind erkrankt. Hantaviren werden vor allem durch Nagetiere übertragen, die sich wohl in den Laderäumen befinden. Das Virus kann Fieber und schwere Atemwegserkrankungen auslösen. Jetzt haben wir es 11:02 und Sie sind auf dem aktuellsten Stand.
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0: Unfall auf der A2 in Richtung Hannover zwischen Bornstedt und Alsleben auf der rechten Spur dauert für Sie 10 Minuten länger. Kaputtes Auto auf der A38 Richtung Göttingen zwischen der Raststätte Rhonetal und Altstädt. Und dann haben wir noch die Blitzer. B1 in Garbisch Richtung Magdeburg, B27 Hüttenrode in Richtung Rübeland. In Magdeburg auf der Erich-Weinert-Straße Blitzer Richtung Sternbrücke, in Sangerhausen-Riestädter Straße stadteinwärts, zwischen Salzmünde und Naundorf bei Gorsleben und Zeitz-Friedensstraße, hier blitzt es stadteinwärts. Melden Sie Staus und Blitzer kostenlos unter 08000 52 58 52.
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0: Das gibt es in einigen Ländern sogar schon ein bisschen länger, auch bei uns bald, die Zuckersteuer. Wie Sie das finden und was das mit unserer Gesundheit machen kann, darüber reden wir gleich. Jetzt hören wir uns aber erstmal die beste Musik für Sachsen-Anhalt an. Und da habe ich die 80er gleich von Aha, Take On Me. Das Beste von heute, Cyril, Stumbling In. Und das hier ist noch ein 80er. Die Pet Shop Boys bei Radio Brocken am Montagvormittag mit It's a Sin.

0: Also von Steuern ist ja keiner so ganz großer Fan, ne? Ich auch nicht, ne? Aber die hier, die könnte wirklich mal was Gutes für uns sein. Das zeigt jedenfalls die Erfahrung in Ländern, in denen es die Zuckersteuer schon gibt, wie zum Beispiel Großbritannien. Weniger Übergewicht, vor allen Dingen bei Kindern, weniger Diabetes. Und die Industrie, die verändert da auch dann die Rezepte, nutzt weniger Zucker zum Beispiel in Brause oder Cola. Wie sehen Sie denn das Thema Zuckersteuer?
1: Also ich finde es eine große Schweinerei zum einen, weil meiner Meinung nach der Hersteller gefragt ist. Der weiß doch, was er da reinknallt für ein Zeug und wie viel vor allem. Und das ist ja das, was den Menschen krank macht.
2: Ich finde das total in Ordnung. Die Türkei hat das schon lange. Nur noch der Hälfte an Zucker schmeckt auch viel besser. Ich trinke das eine Cola dort viel lieber als hier, weil die mir nur ekelhaft süß ist.
3: Ich verstehe unsere Regierung gar nicht mehr. Wann kommt die Fahrradsteuer? Wann kommt die Luftsteuer, die Atemsteuer? Wer soll denn das alles noch stemmen?
0: Unterschiedliche Meinungen. Also ich hoffe ja darauf, dass die Industrie dann einfach weniger Zucker in die Produkte macht, um die Steuer zu sparen. In anderen Ländern läuft das genauso. Was sind Ihre Meinung zur Zuckersteuer? Gern her damit als WhatsApp-Sprachnachricht an die 0345 20 44 300.
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0: Auf der Baustelle, im Büro, wir sind mit dabei mit der besten Musik für Sachsen-Anhalt. David Bowie, die besten 80er, Absolute Beginners habe ich für Sie und das Beste von heute spiele ich Ihnen auch gleich. Michael Schulte, Half of My Heart.
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0: Die Sonne heute, ein paar Wolken ziehen durch. Dazu können immer mal wieder ein paar Schauer runterkommen. Vor allen Dingen ist das gut für die Natur, ne? Bei maximal 25 Grad heute.
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0: Ein kaputtes Fahrzeug steht auf der A38 Richtung Göttingen zwischen der Raststätte Rhonetal und Altstädt und Blitzer auf der B1 in Garbisch Richtung Magdeburg, B27 Hüttenrode Richtung Rübeland, in Sangerhausen Riestädter Straße, Blitzer stadteinwärts zwischen Salzmünde und Naundorf bei Gorsleben, in Sandersdorf Zörbiger Straße in beiden Richtungen wird geblitzt und in Zeitz in der Friedensstraße stadteinwärts. 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
0: Hallo am Montag.

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2: Mann, was haben wir gelacht? Mir tut der Bauch weh. Gestern war ja Weltlachtag. Da habe ich einfach mal spontan mitgelacht. Erfunden übrigens von einem indischen Yogalehrer nach dem Motto: Kannst du sonst nichts machen, musst du lachen. Morgen ist Tag des Brotes. Zu Recht. Es bringt so viel Gutes. Vitamine, Ballaststoffe. Es macht uns satt. Es hat so viele tolle Eigenschaften. Da kann sich manch einer echt eine Scheibe abschneiden. Die britischen Royals feiern ihre große Gartenparty diese Woche hinten im Schuppen. Neben dem verrosteten Rolls Royce steht der Grill und King Charles planscht im aufblasbaren Gummipool. Was man halt so macht. Habt eine schöne Woche und vergesst nicht zu lachen.
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0: Radio Brocken hier mit der besten Musik für Sachsen-Anhalt. Gleich von Baltimora, die besten 80er. Die besten 90er mit Mike Mechanics und Another Cup of Coffee. Und das Beste von heute von Zumber. Das und mehr gleich nach den Nachrichten.
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0: Wunderschönes Frühlingswetter heute mit viel Sonnenschein. Ein paar Wolken ziehen durch, stellenweise kommen auch ein paar Tropfen runter bei maximal 25 Grad. Morgen immer mal wieder ein paar Schauer, am Nachmittag sogar Gewitter. Es gibt zwischendurch auch Sonne, da kriegen wir noch 21 Grad. Ja, und Biberwetter dann am Mittwoch nur noch 13 Grad und Regen.
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9: Es ist 12 Uhr. Ich bin Elisa Engel. Guten Tag. Der April war der teuerste Tankmonat der Geschichte. Laut ADAC waren E10 und Diesel im Durchschnitt so teuer wie noch nie. E10 lag zum Beispiel bei 2,11 Euro pro Liter. Das war nochmal 4 Cent mehr als kurz nach Beginn des Ukraine-Kriegs im März 2022. Der ADAC kritisiert auch, dass die Mineralölkonzerne den Steuerrabatt von fast 17 Cent nicht komplett an Autofahrer durchreichen. Der Liter Sprit hat gestern im Schnitt 11 Cent weniger gekostet als am letzten Tag vor dem Tankrabatt. In Danichkow im Jerichower Land ist eine Frau durch eine Selbstschussanlage schwer verletzt worden. Ausgelöst wurde die Anlage offenbar auf einem Privatgrundstück. Die genauen Hintergründe sind noch unklar. Dort sind ein Spezialeinsatzkommando und die Kripo im Einsatz gewesen. Ermittelt wird wegen Körperverletzung und illegalen Waffenbesitzes. Die Flughäfen Leipzig, Halle und Dresden haben nach Jahren mit hohen Verlusten erstmals wieder Gewinn gemacht. Die Mitteldeutsche Flughafen AG hat vergangenes Jahr einen Überschuss von fast 11 Millionen Euro erwirtschaftet. Im Jahr davor war es noch ein Minus von fast 54 Millionen. Zum positiven Ergebnis haben auch staatliche Erstattungen für Sicherheitsaufgaben beigetragen. Ein Luftfahrtexperte der TU Dresden rechnet aber nicht mit einer stabilen Entwicklung. Vor allem die Luftfracht hängt stark von der Wirtschaftslage ab. Zuletzt wurden so viele Kinder per Kaiserschnitt geboren wie noch nie seit der Wiedervereinigung. Mit 33% hat die Kaiserschnittrate in deutschen Kliniken einen Rekordwert erreicht, sagt das Statistische Bundesamt. 1991 waren es nur 15%. Jetzt haben wir es 2 nach 12 und Sie sind auf dem aktuellsten Stand.
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0: Stau auf der R2 in Richtung Hannover, da wo er immer ist, nämlich zwischen Irxleben und Bornstedt. 6 Kilometer, 25 Minuten brauchen sie länger. Kaputtes Fahrzeug auf der A38 in Richtung Göttingen, zwischen der Raststätte Rhonetal und Altstädt. Und mehrere Pakete liegen auf der B100 in Richtung Bitterfeld, direkt in der Abfahrt Landsberg. Die Blitzer. B1 Gerwisch Richtung Magdeburg, B27 Hüttenrode in Richtung Rübeland, in Sangerhausen, Riestädter Straße stadteinwärts, zwischen Salzmünde und Naundorf bei Gorsleben, in Sandersdorf, Zörbiger Straße beide Richtungen und in Zeitz in der Friedensstraße wird geblitzt stadteinwärts. 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
0: Schöne Mittagspause, vielleicht ja mit was Süßem zu essen. Das könnte bald teurer werden wegen der geplanten Zuckersteuer oder aber halt weniger süß. Was so eine Zuckersteuer überhaupt bringen soll, lassen wir uns mal erklären von einem Experten. Machen wir in gut 10 Minuten. Bis dann, hören wir die beste Musik für Sachsen-Anhalt. Depeche Mode, die besten 80er, Never Let Me Down Again. Spiele ich ihn gleich nach Leona Lewis und Bleeding Love.

0: Das ist ein Thema, das viele von Ihnen wirklich interessiert. Die geplante Zuckersteuer. Viele Ihrer Meinungen, die trudeln bei uns ein. Und ganz viele, die sagen, nee, wollen wir nicht, wegen eben noch einer Steuer. Aber es gibt auch viel Zustimmung, weil es kann ja gut für unsere Gesundheit sein. Wir haben mal einen Ernährungswissenschaftler gefragt, wie er das sieht, Dr. Karl Meißner aus Magdeburg. Ist das denn so eine Steuer überhaupt sinnvoll?
1: Ja, grundsätzlich ist die Einführung sinnvoll, denn die zuckerhaltigen Getränke sind ein echter Treiber für Übergewicht und auch für Diabetes, also Zuckerkrankheiten. Eine Steuer kann hier den Konsum natürlich senken, aber auch die Hersteller dazu bringen, weniger Zucker zu verwenden. Und das ist aber auch nur ein Baustein und kein Allheilmittel.
0: Okay, aber es gibt ja schon Light- und Zero-Produkte.
1: Light- und Zero-Produkte oder Getränke sind in der Regel die bessere Wahl als Zuckerbomben. Aber sie sind nicht automatisch gesund. Diese künstlichen Süßstoffe enthalten zwar kaum Kalorien, jedoch stehen sie ganz klar unter dem Verdacht, unseren Appetit zu beeinflussen und auch Einfluss auf den Stoffwechsel zu haben. Für den Übergang kann es ganz gut sein, aber es ist keine Dauerlösung und es sollte gelten. Weniger süß insgesamt und nicht nur einfach anders süß.
0: Die geplante Zuckersteuer, die gibt es ja schon, zum Beispiel in Großbritannien. Damit spart man ganze 6600 Kilokalorien pro Jahr ein und deutlich weniger Kinder leiden da unter Übergewicht. Was denken Sie drüber? Gern her mit Ihrer Meinung. Geht ganz fix per Radio Brocken App auf Ihrem Handy.

0: Radio Brocken hier zum ersten Mittagspausenstopp dieser Woche. Ja, haben wir ja gerade halb eins, kurz vor halb eins. Lassen Sie sich schmecken und genießen dazu die beste Musik für Sachsen-Anhalt. Laura Branigan habe ich gleich für Sie, die 80er. Mike and the Mechanics und Another Cup of Coffee aus den 90ern. Und das Beste von heute kommt obendrauf, Mal Smith, Nice to Meet You.
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6: Die Stadt mit dem Salz in der Luft. So wird auch der Ort Bad Dürrenberg genannt. Mit einer Länge von 636 Metern hat Bad Dürrenberg die längste zusammenhängende und noch erhaltene Salzgradieranlage in ganz Deutschland.
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0: Sonne, Wolken, vielleicht auch ein paar Regentropfen. So sieht das Wetter heute aus bei maximal 25 Grad.
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0: Ja, da ist eine ganze Menge los, vor allen Dingen auf der A2 Richtung Hannover. Zwischen dem Rastplatz Lorkberg und Allerengersleben liegt ein Gegenstand auf rechter und mittlerer Spur. Soll sich um eine Kette handeln. Reifenteile auf der A2 in Richtung Hannover. Zwischen dem Rastplatz Ilegrund und Burg Ost auf der rechten Spur. Stückchen weiter zwischen Irksleben und Bornstedt haben wir 6 Kilometer Stau. 25 Minuten brauchen sie da länger. Dann die A38 Richtung Göttingen. Hier Sperrung zwischen der Raststätte Rhonetal und Altstädt. Ein Fahrzeug ist in einer einspurigen Baustelle liegen geblieben. Umleitung geht über Farnstedt, Lodersleben und Altstädt. Und mehrere Pakete liegen auf der B100 Richtung Bitterfeld, direkt in der Abfahrt Landsberg. Die Blitzer. B1 in Garbisch Richtung Magdeburg, B27 Hüttenrode Richtung Rübeland, in Sangerhausen Riestädter Straße stadteinwärts zwischen Salzmünde und Naundorf bei Gorstleben und in Sandersdorf Zörbiger Straße beide Richtungen. 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

Also ich fahre ja viel mit den Öffis rum, zum Beispiel um von meinem Zuhause in der Börde hier ins Funkhaus in Halle zu kommen. Und da treffe ich natürlich auch viele Menschen. Bei manchem, da würde ich schon gern wissen, wie ihr oder sein Tag dann gelaufen ist. Heute früh zum Beispiel Linie 7, Straßenbahn in Halle. Ein Mann mit einem Ausdruck in der Hand, also hier so ein Zettel, drauf stand: Kündigung meines Arbeitsverhältnisses. Der hatte das jetzt nicht in der Tasche, sondern direkt in der Hand wahrscheinlich, um das Papier gleich seinem Chef in die Hand zu drücken. Macht man ja auch nicht so leichtfertig, braucht man auch so ein bisschen Mut dazu, ne? Ich hoffe, der Tag ist für ihn gut gelaufen und ich wünsche allen, die heute auch so einen kleinen Schritt raus müssen oder wollen aus der eigenen Komfortzone, viel Glück dabei, ne? Und so ein bisschen Mut kann da ja auch Musik machen, ne? Die Beste für Sachsen-Anhalt hören Sie hier bei uns. Jetzt ist Beste von heute von The Weeknd. Hier ist Blinding Lights bei Radio Brocken.

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0: Radio Brocken hier, einen schönen Montag wünschen wir, tun unser Bestes, damit der wirklich richtig doll gut wird. Mit ihren Lieblingssongs, die besten 80er von Frankie Goes to Hollywood. Die 90er mit dabei, Culture Beat und Mr. Vain und das Beste von heute von Sia und David Guetta. Beste Musik für Sachsen-Anhalt hier bei uns bei Radio Brocken. Gleich mehr davon.
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0: Die Sonne scheint, ein paar Wolken ziehen durch und ein paar Regentropfen können heute noch runterkommen bei maximal 25 Grad. Morgen, da ziehen immer mal wieder Schauer durch, am Nachmittag sind sogar Gewitter möglich. Es gibt zwischendurch aber auch mal Sonnenschein, 21 Grad. Ob am Mittwoch, da müssen wir alle ein bisschen tapfer sein, da gibt es viele Wolken, immer wieder Regen und maximal noch 13 Grad.
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21: Es ist 13 Uhr. Ich bin Elisa Engel. Guten Tag.
5: Tanken war noch nie so teuer wie im April. Der Liter E10 zum Beispiel hat laut ADAC 2,11 Euro gekostet. Das sind 4 Cent mehr als im März 2022, kurz nach Ausbruch des Ukraine-Kriegs. Das war der bisherige Rekordmonat. Außerdem wirft der ADAC der Mineralölbranche vor, einen Teil des Steuerrabatts von fast 17 Cent je Liter selbst einzustecken. Gestern war der Liter Sprit 11 Cent günstiger als vor dem Tankrabatt. Übers Wochenende sind die Preise insgesamt aber wieder gestiegen. Die Polizei hat am Wochenende in Dannichkow im Jerichower Land ein Waffenlager auf dem Grundstück eines 43-Jährigen ausgehoben. Das ist aufgeflogen, weil eine fremde Frau auf dem Grundstück auf der Suche nach ihrem Hund von einer Selbstschussanlage getroffen und schwer verletzt wurde. Der Hund war ihr beim Gassigehen ausgebüxt und sie hat das Grundstück dann betreten, um ihn einzufangen. Daraufhin wurde sie von Schrotmunition getroffen. Spezialkräfte sind dann in Dannichkow angerückt und haben das Grundstück durchsucht. Dabei haben sie massig Schusswaffen und gefährliche Gegenstände entdeckt. Der Grundstücksbesitzer ist weiter auf freiem Fuß. Die verletzte Frau liegt im Krankenhaus. Sie ist außer Lebensgefahr. In Sachsen-Anhalt ist im vergangenen Jahr deutlich weniger Ökostrom abgeriegelt worden. 470 Gigawattstunden mussten gedrosselt werden. 2023 war es noch fast doppelt so viel. Grund für die Zwangspausen: zu viel Strom im Netz. Und jede Abriegelung kostet uns Stromverbraucher Geld, weil die Netzentgelte dadurch steigen. Betreiber auf der anderen Seite bekommen eine Entschädigung. Energieminister Willingmann fordert jetzt einen schnelleren Ausbau der Stromnetze, damit die Abriegelungen weiter sinken. Jetzt haben wir es 2:02 und Sie sind auf dem aktuellsten Stand.
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0: Staugelt auf der A2 in Richtung Hannover. Zwischen Irxleben und Bornstedt 6 Kilometer ist er lang. 25 Minuten brauchen Sie länger. Die A38 Richtung Göttingen ist gesperrt zwischen der Raststätte Rhonetal und Altstädt. Ein LKW ist in der einspurigen Baustelle liegen geblieben. Umleitung hier geht über Farnstedt, Lodersleben und Altstädt. Und Unfall in der Altmark, dort zwischen Heeren und der Ortsumfahrung Stendal. Da werden Sie dran vorbeigeleitet. Blitzer. B1 in Gerwisch in Richtung Magdeburg, B27 Hüttenrode Richtung Rübeland, in Sangerhausen Riestädter Straße stadteinwärts zwischen Salzmünde und Naundorf bei Gorsleben, in Sandersdorf Zürbiger Straße beide Richtungen und in Zeitzheim beim Blitzer in der Friedensstraße stadteinwärts. 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
0: Ja, mit der besten Musik für Sachsen-Anhalt. Auch in den Feuerwehrgerätehäusern beim Checken der Technik. Da laufen wir heute übrigens am Tag der Feuerwehrleute. Herzlichen Glückwunsch dazu. Ja, und für so eine kleine Feuerwehrparty zwischendurch haben wir natürlich die beste Musik für Sachsen-Anhalt von David Guetta. Sie ja gleich, Beautiful People. Nach den besten 80ern, Radio Brocken mit Maneater. Hier All in Oats.

0: Na, das beschäftigt Sie, denn ganz, ganz viele Meinungen sind bei unserem Thema geplante Zuckersteuer reingekommen. Von totaler Ablehnung, weil, na, schon wieder eine Steuer, bis Zustimmung, weil unsere Lebensmittel dadurch gesünder werden, zumindest können. Bärbel aus Groß-Söberitz, dir ist im Moment einfach viel zu viel Zucker in den Lebensmitteln drin.
1: Durch eine Steuer könnte vielleicht die Lebensmittelindustrie dazu gezwungen werden, ihren Zuckerwert etwas runterzunehmen, und es wäre allen Leuten geholfen. Und nicht nur die, die jetzt, wo jetzt gesagt wird, ja, ich bin ja nicht dick, aber man weiß nie, was im Alter passiert. Na, Karies bei den Kindern ist zum Beispiel auch so eine Sache. Und wenn auch die Lebensmittelindustrie sagt, es ist nicht der Zucker, es ist der Zuckergehalt überall drin. Schauen Sie doch einfach mal in den Geschäften nach, wo überall Zucker enthalten ist. Oder Dextrose oder was weiß ich nicht alles, was da ist. Maltose, Tektrose, was ist da alles noch? Saccharose, was es da für Zuckerersatzstoffe gibt, die auch auf der Basis von Zucker eigentlich herkommen.
0: Sagt Bärbel aus Groß-Söberitz, und auch über Ihre Meinung freuen wir uns. Zuckersteuer, ja oder nein, einfach per Radio Brocken-App auf Ihrem Handy an uns. Jetzt die beste Musik für Sachsen-Anhalt von Shibuzi.

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0: Cardi Walken hier, toller Song aus den 90ern. Und hier aber gleich Ed Sheeran für Sie mit Photograph. Außerdem die besten 80er. Desireless spiele ich Ihnen mit Voyage, Voyage.
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0: Sonne, ein paar Wolken und vor allen Dingen gegen Abend ein paar Regentropfen bei maximal 25 Grad. So sieht's heute aus.
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16: Die Sirupfabrik in Barby wird klimafreundlicher. Sie nutzt künftig Abwärme aus der Produktion und spart dadurch eine Menge Erdgas. Das Unternehmen Cargill hat 6 Millionen Euro investiert, um die Wärme zu nutzen, die bisher ungenutzt verloren gegangen ist.
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0: Stau auf der A2 in Richtung Hannover zwischen Irxleben und Bornstedt. 6 Kilometer Staulänge, 25 Minuten brauchen sie länger. Und Unfall in der Altmark zwischen Heeren und der Ortsumfahrung Stendal. Da werden sie dran vorbeigeleitet. Die Blitzer. B1 in Gerwisch in Richtung Magdeburg. B27 Hüttenrode in Richtung Rübeland. In Sangerhausen Riesstädter Straße stadteinwärts zwischen Salzmünde und Naundorf bei Gorsleben. In Sandersdorf Zörbiger Straße beide Richtungen und Zeitsfriedensstraße stadteinwärts. 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
0: Schönen Montag.

Radio Brocken hier, wir unterbrechen für eine Sofortmeldung aus unserer Verkehrszentrale von der A2 in Richtung Berlin zwischen Magdeburg-Rotensee und Lostau. Reifenteile auf der rechten Spur, kaputtes Fahrzeug steht da auch auf der rechten Spur. Bitte schön vorsichtig sein dort. 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
3: 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Digitalministerin Lydia Hüskens.
4: Ich glaube, es hat nie einen besseren Zeitpunkt gegeben als jetzt, wenn man sein Gebäude an Glasfaser anschließen wollte. 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
8: Ist das ein warmer Frühlingstag. Heute 23 Grad haben wir in Leo bei Bernburg, 21 Grad in Oschersleben. Dazu auf dem Radio Brocken Wetterradar, neben Sonne auch viele Wolken. In der Altmark können jetzt schon so ein paar kleine Schauer durchziehen. Mehr Regen kommt dann aber erst im Laufe der Nacht. Und der Wettertrend für Sachsen-Anhalt, der sieht ab morgen sowieso regnerisch aus. Die Natur kriegt richtig was zurück die nächsten Tage.
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11: Es ist 14 Uhr. Ich bin Dorothee Oster. Guten Tag. In Dannichkurs eine Frau bei der Suche nach ihrem Hund von einer Selbstschussanlage getroffen und schwer verletzt worden. Der Hund war am Samstag ausgebüxt und auf ein fremdes Grundstück gerannt. Die 54-Jährige ist hinterher. Dabei hat sie wohl die Anlage ausgelöst, die mit Schrotmunition geladen war. Die Frau kam schwerst verletzt ins Krankenhaus. Bei der Durchsuchung des Grundstückes hat die Polizei dann jede Menge Waffen und gefährliche Gegenstände sichergestellt. Gegen den 43-Jährigen, dem das Grundstück gehört, wird jetzt ermittelt. Der April war der teuerste Tankmonat der Geschichte. Laut ADAC waren E10 und Diesel im Durchschnitt so teuer wie noch nie. E10 lag bei 2,11 Euro pro Liter. Das waren nochmal 4 Cent mehr als kurz nach Beginn des Ukraine-Krieges im März 2022. Der ADAC kritisiert auch, dass die Mineralölkonzerne den Steuerrabatt von fast 17 Cent nicht komplett an Autofahrer durchreichen. Der Liter Sprit hat gestern im Schnitt 11 Cent weniger gekostet als am letzten Tag vor dem Tankrabatt. Die Flughäfen Leipzig, Halle und Dresden haben nach Jahren mit hohen Verlusten erstmals wieder Gewinn gemacht. Die Mitteldeutsche Flughafen AG hat im vergangenen Jahr einen Überschuss von fast 11 Millionen Euro erwirtschaftet. Im Jahr davor war es noch ein Minus von fast 54 Millionen. Zum positiven Ergebnis haben auch staatliche Erstattungen für Sicherheitsaufgaben beigetragen. Ein Luftfahrtexperte der TU Dresden rechnet aber nicht mit einer stabilen Entwicklung. Vor allem die Luftfracht hängt immer stark von der Wirtschaftslage ab. Und das ist die gute Nachricht aus Sachsen-Anhalt. Die Sportanlage in der Berliner Chaussee in Gentin ist jetzt komplett modernisiert und wieder freigegeben. Die Sportvereine der Stadt haben dort jetzt wieder bessere Trainingsmöglichkeiten. Jetzt ist es 14:45 und Sie sind auf dem aktuellsten Stand.
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12: Reifenteile liegen auf der A2 Richtung Berlin zwischen Magdeburg-Rotensee und Lostau auf der rechten Spur. Und es staut sich auf der A2 in der Gegenrichtung Hannover zwischen Irxleben und Bornstedt. 6 Kilometer sind's. Dadurch brauchen Sie gerade 25 Minuten länger. Die Blitzer. Auf der B1 in Gerwe steht einer Richtung Magdeburg. B27 in Hüttenrode Richtung Rübeland. In Kaltenmark aus Richtung Frösnitz. In Sangerhausen noch. In der Riechstädter Straße statt einwärts. Zwischen Salzmünde und Nauendorf blitzen Sie bei Gorsleben und in Sandersdorf in der Zörbiger Straße in beiden Richtungen. Melden Sie Staus und Blitzer kostenlos unter 08000 52 58 52.
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8: Schönen Montag.
12: Hallo.
8: Sie haben es gerade schon in den Nachrichten gehört. Der Tankrabatt von der Bundesregierung. Bisher hat er nicht wirklich viel gebracht. Aber sind wir überrascht? Irgendwie nicht ganz so. Ihre Gefühle und Gedanken dazu in der Viertelstunde.
12: Vorher wieder was für die gute Laune mit der besten Musik für Sachsen-Anhalt. Rockig wird's mit dem 90er von Lenny Kravitz. Und das hier ist was Aktuelles von Taylor Swift. 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

0: Da haben sich die ganzen Familienbesuche vom langen Wochenende echt gelohnt, wenn die Kollegen jetzt die ganzen Reste von dem Kuchenbuffet mit auf Arbeit bringen.
1: Schmecken lassen.

0: Der Montag läuft, wenn Radio Brocken läuft. Wir wünschen Ihnen eine schöne neue Woche mit leider nicht so neuen Spritpreisen.
1: Nee.
0: Wo sind sie denn nun? Die 17 Cent Erleichterung von der Bundesregierung. Also ich habe sie gestern beim Tanken nicht gemerkt.
1: Nee, wir merken sie nicht, wir sehen sie auch nicht. Am 1. Mai waren die Preise im Schnitt schon um knapp 13 Cent günstiger. Ja, aber dann ging es am nächsten Tag halt direkt wieder rauf. Da sagt jetzt auch der ADAC, das ist immer noch viel zu hoch, weil eben auch die Rohölpreise gerade niedriger sind als im April.
0: So traurig das ist, aber irgendwie überrascht es niemanden, nee, ne, dass dieser Tankrabatt für die Tonne ist. Dich auch nicht, Thomas aus Langenstein.
2: Man hatte vorher die Befürchtung, dass das nicht so funktioniert.
0: Hm.
2: Also manchmal ist es schon lustig, also das hat schon ein bisschen was von Zirkus, also ein bisschen hier die Clowns im Zirkus. Also
0: ja,
2: nichts anderes erwartet. Das Gute ist, ich habe es nicht so weit zur Arbeit und das Wetter passt ja jetzt und da kann man denn das Fahrrad nutzen.
1: Sehr schön.
2: Also dann macht man noch ein bisschen was für die Fitness und vielleicht auch für die Figur.
1: Ja, perfekt. Also wenn man das kann, dann ist es wirklich gerade die effektivste Methode zum Spritkostensparen.
0: Ja, ich finde das aber auch so lächerlich, wenn jetzt die ganzen Minister so um die Ecke kommen, ne? Erhobener Zeigefinger und dann, wir verlangen aber schon, liebe Mineralölkonzerne, dass dieser Rabatt weitergegeben wird. Das ist wie bei der Mama früher. Ich zähle bis drei. Ja, und dann?
1: Dann heißt es wahrscheinlich auch nur letzte Verwarnung, Freundchen.
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0: Sie kommen wieder richtig gut rein. An so einem Montag nach einem langen Wochenende, wenn einfach neben der Arbeit die richtige Musik läuft. Und die bekommen Sie hier bei uns bei Radio Brocken.
1: Gleich nach 2:30 gibt's Cindy Sound von Alphaville aus den 80ern. 90er Mucke gibt's von OMD, Pandora's Box. Und das Beste von heute kommt von Leonie gleich.
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1: Hallo.
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8: Das Zentrum der Stadt Halle ist ihr riesiger Marktplatz. Er kommt einem nicht nur groß vor, sondern ist einer der größten Marktplätze in ganz Deutschland. Auf dem Platz steht unter anderem der Rote Turm. Mit seinen 76 Glocken besitzt der Rote Turm das größte Carillon Europas. Alle 15 Minuten erklingen in Halle die Uhrenglocken des Carillons und geben akustisch die Uhrzeit an.
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0: So schön warm ist der Frühling. Temperaturen um 20 Grad, Sonne-Wolken-Mix dazu. Regen kommt erst so richtig in der Nacht.
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13: Im Landkreis Anhalt-Bitterfeld gibt es aktuell Ärger wegen der gelben Säcke. Die Verwaltung ist sauer auf den Entsorger Remondis. Seit Jahresbeginn bleiben nämlich immer wieder Säcke stehen. Laut Remondis wegen schlechten Wetters, Personalausfällen, kaputten Fahrzeugen oder weil die Säcke falsch befüllt sind. Der Landkreis spricht von Ausreden und sagt, innerhalb eines Monats hat es zuletzt 90 Beschwerden gehagelt. Jetzt soll es ein persönliches und hoffentlich auch klärendes Gespräch bei Remondis geben. Der Grosenberg, Radio Brocken, Bitterfeld-Wolfen.
14: Mehrere Landkreise und Städte nehmen es jetzt wieder mit dem Eichenprozessionsspinner auf. In Wittenberg zum Beispiel werden jetzt mehr als 1000 Eichen mit einem biologischen Bekämpfungsmittel besprüht und im Altmarkkreis Salzwedel heben dafür ab kommender Woche Hubschrauber ab. Zeitweise sind deswegen Wege rund um Gardelegen und Klötze gesperrt. Auch in Magdeburg geht's los. Auf der Marieninsel im Stadtpark Rotehorn ist dafür auch zum ersten Mal eine Drohne im Einsatz. Sebastian Berger, Radio Brocken, Magdeburg.
0: Das ist die gute Nachricht aus Sachsen-Anhalt. Am Luisenblick in Aschersleben gibt es jetzt eine Sonderstempelstelle der Harzer Wandernadel. Sie ist eine von 20 im Begleitheft zum 20. Jubiläum der Wandernadel. Die Teilnehmer können mitentscheiden, welche der 9 Punkte dauerhaft dabei bleiben. Franziska Kündiger, Radio Brocken, Aschersleben.
1: Mehr Nachrichten von unseren Sachsen-Anhalt-Reportern um 3:30.
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1: Reifenteile liegen auf der A2 Richtung Berlin zwischen Magdeburg-Rotensee und Lostau auf der rechten Spur. Stau gibt es auf der A2 in der Gegenrichtung Hannover zwischen Irxleben und Bornstedt. 6 Kilometer sind es, dadurch brauchen Sie gerade 25 Minuten länger. Und es gibt eine Vollsperrung auf der B180 im Burgenlandkreis zwischen Wetau und Naumburg nach einem Unfall. Wenn Sie da ausweichen wollen, dann geht das nur sehr weiträumig über Henne und die B176 bis Weißenfels. Und es wird geblitzt auf der B1 in Gerbisch Richtung Magdeburg, B27 in Hüttenrode Richtung Rübeland, in Kaltenmark aus Richtung Frösnitz, in Sangerhausen in der Riestädter Straße stadteinwärts, zwischen Salzmünde und Naundorf bei Gorsleben und auch in Sandersdorf in der Zörbiger Straße in beiden Richtungen. 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
17: Sex verbrennt viele Kalorien. Eine alltägliche Sache, aber sogar noch viel mehr.
1: Auch für Singles geeignet. Sie hören es in 7 Minuten.

0: der Energie, die wir am langen Wochenende getankt haben, geht's gut motiviert durch die neue Arbeitswoche. Und mit der besten Musik für Sachsen-Anhalt bei Radio Brocken klappt das ja sowieso alles viel besser. Eine aktuelle Frühlingsnummer von Leonie gleich nach 80er-Mucke von Rod Stewart.
1: Wir freuen uns wirklich sehr, dass wir immer mit dabei sind. Von der Arbeit über den Wocheneinkauf bis zur Joggingrunde im Feierabend. Zumal Wocheneinkauf und Joggingrunde so viel gemein haben.
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4: Der alltägliche Lebensmitteleinkauf ist ein hervorragender Kalorienkiller. Beim Schieben des Einkaufswagens, beim Tragen der prall gefüllten Einkaufstüten und beim Einräumen der Einkäufe verbrennen Sie bis zu 250 Kalorien in, Achtung, einer halben Stunde in 30 Minuten. Damit verbrauchen Sie beim Einkaufen mehr Kalorien als der Durchschnittsmensch beim Sex. Einkaufen ist also super zum Abnehmen, außer Sie kaufen wie ich immer das gesamte Schokoladenregal leer.
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0: War das ein schönes, langes Wochenende. Mhm.
1: Die Radio Brocken Nachmittagsshow ist bei Ihnen.
2: Hi.
1: Mit ganz viel Freude, die wir aus den letzten Tagen so mitnehmen in die neue Woche. Und es war richtig toll mit dem Wetter und den vielen schönen Ausflügen.
2: Ja, Sie waren vielleicht im Gartenreich Dessau-Wörlitz spazieren oder haben zum ersten Mal die Füße in den Geiseltalsee gehalten. In Südkorea haben die Leute am langen Wochenende gepennt. Oh. Dort gibt es immer Anfang Mai den Power-Nap-Contest. Also da treffen sich Leute in einem Park, um gemeinsam Nickerchen zu machen.
1: Gemütlich.
2: Und es laufen dann auch

0: Prüfer so durch die Reihen, die immer mal testen, schläft der wirklich?
1: Das wird mich wahnsinnig machen.
0: Auch die Vitalzeichen werden da kontrolliert, weil wer am tiefsten schläft, gewinnt.
1: Das wird mich ja so dermaßen unter Druck setzen, wenn die immer ankommen und prüfen. Und wenn dann auch Leute schnarchen, ey, dann wäre bei mir vorbei. Ich könnte da nicht gewinnen.

0: Die spornt gut an. Die beste Musik für Sachsen-Anhalt hier bei Radio Brocken.
1: Tut sie garantiert auch in der nächsten halben Stunde mit Bryan Adams. Calling America ist dabei von ELO. Und zu den besten 80ern das Beste von heute.
0: Es geht einem immer das Herz auf bei diesem Song. Ich finde ihn so schön. Der macht was mit einem. Coldplay, Feels Like I'm Falling in Love, haben wir auch dabei nach um drei.
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0: Diese Natur hat den Regen so bitter nötig. Sie merken das auch, wenn Sie einen Garten haben. Sie sind ja nur noch am Gießkannen schleppen. Das wird sich alles regeln in den nächsten Tagen. Da kommt der große Regen im Wettertrend für Sachsen-Anhalt. Momentan sind nur so ein paar kleine Minischauer in der Altmark unterwegs auf dem Radio-Brocken-Wetterradar. Wolken, Sonne ansonsten im Wechsel und sehr warm. Es ist 23 Grad, aber in Leau bei Bernburg 21 in Oschersleben.
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11: Es ist 15 Uhr. Ich bin Dorothee Oster. Guten Tag. Die Polizei hat am Wochenende in Dannichkow im Jerichower Land ein Waffenlager auf dem Grundstück eines 43-Jährigen ausgehoben. Das ist aufgeflogen, weil eine fremde Frau auf dem Grundstück auf der Suche nach ihrem Hund von einer Selbstschussanlage getroffen wurde. Ihr war beim Gassigehen der Hund ausgebüxt. Sie hat das Grundstück betreten, um ihn anzufangen. Daraufhin wurde sie von der Schrotmunition getroffen. Spezialkräfte sind angerückt und haben alles durchsucht. Dabei haben sie dann massig Schusswaffen und gefährliche Gegenstände entdeckt. Der Mann ist weiter auf freiem Fuß. Gegen ihn wird aber ermittelt. Die verletzte Frau liegt im Krankenhaus. Sie ist außer Lebensgefahr. Die Demokratie in Deutschland genießt großen Rückhalt, auch wenn viele mit der Umsetzung nicht so ganz zufrieden sind. Das zeigt der heute vorgestellte Demokratiemonitor 2026 der Bertelsmann Stiftung. Mehr als 80% der Befragten stehen hinter den Grundwerten unserer Demokratie. Bei der praktischen Umsetzung, da sieht es allerdings anders aus. Hier liegt die Zufriedenheit im Schnitt nur bei 29%. Am schlechtesten schneiden die Parteien ab. Nur 17% sind mit ihrer Arbeit zufrieden. Die gute Nachricht ist aber, fast alle Werte haben sich seit 2019 verbessert. Zuletzt wurden so viele Kinder per Kaiserschnitt geboren wie noch nie seit der Wiedervereinigung. Mit 33% hat die Kaiserschnittrate in deutschen Kliniken einen Rekordwert erreicht, sagt das Statistische Bundesamt. 1991 waren es zum Vergleich nur 15%. Und das ist die gute Nachricht aus Sachsen-Anhalt. 17 Unternehmen aus dem Süden des Landes sind von der IHK als Top-Ausbildungsbetriebe ausgezeichnet worden. Die Firmen setzen auf frühe Berufsorientierung und begleiten ihre Azubis eng. Das sichert Fachkräfte und stärkt noch die Region. Jetzt ist es kurz nach drei und Sie sind auf dem aktuellsten Stand.
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1: Reifenteile liegen auf der A2 Richtung Berlin zwischen Magdeburg-Rotensee und Lostau auf der rechten Spur. Und es staut sich in der Gegenrichtung Hannover zwischen Irxleben und Bornstedt. 6 Kilometer sind es gerade. Dadurch brauchen Sie 25 Minuten länger auf Ihrem Weg zum nächsten Kunden. A9 Richtung Nürnberg noch, da haben wir Gegenstände zwischen Niemeck und Kleinmarzehns. Und eine Vollsperrung auf der B180 im Burgenlandkreis zwischen Wetau und Naumburg nach einem Unfall. Hier am besten weiträumig ausweichen. Das geht über Henne und die B176 bis Weißenfels. Die Blitzer. Auf der B1 steht einer in Gerwisch Richtung Magdeburg. B27 in Hüttenrode Richtung Rübeland. In Kaltenmark aus Richtung Frösnitz. In Sangerhausen noch in der Riechstädter Straße stadteinwärts. Zwischen Salzmünde und Nauendorf blitzen sie bei Gorsleben und in Sandersdorf in der Zörbiger Straße in beiden Richtungen. Melden Sie Staus und Blitzer kostenlos unter 08000 52 58 52.
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0: Schönen Montag. Okay, es ist mal wieder was anderes, ne? So eine lange Woche. Zum Glück gibt es direkt nächste Woche wieder einen Feiertag.
1: Aber mit uns kommen sie auch wunderbar durch volle Arbeitswochen. Mit unserer Musik geht das wunderbar. Die motiviert, die macht happy. Es wird gleich romantisch mit 90er-Mucke von den Backstreet Boys. Mit Hot and Cold von Katy Perry geht's richtig gut ab. Und wir legen los mit dem Electric Light Orchestra.

0: Unsere Musik ist mal eine gute Abwechslung, so geräuschtechnisch. Am Wochenende hatten wir ja die ganze Zeit so dieses Simson-Geräusch auf dem Ohr.
1: Stimmt.
0: Es waren so viele unterwegs.
1: Genießen Sie den Frühling mit uns.
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0: Schönen Montag mit der Radio Pocken Nachmittagsshow.
1: Hi.
0: Heute Nachmittagsshow light. Garantiert ohne Zuckerzusatz. Es kostet zu viel. Die Zuckersteuer auf Softdrinks soll kommen. 8 von 10 Sachsen-Anhaltern sagen, was ein Quatsch. Das war das Ergebnis von unserer Umfrage, so tickt Sachsen-Anhalt.
1: Ärzte gehören da nicht zu, die fänden das schon besser, wenn weniger Zucker in den Getränken ist. Aber die Zuckerbranche, die bringt das wiederum zur Verzweiflung. Die haben einfach Angst um ihre Betriebe, um ihre Arbeit, um die Jobs. Cord Linnes vom Verband der Zuckerrübenanbauer Magdeburg, ihr beobachtet das schon mit so einer gewissen Sorge.
2: Wir haben es jetzt beispielsweise bei Nordzucker gesehen, dass ein Werk in der Slowakei geschlossen wurde. Und wenn dann weiterhin ein Mengenrückgang zu verzeichnen ist, kann man das auch für Deutschland und im Zweifelsfall auch für Sachsen-Anhalt nicht ausschließen.
1: Das wollen wir natürlich nicht hoffen, dass Arbeitsplätze dadurch irgendwie in Gefahr kommen. Wobei wir eben auch sehen, in Ländern, die so eine Zuckersteuer haben, da ist der Zuckergehalt in Softdrinks wirklich krass zurückgefahren worden. Und in Großbritannien, da hat so eine Zuckersteuer immerhin die Zahngesundheit von Kindern sehr verbessert.
0: Oder sie haben halt einfach so ein Kind wie meine beste Freundin. Also ich weiß nicht, wie die ihr das anerzogen hat, aber die Kleine ist 5 Jahre alt und mag Cola oder Fanta oder so gar nicht.
1: Was?
0: Ihr Lieblingsgetränk ist Wasser, allen Ernstes. Schönen Montagnachmittag. Hier ist Radio Brocken.

0: Schönen Nachmittag mit Radio Brocken.
1: Die beste Musik für Sachsen-Anhalt begleitet Sie nach Hause in der nächsten halben Stunde mit Bananarama. Bon Jovi haben wir mit dabei, Cher und Bruno Mars. Der geht gleich richtig ab nach halb vier.
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1: Das ist heute so warm, es ist regelrecht schwül fast schon. Ja. Temperaturen über 20 Grad.
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13: Der Strombrückenzug in Magdeburg soll schön aussehen. Dafür plant die Stadt an den Flächen rund um die Kaiser-Otto- und die Königin-Editha-Brücke professionelle Graffitis. Die Magdeburger können ab sofort 2 Wochen lang ihre Vorschläge auf der Homepage der Stadt einreichen. Dann können sich nationale und internationale Künstler um den Job bewerben. Die professionellen Graffitis sollen auch Schmierereien verhindern, denn eine ungeschriebene Regel der Szene lautet: Übermale niemanden, der besser ist als du. Sebastian Berger, Radio Brocken, Magdeburg.
3: In der Börde werden jetzt mehrere Wehre gesetzt, um mehr Wasser im Naturschutzgebiet Großes Bruch zu halten. Und zwar bei Aderstedt, Schlanstedt und Neuwegersleben im Großen Graben. 2 weitere Anlagen sind schon in Betrieb. Das Gebiet leidet seit Jahren unter Trockenheit. Seltene Arten verschwinden und das Moor setzt immer mehr Kohlendioxid frei. Durch die Wehre steigt der Wasserspiegel in Graben und Gewässern wieder. Conny Bohls, Radio Brocken, Aderstedt.
19: Das ist die gute Nachricht aus Sachsen-Anhalt. Trotz Wirtschaftskrise setzen Arbeitgeber und Gewerkschaft in der ostdeutschen Chemie- und Pharmaindustrie ein starkes Zeichen. Ausbildung bleibt Priorität. Sie haben gemeinsam eine Initiative gestartet, um offene Ausbildungsplätze besser zu besetzen und jungen Menschen den Einstieg in industrielle Berufe zu erleichtern. Franziska Mühlhause, Radio Brocken, Leuna.
20: Mehr Nachrichten von unseren Sachsen-Anhalt-Reportern um 16:30.
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20: Es staut sich auf der A2 Richtung Hannover zwischen Irxleben und Bornstedt. 6 Kilometer sind, dadurch brauchen Sie gerade eine knappe halbe Stunde länger. Plastikteile sind auf der A14 Richtung Dresden zwischen Dahlen-Warsleben und dem Kreuz Magdeburg. Und es gibt noch eine Vollsperrung auf der B180 im Burgenlandkreis zwischen Wetha und Naumburg nach einem Unfall. Die Umleitung geht hier leider nur sehr weiträumig über Henne und die B176 bis Weißenfels. Geblitzt werden Sie auf der A14 Richtung Schwerin am Autobahnende bei Lüderitz mal wieder. Auf der B1 in Gerwisch Richtung Magdeburg. B27 in Hüttenrode Richtung Rübeland. B246 in Königsborn Richtung Heirutsberge. In Kaltenmark blitzen Sie, wenn Sie aus Richtung Frößnitz kommen. Und dann noch zwischen Querfurt und Ziegelroda am Hermannseck. 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
1: Na guck an, der Montag ist schon wieder so gut wie durch auf Arbeit. Wunderbar.
20: Kommen Sie gut in den Feierabend. Schön, dass wir bei Ihnen sind. Yeah.

0: Radio Brocken hier.
1: Hallo.
0: Wie schaffen es denn manche Menschen einfach nicht zu altern?
1: Cher?
0: Rick Astley zum Beispiel auch.
1: Cher schafft es durch ihre OPs.
0: Und Rick Astley schafft es auf natürlichem Wege. Googeln Sie den mal. Der sieht mit seinen 60 immer noch so frisch aus. Immer gut gekleidet und der bewegt sich richtig cool und lässig über die Bühne. Spielt auch im Sommer 2 Deutschlandkonzerte in München und in Köln. Leider ein bisschen weiter weg.
1: Ja, der hat immer so diesen Gentleman-Charme.
0: Ja, absolut.
1: Er könnte auch als James Bond durchgehen.
0: Stimmt.
1: Bei uns geht er durch für die beste Musik für Sachsen-Anhalt bei Radio Brocken.

0: Die neue Woche ist mit ganz schön vielen roten Nasen und Wangen gestartet.
1: Ich habe auch ein bisschen Sonne gecasht.
0: Ich kann mir gut vorstellen, dass das Regal mit Aftersun-Produkten in der Drogerie auch so gut wie leer schon ist. Schön, dass ihr den Montagnachmittag mit uns verbringen. Radio Brocken ist gerne mit dabei.
1: Auf das, was diese Woche so abgeht, schaut jetzt unser Thilo mit einem Augenzwinkern in seinem lustigen Seitenhieb auf die Woche.
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3: Mann, was haben wir gelacht. Mir tut der Bauch weh. Gestern war ja Weltlachtag. Da habe ich einfach mal spontan mitgelacht. Erfunden übrigens von einem indischen Yogalehrer nach dem Motto, kannst du sonst nichts machen, musst du lachen. Morgen ist Tag des Brotes. Zu Recht. Es bringt so viel Gutes. Vitamine, Ballaststoffe. Es macht uns satt. Es hat so viele tolle Eigenschaften. Da kann sich manch einer echt eine Scheibe abschneiden. Die britischen Royals feiern ihre große Gartenparty diese Woche hinten im Schuppen. Neben dem verrosteten Rolls Royce steht der Grill und King Charles planscht im aufblasbaren Gummipool, was man halt so macht. Habt eine schöne Woche und vergesst nicht zu lachen.
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0: das und verstärkt nochmal diese Frühlingsgefühle, die wir seit dem langen Wochenende so richtig in uns tragen. Radio Brocken hier mit der besten Musik für Sachsen-Anhalt.
1: Die besten 80er in der nächsten halben Stunde mit den Pet Shop Boys. Wir spielen die tolle Frühlings-90er. The Verve, Bittersweet Symphony ist dabei. Und das Beste von heute.
0: Der klassische Michael Schulte-Sound hat damit so seine Nische gefunden, macht er verdammt gut. 5 AM von ihm spielen wir ihn gleich hier bei Radio Brocken.
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13: Freiburg an der Unstrut war die erste Stadt Deutschlands, für die ein dreidimensionaler Stadt- und Landschaftsplan erstellt wurde. Damit wurde in Freiburg Fotografiegeschichte geschrieben.
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1: Diese Wärme, das ist schon erstaunlich, wie die letzten Tage einfach das so nach oben gepusht haben. Wir haben 21 Grad in Königstedt bei Salzwedel, 23 Grad in Naumburg. Dazu noch viel Sonne auf dem Radiobrocken-Wetterradar, ein paar Wolken noch mit dazu. In der Altmark jetzt auch so ganz langsam schon die ersten kleinen Schauerchen. Mehr Regen kommt dann im Laufe der Nacht. Und der Wettertrend für Sachsen-Anhalt sieht ja auch nass aus. Ab morgen immer wieder Regen mit dabei.
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17: Es ist 16 Uhr. Ich bin Dorothee Oster. Guten Tag. Auf der Suche nach ihrem ausgebüxten Hund ist eine Frau in Danichkow im Jerichower Land von einer Selbstschussanlage getroffen und schwer verletzt worden. Sie hatte am Wochenende ein fremdes Grundstück betreten, um den Hund einzufangen. Dabei wurde sie von Schrotmunition getroffen. Das SEK ist daraufhin angerückt und hat auf dem Grundstück ein Waffenlager samt etlichen Schusswaffen und anderen gefährlichen Gegenständen entdeckt. Gegen den 43-jährigen Grundstücksbesitzer laufen Ermittlungen. Er ist aber auf freiem Fuß. Die verletzte Frau liegt immer noch im Krankenhaus, ist laut Polizei aber aktuell außer Lebensgefahr. Tanken war noch nie so teuer wie im April. Der Liter E10 hat laut ADAC 2,11 Euro gekostet. Das sind 4 Cent mehr als im März 2022, kurz nach Ausbruch des Ukraine-Krieges. Außerdem wirft der ADAC der Mineralölbranche vor, einen Teil des Steuerrabatts von fast 17 Cent je Liter selbst einzustecken. Gestern war der Liter Sprit 11 Cent günstiger als vor dem Tankrabatt. Übers Wochenende sind die Preise aber wieder gestiegen. Feuerwehren in Deutschland und Tschechien kämpfen gleich gegen mehrere Waldbrände und jetzt hoffen alle auf Regen. In Brandenburg bei Jüterbog hat die Feuerwehr den Brand unter Kontrolle bekommen. Er breitet sich mittlerweile nicht mehr aus. Auch in Tschechien im Nationalpark Böhmische Schweiz brennt es seit Samstag. Dort ist fast ein Quadratkilometer Wald betroffen. Über 400 Feuerwehrleute und 8 Helikopter sind im Einsatz. Und auch in den Chiemgauer Alpen bei Ruhpolding lodern die Flammen weiter. Die Feuerwehr kann wegen des steilen Geländes nicht direkt eingreifen. Und das ist die gute Nachricht aus Sachsen-Anhalt. Halberstadt bekommt einen durchgängigen Radweg ins Schachdorf Ströbeck. Heute ist Spatenstich für die ersten beiden Bauabschnitte, damit Radfahrer sicherer zwischen den beiden Orten pendeln können. Jetzt ist es kurz nach 4 und Sie sind auf dem aktuellsten Stand.
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18: Reifenteile liegen auf der A2 Richtung Berlin zwischen der Raststätte Marienborn und Alleringhersleben. Dann Fahrzeugteile auf der A2 in der Gegenrichtung Hannover zwischen Burg Ost und Zentrum auf der rechten und mittleren Spur. Ein Stück weiter haben wir Stau auf der A2 Richtung Hannover zwischen Irxleben und Bornstedt. 6 Kilometer sind, da brauchen Sie knapp eine halbe Stunde länger. Reifenteile auf der A9 Richtung Nürnberg zwischen Weißenfels und der Raststätte Osterfeld. Und es gibt einen Unfall auf der B180 im Burgenlandkreis zwischen Wetau und Naumburg. Mittlerweile leitet sie die Polizei daran vorbei. Die Blitzer. Auf der A14 blitzen sie mal wieder Richtung Schwerin am Autobahnende bei Lüderitz. Auf der B1 in Gerbisch Richtung Magdeburg. Dann auf der B27 in Hüttenrode Richtung Rübeland. B246 noch in Königsborn Richtung Heirotsberge, in Kaltenmark aus Richtung Frösnitz und zwischen Querfurt und Siegelrode am Hermannseck. Melden Sie Staus und Blitzer kostenlos unter 08000 52 58 52.
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19: Ab nach Hause, schönen Feierabendstart.
20: Hallo.
19: Und viel Spaß beim Rasenmähen. Das macht ja heute gefühlt jeder. An jeder Ecke hörst du so ein Ding oder riechst dieses frisch gemähte Gras. Also machen Sie schon richtig, bevor dann ab morgen der große Regen kommt.
18: Viele mähen mit Kopfhörern und der Radio Brocken-App, haben sie uns schon oft erzählt. Das freut uns sehr, dass wir Sie natürlich auch dabei motivieren. Machen wir gleich mit Michael Schulte. Die Pet Shop Boys sind dabei. Und das hier ist so ein Song, der gehört einfach auf jede gute Laune Playlist. Die Scissor Sisters bei Radio Brocken.

0: nach Hause fahren und sich freuen, dass wieder so viel los ist draußen. Leute auf Inlinern, Fahrrädern, Jogger.
1: Gewusel. Schönen Feierabend für Sie alle.
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0: Sachsen-Anhalt fährt durch den Frühling in den Feierabend. Und Radio Brocken ist immer mit dabei. Schön, dass Sie mit uns nach Hause fahren. Auch wenn sonst das Fahren natürlich einfach nur noch nervt, ne? 17 Cent Tankrabatt seit 4 Tagen. Und wir merken davon so gut wie nichts.
1: Na, am Freitag, direkt am 1. Mai, da ging es ja schon gut runter mit den Spritpreisen. Aber dann halt auch direkt wieder am nächsten Tag ordentlich rauf. Wo ist er also, der 17 Cent Tankrabatt, Katrin aus Wernigerode?
2: Ja, wo ist er? Bei uns nicht. Heute früh haben wir leider geguckt. Also wir sind immer noch über 2 Euro, 2,11 Euro. Darum fahre ich lieber Fahrrad ganz viel. Und ich muss mal sagen, ich arbeite ja in der Tourismus und man merkt es schon, die Gäste oder die Urlauber sind schon verhaltener. Also auch vom Anfahren. So ein Tagesgast mal zu sagen, okay, ich fahre mal hier so von Halle oder aus Braunschweig, das ist dann schon mal spritmäßig auch so eine Sache.
1: Das überlegt man sich gerade zweimal, ja.
2: Ja, leider, das merken wir.
1: Ja, krass, dass ihr das sogar schon bei den Touristen so deutlich merkt. Ja. Irgendwie auch traurig.
0: Da werden wir uns wohl erstmal damit abfinden müssen. Weil ich meine, was sind jetzt die Konsequenzen? Ne? Die Minister in Berlin sagen zwar, ja, das müssen wir jetzt auswerten. Geht ja gar nicht. Aber es war ja irgendwie von vornherein jedem klar. Mhm. Und am Ende ist es wie bei Mutti, ne? Wenn du dein Zimmer nicht aufgeräumt hast. Ich zähle jetzt bis 3. Ja, und dann? Gibt ja keine Konsequenzen.
1: 2 Wochen Fernsehverbot für die Konzernmitarbeiter. Machen Sie sich einen schönen Feierabend. Radio Brocken ist dabei.

0: haben sie alle.
1: Die großen Namen, die gute Laune, Songs von Falco zum Beispiel, läuft hier bei Radio Brocken.
2: Die beste Musik für Sachsen-Anhalt, auch nach 16:30 mit Madness, Our House, das sind die besten 80er. Dann was Cooles aus den 90ern, London Beat mit I've Been Thinking About You, löst so richtig Feierabendgefühle aus. Und das Beste von heute, so ein bisschen Lagerfeuer-Feeling mit Klock Klock gleich.
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16: In Bitterfeld-Wolfen wurde Film- und Fotografiegeschichte geschrieben. Vor über 100 Jahren wurde hier die Filmfabrik Wolfen eröffnet, die unter anderem Kinofilme produzierte, Platten und Magnetbänder herstellte. Hier wurde auch der erste Mehrschichten-Farbfilm gegossen. Und damit wurden zum Beispiel die ersten Farbreportagen über die Olympischen Spiele in Berlin gedreht.
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1: Wie schön warm das geworden ist. Wir liegen über 20 Grad in Sachsen-Anhalt. Sonne und Wolken noch dazu. Nur in der Altmark fängt es schon langsam an zu regnen.
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0: Im Landkreis Anhalt-Bitterfeld gibt es aktuell Ärger wegen der gelben Säcke. Die Verwaltung ist sauer auf den Entsorger Remondis. Seit Jahresbeginn bleiben nämlich immer wieder Säcke stehen. Laut Remondis wegen schlechten Wetters, Personalausfällen, kaputten Fahrzeugen oder weil die Säcke falsch befüllt sind. Der Landkreis spricht von Ausreden und sagt, innerhalb eines Monats hat es zuletzt 90 Beschwerden gehagelt. Jetzt soll es ein persönliches und hoffentlich auch klärendes Gespräch bei Remondis geben. Dirk Rosenberg, Radio Brocken, Bitterfeld-Wolfen.
2: Mehrere Landkreise und Städte nehmen es jetzt wieder mit dem Eichenprozessionsspinner auf. In Wittenberg zum Beispiel werden jetzt mehr als 1000 Eichen mit einem biologischen Bekämpfungsmittel besprüht. Und im Altmarkkreis Salzwedel heben dafür ab kommender Woche Hubschrauber ab. Zeitweise sind deswegen Wege rund um Gardelegen und Klötze gesperrt. Auch in Magdeburg geht's los. Auf der Marieninsel im Stadtpark Rote Horn ist dafür auch zum ersten Mal eine Drohne im Einsatz. Sebastian Berger, Radio Brocken, Magdeburg.
22: Das ist die gute Nachricht aus Sachsen-Anhalt. Am Luisenblick in Aschersleben gibt es jetzt eine Sonderstempelstelle der Harzer Wandernadel. Sie ist eine von 20 im Begleitheft zum 20. Jubiläum der Wandernadel. Die Teilnehmer können mitentscheiden, welche der 9 Punkte dauerhaft dabei bleiben. Franziska Kündiger, Radio Brocken, Aschersleben.
23: Mehr Nachrichten von unseren Sachsen-Anhalt-Reportern um 5:30.
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23: Reifenteile liegen auf der A2 Richtung Berlin zwischen der Raststätte Marienborn und Allerингersleben. Dann gibt es ein Stück weiter Stau auf der A2 Richtung Hannover, in der Gegenrichtung allerdings. Zwischen Irxleben und Bornstedt 6 Kilometer sind es, 25 Minuten brauchen sie länger dadurch. Reifenteile auf der A9 Richtung Nürnberg zwischen Weißenfels und der Raststätte Osterfeld. Dann noch ein Plastikteil auf der A38 Richtung Leipzig zwischen dem Rastplatz Geiseltal und Merseburg Süd. In der einspurigen Baustelle liegt das da. Und es gibt einen Unfall auf der B180 zwischen Wetau und Naumburg. Da leitet sie die Polizei dran vorbei. Blitzer noch auf der A14 Richtung Schwerin am Autobahnende bei Lüderitz. B184 am Ortsausgang Zerbst Richtung Roßlau. B246 in Königsborn Richtung Heirutsberge. In Kaltenmark aus Richtung Frößnitz. Zwischen Querfurt und Ziegelroda blitzen sie am Hermannseck. Und in Tangerhütte noch in der Birkholzer Chaussee stadteinwärts. 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

0: Wir freuen uns riesig, dass nach der Heimfahrt jetzt Radio Brocken auch bei Ihnen zu Hause, in der Küche oder im Wohnzimmer läuft.
1: Ja, wir haben ja auch den perfekten Soundtrack zur Untermalung dieser Feierabend-Wuselei. Ja. Ja, es ist ja noch viel zu tun. Ja. Der eine will noch zum Training gefahren werden, die nächste muss noch Hausaufgaben gemacht werden, dann will die Frau noch was, dann haben sie zu tun.
0: Wäsche muss auch noch gewaschen werden.
1: Ja, ein Gewusel. Aber irgendwie, für dich passt dann so ein cooler, gute Laune Feierabend-Song auch mit viel Gewusel gut dazu. Madness, Our House. Das sind die besten 80er hier bei Radio Brocken.

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1: Die Fußball-WM nachspielen am Tischkicker. Das haben wir früher als Kinder immer gemacht. Und mein jüngeres Ich wäre jetzt komplett aus dem Häuschen bei dem, was in Wippra bei Sangerhausen bald ansteht. Die machen das genauso. Eine Tischkicker-WM, wo die alle Spiele nachspielen und alle Generationen machen auch cool mit. Wie kommen die auf so eine tolle Idee, Klaus Feig vom Schieferhaus in Wippra?
2: Wir haben letztes Jahr einen Jugendclub eingerichtet. In dem Jugendclub steht eben auch ein Tischkicker und wir haben halt überlegt, irgendwas rund um die WM zu machen, die stattfindet. Und da fiel uns das halt ein, dass wir Tischkicker nutzen können, die WM nachzuspielen und vor allem aber halt eben dadurch Leute zusammenbringen können, die ansonsten nichts miteinander zu tun haben, um auch, ich sag mal so, die Aktivitäten des Jugendclubs kennenzulernen.
1: Ja, das ist besonders cool. Die Teams werden ausgelost, dann spielt vielleicht der Handwerkslehrling mit der Ortsbürgermeisterin zusammen im Team Mexiko. Und diese Tischkicker-WM ist auch noch genau im gleichen Zeitraum wie die richtige WM. 11. Juni bis 19. Juli.
0: Haben wir doch jetzt direkt schon unser WM-Orakel für die Spiele gefunden, ja, oder? Das Schieferhaus in Wippra.
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0: Gute 90er sind einfach immer perfekt für die gute Laune zum Feierabendstart. Radio Brocken ist hier.
1: Und 80er, die so abgehen auch. Spielen wir ihn gleich, Phil Collins. Außerdem Gala mit dabei aus den 90ern, Freed from Desire. Und das Beste von heute gibt's on top.
0: Diese Stimme, ne? Von diesen Teddy Swims.
1: Hammermäßig.
0: Die groovt einfach immer. Dann machen da jetzt noch Tones and I mit und die Beats kommen von David Guetta. Na, das ist mal eine Kombination. Gone, gone, gone. Spielen wir ihn auch nach 17 Uhr.
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0: Mit einem Mal haben wir diese volle Frühlingswärme. Ne? 23 Grad in Eckersdorf bei Schönebeck, 23 auch in Merseburg. Dazu auf dem Radio Brocken Wetterradar. Mitunter schon sich sehr hoch auftürmende Wolken. Also man merkt, es liegt irgendwie was in der Luft. Und das kommt im Laufe der Nacht. Da fängt es an zu regnen. Und mehr Regen dann auch im Wettertrend für Sachsen-Anhalt. Ab morgen tagsüber immer mal wieder Regen dabei. Und am Mittwoch stürzen dann auch die Temperaturen ab.
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15: Es ist 17 Uhr. Ich bin Dorothee Oster. Guten Tag. Die Polizei hat am Wochenende in Dannichkow-Jerichower Land ein Waffenlager auf dem Grundstück eines 43-Jährigen ausgehoben. Das ist aufgeflogen, weil eine fremde Frau auf dem Grundstück auf der Suche nach ihrem Hund von einer Selbstschussanlage getroffen wurde. Ihr war beim Gassigehen der Hund ausgebüxt, sie hat das Grundstück betreten, um ihn einzufangen. Daraufhin wurde sie von Schrotmunition getroffen. Spezialkräfte sind angerückt und haben alles durchsucht. Dabei haben sie massig Schusswaffen und gefährliche Gegenstände entdeckt. Der Mann ist weiter auf freiem Fuß, gegen ihn wird aber ermittelt. Die verletzte Frau liegt im Krankenhaus und ist mittlerweile außer Lebensgefahr. Die Demokratie in Deutschland genießt großen Rückhalt, auch wenn viele mit der Umsetzung nicht ganz zufrieden sind. Das zeigt der heute vorgestellte Demokratiemonitor 2026 der Bertelsmann Stiftung. Mehr als 80% der Befragten stehen hinter den Grundwerten unserer Demokratie. Bei der praktischen Umsetzung sieht es allerdings anders aus. Hier liegt die Zufriedenheit im Schnitt bei nur 29%. Am schlechtesten schneiden die Parteien ab. Nur 17% sind mit ihrer Arbeit zufrieden. Die gute Nachricht ist aber, fast alle haben sich in den letzten Jahren deutlich verbessert. Die Flughäfen Leipzig, Halle und Dresden haben nach Jahren mit hohen Verlusten erstmals wieder Gewinn gemacht. Die Mitteldeutsche Flughafen AG hat im vergangenen Jahr einen Überschuss von fast 11 Millionen Euro erwirtschaftet. Im Jahr davor war es noch ein Minus von fast 54 Millionen. Zum positiven Ergebnis haben auch staatliche Erstattungen für Sicherheitsaufgaben beigetragen. Ein Luftfahrtexperte der TU Dresden rechnet aber nicht mit einer stabilen Entwicklung. Vor allem die Luftfracht hängt stark von der Wirtschaftslage ab. Und das ist die gute Nachricht aus Sachsen-Anhalt. Die Sirupfabrik in Barbie wird klimafreundlicher. Sie nutzt künftig Abwärme aus der Produktion und spart dadurch Erdgas. Das Unternehmen Cargill hat 6 Millionen Euro investiert, um die Wärme zu nutzen, die bisher ungenutzt verloren ging. Jetzt ist es kurz nach 5 und Sie sind auf dem aktuellsten Stand.
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1: Reifenteile liegen auf der A2 Richtung Berlin zwischen der Raststätte Marienborn und Allerингersleben. Dann gibt's Stau in der Gegenrichtung A2 Richtung Hannover zwischen Irxleben und Bornstedt. 6 Kilometer sind's, da brauchen Sie eine knappe halbe Stunde länger nach Hause. Ein totes Reh noch auf der A14 Richtung Dresden zwischen dem Rastplatz 3 Höhenberg und Kalbe. Und es gibt einen Unfall im Burgenlandkreis auf der B180 zwischen Wetau und Naumburg. Da leitet Sie die Polizei dran vorbei. Die Blitzer auf der A14 Richtung Schwerin am Autobahnende bei Lüderitz. Dann gleich zweimal auf der B184, einmal am Ortsausgang Zerbst Richtung Roßlau und am Ortsausgang von Dessau, da steht der andere Richtung Bitterfeld, kurz hinter der Heidestraße. Tempo 70 ist da. Maria hat noch einen Blitzer gesehen auf der B246 in Königsborn Richtung Heirutsberge. Dann blitzen sie zwischen Querfurt und Ziegelrode am Hermannseck und in Tangerhütte in der Birkholzer Chaussee statt einwärts. Melden Sie Staus und Blitzer kostenlos unter 08000 52 58 52.
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0: Ach, die Akkus in einem drin sind so richtig voll, ne? Nach diesem langen Wochenende, jetzt haben wir die Batterien sowas von aufgeladen.
1: Ja.
0: Sonne hatte auch natürlich einen großen Anteil dran.
1: Ja, absolut.
0: Wir hoffen jetzt, dass dieser Akkuzustand möglichst lang hält.
1: Ja, die Energie vom 1. Mai-Wochenende, die nehmen wir doch einfach in diese Woche mit, oder? Mit der besten Musik für Sachsen-Anhalt geht das perfekt. Power 90er-Mucke von Gala, Freed from Desire. Dann DJ Beats von Purple Disco Machine, die gehen auch gut nach vorn. Genau wie Phil Collins am Schlagzeug jetzt. Don't lose my number, hier bei Radio Brocken.

0: Diese Synthie-Abfolge, ne? Hat mich so ein bisschen an Depeche Mode, Just Can't Get Enough. Da hat der Purple Disco Machine sich ein bisschen was abgeguckt.
1: Ja, Mensch, sowas kriegen sie auch nur hier raus. Schöne Nachmittag.

0: doch nur wieder was, um uns noch mehr Geld aus der Tasche zu ziehen. Ein Kommentar, der heute öfter kam, zur Zuckersteuer. Sie hören Radio Brocken, die Nachmittagsshow, mit einem sehr eindeutigen Ergebnis von unserer Umfrage SoTek Sachsen-Anhalt. 8 von 10 Radio Brocken-Hörern sind gegen diese geplante Zuckersteuer auf Softdrinks.
1: Kerstin aus Roßlau, du gehörst zu dieser großen Mehrheit.
2: Der Zucker wurde doch nicht umsonst erfunden. Was will man denn machen? Man zerstört ja dann wieder einen Industriezweig.
1: Das ist genau das, was auch Kurt Linnes Sorgen macht, Chef vom Verband der Zuckerrübenanbauer Magdeburg. Bei ihm ist die komplette Branche wegen der Zuckersteuer unruhig.
3: Eine Abgabe auf zuckerhaltige Getränke, wie es jetzt geplant ist, würde natürlich eine weitere Verringerung der benötigten Zuckermengen nach sich ziehen und damit eben auch den Preisdruck weiter befeuern. Von daher, ja, machen wir uns da schon Gedanken.
1: Länder, die schon so eine Zuckersteuer haben, die haben mittlerweile deutlich weniger Zucker in Softdrinks. Großbritannien zum Beispiel, also in der Fanta nur noch ungefähr die Hälfte drin, wow, im Vergleich zu unserer Fanta an Zucker. Und hochgerechnet auf die Masse an Getränken merken das natürlich die Zuckerbetriebe schon deutlich.
0: Na, mal gucken, diese Zuckersteuer soll ja auch erst in 2 Jahren kommen, ne? Also wer weiß, was bis dahin alles noch ist. Machen Sie sich jetzt erstmal einen schönen Feierabend mit der Radio Brocken Nachmittagsshow. Heute in der Light-Version, garantiert ohne Zuckerzusatz.

0: Machen Sie sich einen schönen Feierabend. Hier ist Radio Brocken mit der besten Musik für Sachsen-Anhalt.
1: Die ganzen Banger spielen wir Ihnen, zum Beispiel von den Bangles. Ist in der nächsten halben Stunde mit dabei, die besten 80er, auch von Michael Zambello. Wir haben coole 90er dabei mit den New Radicals. Und das Beste von heute kommt von Post Malone unter anderem.
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10: Laut einer Sage hat die Burg Falkenstein im Harz ihre Entstehung einem Mordfall zu verdanken. Im Streit hatte Egeno II. Von Konradsburg einen Grafen erschlagen. Der Stammsitz des Mörders sollte daraufhin in ein Kloster umgewandelt werden. So entstand die Burg Falkenstein.
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1: So ein schönes Frühlingswetter. Warm ist es mit über 20 Grad. Sonne und Wolken wechseln sich ab. Und am Abend kommt dann der Regen.
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17: Der Strombrückenzug in Magdeburg soll schön aussehen. Dafür plant die Stadt an den Flächen rund um die Kaiser-Otto- und die Königin-Editha-Brücke professionelle Graffitis. Die Magdeburger können ab sofort 2 Wochen lang ihre Vorschläge auf der Homepage der Stadt einreichen. Dann können sich nationale und internationale Künstler um den Job bewerben. Die professionellen Graffitis sollen auch Schmierereien verhindern, denn eine ungeschriebene Regel der Szene lautet: Übermale niemanden, der besser ist als du. Sebastian Berger, Radio Brocken, Magdeburg.
18: In der Börde werden jetzt mehrere Wehre gesetzt, um mehr Wasser im Naturschutzgebiet Großes Bruch zu halten. Und zwar bei Aderstedt, Schlanstedt und Neuwegersleben im Großen Graben. Zwei weitere Anlagen sind schon in Betrieb. Das Gebiet leidet seit Jahren unter Trockenheit, seltene Arten verschwinden und das Moor setzt immer mehr Kohlendioxid frei. Durch die Wehre steigt der Wasserspiegel in Graben und Gewässern wieder. Conny Bohls, Radio Brocken, Aderstedt.
19: Das ist die gute Nachricht aus Sachsen-Anhalt. Trotz Wirtschaftskrise setzen Arbeitgeber und Gewerkschaft in der ostdeutschen Chemie- und Pharmaindustrie ein starkes Zeichen. Ausbildung bleibt Priorität. Sie haben gemeinsam eine Initiative gestartet, um offene Ausbildungsplätze besser zu besetzen und jungen Menschen den Einstieg in industrielle Berufe zu erleichtern. Franziska Mühlhause, Radio Brocken, Leuna.
0: Mehr Nachrichten von unseren Sachsen-Anhalt-Reportern um 6:30.
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0: Es gibt Stau auf der A2 Richtung Hannover zwischen Irxleben und Bornstedt. 6 Kilometer sind es, eine knappe halbe Stunde brauchen Sie dadurch länger gerade. Und ein Unfall auf der B180 im Burgenlandkreis zwischen Wethau und Naumburg. Die Polizei leitet Sie daran vorbei. Blitzer noch auf der A14 Richtung Schwerin am Autobahnende bei Lüderitz. Dann gleich zweimal auf der B184, einmal am Ortsausgang Zerbst Richtung Roßlau und dann nochmal am Ortsausgang Dessau Richtung Bitterfeld, kurz hinter der Heidestraße bei Tempo 70. B246 in Königsborn blitzen Sie Richtung Heirotsberge, zwischen Querfurt und Ziegelroda am Hermannseck und noch in Tangerhütte in der Birkholzer Chaussee stadteinwärts, hat Nicole gerade durchgegeben. Danke. 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
0: Das wird eine Erleichterung für uns Allergiker, wenn der Regen kommt.
1: Heute der letzte Niesfeierabend. Genießen Sie den trotzdem. Oh.

0: Kommen Sie gut nach Hause mit Radio Brocken, der besten Musik für Sachsen-Anhalt. Außerdem halten wir Sie immer up to date. Es gibt erschreckende Nachrichten aus Leipzig.
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2: Es ist vor nicht mal einer Stunde ein Auto durch die Leipziger Innenstadt, durch die Fußgängerzone gefahren. Und es gibt Verletzte. Das hat uns die Polizei auf Nachfrage bestätigt. Man sieht auch in der Webcam von Leipzig, vom Augustusplatz, sehr viele Einsatzkräfte, sehr viel Blaulicht. Aus Halle ist auch vor 20 Minuten ein Rettungshubschrauber nach Leipzig beordert worden und hingeflogen.
0: Da kommen einem schon wieder diese Bilder in den Kopf von Magdeburg, vom Weihnachtsmarkt dort.
2: Ja,
0: und so,
2: ja, ja. Solche Nachrichten machen was mit einem. Aber es ist alles noch ganz frisch. Also wir halten uns an das, was die Polizei uns bestätigt hat. Ein Auto, das durch die Leipziger Innenstadt gefahren ist und dass es Verletzte gibt.
0: Unsere Nachrichtenredaktion hängt auch schon die ganze Zeit am Telefon. Bleibt da für Sie natürlich dran. Heißt, mit Radio Brocken sind Sie immer up to date.

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Hier ist Radio Brocken, wir unterbrechen für eine Sofortmeldung aus der Verkehrszentrale. Ein Fußgänger läuft auf der A2 Richtung Hannover zwischen dem Rastplatz Lorkberg und Allerengersleben auf der mittleren Spur. Ein Fußgänger auf der A2. 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

0: Schönen Feierabend Ihnen. 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

0: es bei Ihnen gleich mit ganz viel Musik zum Mitsingen im Auto, wenn es gerade vom Sport wieder nach Hause geht. Die beste Musik für Sachsen-Anhalt.
1: Mike Oldfield und Roger Chapman. Sie können sich entscheiden, ob Sie die Textzeilen von Roger Chapman singen oder die Gitarre
0: nachmachen.
1: Never Can Say Goodbye spielen wir Ihnen auch. Und das Beste von heute. Von Isaac, auch am Start.
0: Stimmgewalt.
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3: Wir sind schon echt gut mit 500.000 Haushalten im Land, die heute schon einen Glasfaseranschluss nutzen. Bis 2030 sollen es alle Haushalte und jedes Unternehmen sein, die so einen Anschluss buchen können. Und das gelingt, wenn wir alle zusammen daran arbeiten. Digitalministerin Lydia Hüskens.
4: Es ist ja ein Stück Daseinsvorsorge. Es ist ein Stück, das eigene Gebäude zukunftsfit machen und auch unser Land zu vernetzen.
3: Jetzt zu investieren bedeutet also, Verantwortung für morgen zu übernehmen.
4: Mein erklärtes Ziel ist, dass jedes Haus in Sachsen-Anhalt einen entsprechenden Glasfaseranschluss hat. Weil ich bin überzeugt, dass das unser Beitrag als Bürgerinnen und Bürger auch ist im Land, um unser Land wirklich zukunftsfit zu machen und dafür zu sorgen, dass Sachsen-Anhalt das ist, was wir wollen, nämlich ein fantastischer Lebensort und auch super, um zu arbeiten.
3: Mehr Informationen finden Sie auch auf glasfaser.sachsen-anhalt.de.
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1: So, ein warmer Frühlingsabend. 21 Grad in Wettersleben bei Quedlinburg. 22 Grad haben wir in Magdeburg. Dazu auf dem Radiobrocken Wetterradar noch Sonne und Wolken im Wechsel. Es sind nur ein paar ganz wenige Schauer unterwegs. Das werden mehr im Laufe des Abends, im Laufe der Nacht und dann auch im Wettertrend für Sachsen-Anhalt. Ab morgen immer wieder Regen mit dabei. Das tut der Natur sehr gut.
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16: Es ist 18 Uhr. Ich bin Dorothee Oster. Guten Abend. Großeinsatz aktuell in Leipzig. Dort ist am Nachmittag ein Auto durch die Innenstadt gefahren. Laut Radio Brocken-Informationen gibt es 2 Tote. Der mutmaßliche Täter wurde festgenommen. Wie viele Verletzte es gibt, ist aktuell noch unklar. Die Innenstadt ist momentan abgesperrt. Tanken war noch nie so teuer wie im April. Der Liter E10 hat laut ADAC 2,11 Euro gekostet. Das sind 4 Cent mehr als im März 2022, kurz nach Ausbruch des Ukraine-Krieges. Außerdem wirft der ADAC der Mineralölbranche vor, einen Teil des Steuerrabatts von fast 17 Cent je Liter selbst einzustecken. Gestern war der Sprit 11 Cent günstiger als vor dem Tankrabatt. In Dannichkurs eine Frau bei der Suche nach ihrem Hund von einer Selbstschussanlage getroffen und schwer verletzt worden. Der Hund war am Samstag ausgebüxt und auf ein fremdes Grundstück gerannt. Die 54-Jährige ist hinterher. Dabei hat sie wohl die Anlage ausgelöst, die mit Schrotmunition geladen war. Die Frau kam ins Krankenhaus. Bei einer Durchsuchung des Grundstückes hat die Polizei dann jede Menge Waffen und gefährliche Gegenstände sichergestellt. Gegen den 43-Jährigen, dem das Grundstück gehört, wird ermittelt. Die Sportanlage in der Berliner Chaussee in Gentin ist jetzt komplett modernisiert und wieder freigegeben. Die Sportvereine der Stadt haben dort jetzt wieder bessere Trainingsmöglichkeiten. Jetzt ist es kurz nach sechs und Sie sind auf dem aktuellsten Stand.
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0: Eine Person läuft auf der A2 Richtung Hannover zwischen dem Rastplatz Lorkberg und Alleringer'sleben auf der mittleren Spur. Das ist natürlich sehr, sehr heikel. Dann gibt es Stau auf der A2 Richtung Hannover zwischen Irxleben und Bornstedt. 5 Kilometer sind es, 20 Minuten brauchen Sie länger. Und Unfall auf der B180 im Burgenlandkreis zwischen Wethau und Naumburg. Die Polizei leitet Sie hier dran vorbei. Blitzer noch auf der A14 Richtung Schwerin am Autobahnende bei Lüderitz. Gleich zweimal auf der B184, einmal am Ortsausgang Zerbst Richtung Roßlau und dann nochmal am Ortsausgang Dessau Richtung Bitterfeld, kurz hinter der Heidestraße bei Tempo 70. B246 blitzen Sie in Königsborn Richtung Heirutsberge. Dann noch zwischen Querfurt und Ziegelroda am Hermannseck und in Tangerhütte in der Birkholzer Chaussee stadteinwärts. Melden Sie Staus und Blitzer kostenlos unter 08000 52 58 52.
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1: Wir sind bei Ihnen, auch wenn es auf dem Weg nach Hause vielleicht ein bisschen länger dauert. Es ist ja immer ärgerlich, wenn man irgendwie dann auf Arbeit erfährt, dass auf der Strecke irgendwas ist, wie heute bei Regina aus Straßfurt.
6: Hallo ihr zwei. Eben gerade habe ich mich noch geärgert zum Feierabend im Büro. Aber mit eurer Unterstützung und der tollen Musik der 80er Jahre funktioniert das prima. Meine Laune steigt schon wieder.
0: Ja, gleich auch noch mehr mit dem Communards. Never Can Say Goodbye. Das ist so ein 80er, wo man automatisch gute Laune kriegt. Und vorher noch frühlingshafte DJ-Beats von Alle Farben.

0: Montag geschafft. Radio Brocken bringt sie nach Hause. Und mit uns wissen sie auch immer Bescheid, was im Laufe des Tages so vor sich ging und geht. Und dann müssen wir heute leider nach Leipzig schauen.
1: Seit ungefähr anderthalb, zwei Stunden sind die Rettungskräfte dort im Großeinsatz. Es ist am Nachmittag ein Auto durch die Leipziger Fußgängerzone beim Augustusplatz gefahren und hat dabei auch Menschen verletzt. Ist alles noch sehr frisch, alles auch sehr abgesperrt mittlerweile. Viel Blaulicht unterwegs. Es ist auch von zwei Toten die Rede. Unsere Radio Brocken Sachsen-Anhalt-Reporter sind vor Ort und haben Folgendes vom Chef der Einsatzkräfte bestätigt bekommen.
2: Dass ein PKW hier im Augustusplatz eingefahren ist in die Grimmaische Straße, ist durchgefahren bis auf den Markt, hat zwei Personen so schwer verletzt, dass die verstorben sind. Zwei Personen sind schwer verletzt. Wir haben etwa darüber hinaus 20 Betroffenen und haben ungefähr 40 Feuerwehrkräfte und 40 rettungsdienstliche Kräfte im Einsatz, inklusive zweier Hubschrauber.
1: Außerdem ist der mutmaßliche Täter, der Fahrer, festgenommen worden. Insofern sagt die Polizei auch, bitte geht nach Hause, alles ist gut, die Lage ist im Griff.
0: Macht echt trotzdem was mit einem, solche Nachrichten.
1: Absolut.
0: Großeinsatz in Leipzig seit dem späten Nachmittag. Da ist ein Auto durch die Fußgängerzone gefahren am Augustusplatz. Es gibt zwei Tote und mehrere Verletzte. Der Fahrer ist festgenommen worden.
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0: Sie ist einfach so eine 80er Pop-Queen, die Sandra. Spielen wir natürlich auch sehr gerne hier bei Radio Brocken. Schönen Abend.
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1: Viele Wolken haben wir mittlerweile über Sachsen-Anhalt. Das werden auch noch Regenwolken im Laufe des Abends und der Nacht. Gewitter sind auch drin und die Temperaturen gehen runter auf bis 9 Grad.
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10: Im Landkreis Anhalt-Bitterfeld gibt es aktuell Ärger wegen der gelben Säcke. Die Verwaltung ist sauer auf den Entsorger Remondis. Seit Jahresbeginn bleiben nämlich immer wieder Säcke stehen. Laut Remondis wegen schlechten Wetters, Personalausfällen, kaputten Fahrzeugen oder weil die Säcke falsch befüllt sind. Der Landkreis spricht von Ausreden und sagt, innerhalb eines Monats hat es zuletzt 90 Beschwerden gehagelt. Jetzt soll es ein persönliches und hoffentlich auch klärendes Gespräch bei Remondis geben. Der Grosenberg, Radio Brocken, Bitterfeld-Wolfen.
11: Mehrere Landkreise und Städte nehmen es jetzt wieder mit dem Eichenprozessionsspinner auf. In Wittenberg zum Beispiel werden jetzt mehr als 1000 Eichen mit einem biologischen Bekämpfungsmittel besprüht und im Altmarkkreis Salzwedel heben dafür ab kommender Woche Hubschrauber ab. Zeitweise sind deswegen Wege rund um Gardelegen und Klötze gesperrt. Auch in Magdeburg geht's los. Auf der Marieninsel im Stadtpark Rotehorn ist dafür auch zum ersten Mal eine Drohne im Einsatz. Sebastian Berger, Radio Brocken, Magdeburg.
12: Das ist die gute Nachricht aus Sachsen-Anhalt. Am Luisenblick in Aschersleben gibt es jetzt eine Sonderstempelstelle der Harzer Wandernadel. Sie ist eine von 20 im Begleitheft zum 20. Jubiläum der Wandernadel. Die Teilnehmer können mitentscheiden, welche der 9 Punkte dauerhaft dabei bleiben. Franziska Kündiger, Radio Brocken, Aschersleben.
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0: Es gibt Stau auf der A2 Richtung Hannover zwischen Irxleben und Bornstedt. 5 Kilometer sind's, 20 Minuten brauchen Sie dadurch länger. Und es wird geblitzt auf der A14 Richtung Schwerin am Autobahnende bei Lüderitz. Gleich zweimal auf der B184, einmal am Ortsausgang Zerbst Richtung Roßlau und dann nochmal am Ortsausgang von Dessau Richtung Bitterfeld. Kurz hinter der Heidestraße blitzen Sie da bei Tempo 70. Auf der B246 in Königsborn wird noch geblitzt Richtung Heirutsberge. Dann zwischen Querfurt und Ziegelroda am Hermannseck und in Tangerhütte in der Birkholzer Chaussee stadteinwärts. 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
0: Das ist genau jetzt der Fall. Auch noch mit dem Song, wo die Reunion war mit Robbie Williams, The Flood. Stay.

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0: einen schönen, entspannten Feierabend. Haken hinter den Montag und dann mit Radio Brocken weiter durch den Abend.
1: Geht der ab der 80er hier von Black. Radio Brocken spielt ihn einfach die besten 80er. Da gehört die neue Deutsche Welle natürlich mit dazu. Peter Schilling auch, Terra Titanic und das Beste von heute.
0: Michael Schulte, Beautiful Reason, auch dabei ab um 7 bei Volker Bär.
1: Schönen Abend.
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8: So, gucken wir auf die aktuellen Sachsen-Anhalt-Temperaturen. In Gölbitz bei Querfurt haben wir 21, in Wansleben haben wir 22 Grad. Ein paar harmlose Wolken sind dabei am Abend und in der Nacht. Da zieht sich mehr und mehr zu, immer wieder mal Schauer, zum Teil auch kräftig. Im Harz geht dann gegen 9 los, bei 10 Grad Nachttiefstwerten. Und der Wettertrend für Sachsen-Anhalt. Morgen viele Wolken, immer mal wieder Regenschauer, am Nachmittag auch Gewitter, nochmal 21 Grad. Am Mittwoch machen wir auch temperaturmäßig einen Knick, dann haben wir nur noch 12 Grad. Da schon aber mehr Wolken als Sonne.
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9: Es ist 19 Uhr. Ich bin Dorothee Oster. Guten Abend. In der Leipziger Innenstadt ist am Nachmittag ein Auto in mehrere Menschen gefahren. Aktuell läuft der Großeinsatz noch. Unser Radio Brocken Sachsen-Anhalt-Reporter Sebastian Berger ist für uns vor Ort.
10: Noch immer ist der Augustusplatz voll abgesperrt. Krankenwagen, jede Menge, Feuerwehr, Polizei, Blaulicht hier überall. Aber die wichtige Nachricht für die Leipziger und hier aus Leipzig, die Situation ist unter Kontrolle. Es war wohl eine Person, die mit dem Auto durch die Fußgängerzone gefahren ist. Es hat über 20 Verletzte gegeben und auch leider 2 Tote. Der mutmaßliche Täter ist wohl gefasst, so hat man es hier jedenfalls gerade vor Ort gesagt. Aber was die Motivation war und warum und wie das Ganze passiert ist, dazu konnte man hier jetzt noch nicht viel mehr erzählen.
9: Im Laufe des Abends will die Polizei noch weitere Informationen mitteilen. Tanken war noch nie so teuer wie im April. Der Liter E10 hat laut ADAC 2,11 Euro gekostet. Das sind 4 Cent mehr als im März 2022, kurz nach Ausbruch des Ukraine-Krieges. Außerdem wirft der ADAC der Mineralölbranche vor, einen Teil des Steuerrabattes von fast 17 Cent je Liter selbst einzustecken. Feuerwehren in Deutschland und Tschechien kämpfen gegen mehrere Waldbrände und hoffen jetzt auf den Regen. In Brandenburg bei Jüterbog hat die Feuerwehr den Brand unter Kontrolle bekommen. Er breitet sich nicht weiter aus. Und auch in Tschechien im Nationalpark Böhmische Schweiz brennt es seit Samstag. Dort ist fast ein Quadratkilometer Wald betroffen. Über 400 Feuerwehrleute und 8 Helikopter sind im Einsatz. Die Flughäfen Leipzig, Halle und Dresden haben nach Jahren mit hohen Verlusten erstmals wieder Gewinn gemacht. Die Mitteldeutsche Flughafen AG hat im vergangenen Jahr einen Überschuss von fast 11 Millionen Euro erwirtschaftet. Im Jahr davor war es noch ein Minus von fast 54 Millionen. Zum positiven Ergebnis haben auch staatliche Erstattungen für Sicherheitsaufgaben beigetragen. Ein Luftfahrtexperte der TU Dresden rechnet jetzt aber nicht mit einer stabilen Entwicklung, denn vor allem die Luftfracht hängt stark von der Wirtschaftslage ab. Jetzt ist es kurz nach 7 und Sie sind auf dem aktuellsten Stand.
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8: Da gibt es Stau auf der A2 Richtung Hannover zwischen Irxleben und Bornstedt. 4 Kilometer ist er lang, eine Viertelstunde brauchen Sie länger. Und die Blitzer A9 im Schkeuditzer Kreuz in der Überleitung zur A14 Richtung Dresden. B184 am Ortsausgang Zerbst Richtung Roßlau. In Halle in der Willy-Brandt-Straße Richtung Rheinischer Platz. Dann haben wir noch Stendal-Osterburger Straße kurz vorm Kreisverkehr und melden auch Sie uns Staus und Blitzer. Kostenlos unter 08000 52 58 52 52.
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8: Hallo, Feierabend, Jacke aus, Kühlschrank auf und Sie überlegen, warm machen oder doch Schnitte Deluxe? Egal wie, von uns dazu Experience und Micha Schulte für Sie.

0: Montagfeierabend mit Radio Brocken. Ihr Tag war lang, der Kopf noch voll mit To-Dos und wie das war auf der Arbeit. Und plötzlich stehen Sie in der Küche und schnippeln sich den Feierabend zusammen. Oder Sie schnippeln, weil Sie noch gar nicht Feierabend haben, wie Stefanie aus Merseburg.
1: Ja, ihr Lieben, wir sind am Kochen. Wir haben morgen ein großes Buffet und bei uns brennt hier die Bude. Wir haben uns jetzt gerade ein Gläschen Rotwein gegönnt, bevor wir weiter braten und brutzeln. Wir freuen uns auf morgen und wie ihr vielleicht hört, im Hintergrund läuft was? Natürlich Radio Brocken. Schönen Abend euch allen.
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0: schönen Feierabend. Die Pfanne steht auf dem Herd, brutzelt, es riecht gut und von uns Lieblingsmusik. Und zwar richtig viel. Gleich mit Felix Jehn, Lionel Richie und Elton John.
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0: Heute Abend und in der Nacht zieht sich Stück für Stück zu. In der Nacht, da gibt es dann Schauer zum Teil recht kräftig. Um 9 Uhr fängt es im Harz an und regnet, Tiefstwerte um 10 Grad.
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0: Es gibt Stau auf der A2 Richtung Hannover zwischen Irxleben und Bornstedt. 4 Kilometer ist er lang, eine Viertelstunde brauchen Sie länger. Und dann haben wir die A14 zwischen Tangerhütte und Lüderitz. Ein Schwertransport am Standstreifen, bitte vorsichtig fahren. Die Polizei ist unterwegs. Blitzer A9 im Schkeuditzer Kreuz in der Überleitung zur A14 Richtung Dresden. B184 Ortsausgang Zerbst Richtung Roßlau. Halle Willy-Brandt-Straße Richtung Rheinischer Platz und Stendal-Osterburg. Straße kurz vorm Kreisverkehr und alle Staus und Blitzer jederzeit in der kostenlosen Radio Brocken App.
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0: Hallo, guten Abend.

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0: 90er für ihren Feierabend, Deep Blue Something, Breakfast at Tiffany. Hier ist Radio Brocken mit der besten Musik für Sachsen-Anhalt. Sophie and the Giants warten schon mit Shut Up and Dance. Vorher freuen wir uns über Thilo Liebsch aus der Radio Brocken Morgenshow mit seinem lustigen Seitenhieb auf diese Woche.
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2: Mann, was haben wir gelacht? Mir tut der Bauch weh. Gestern war ja Weltlachtag. Da habe ich einfach mal spontan mitgelacht. Erfunden übrigens von einem indischen Yogalehrer nach dem Motto: Kannst du sonst nichts machen, musst du lachen. Morgen ist Tag des Brotes. Zu Recht. Es bringt so viel Gutes. Vitamine, Ballaststoffe. Es macht uns satt. Es hat so viele tolle Eigenschaften. Da kann sich manch einer echt eine Scheibe abschneiden. Die britischen Royals feiern ihre große Gartenparty diese Woche hinten im Schuppen. Neben dem verrosteten Rolls Royce steht der Grill und King Charles planscht im aufblasbaren Gummipool, was man halt so macht. Habt eine schöne Woche und vergesst nicht zu lachen.
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1: Diakonenbistum Magdeburg. Die Spritpreise sinken. Ein paar Cent weniger pro Liter. Die Bundesregierung regiert. Entlastung soll spürbar werden. Und sofort merkt man, das bewegt viele. Wenn der Preis steigt, Aufregung. Wenn er fällt, Erleichterung. Ich frage mich, was bringt uns eigentlich so schnell in Erregung? Wann gehen unsere inneren Kurven nach oben? Sind es große Fragen dieser Welt? Krieg, Armut, Ungerechtigkeit? Oder doch eher das, was uns direkt betrifft? Der Preis an der Zapfsäule. Vielleicht zeigt sich darin etwas Grundsätzliches. Dass unsere Gesellschaft empfindlich reagiert, wenn sich etwas verschiebt. Und dass wir schnell erwarten, da muss jemand eingreifen. Da muss etwas geregelt werden. Aber dahinter steckt eine tiefe Frage. Wie ist das eigentlich verteilt, was wir haben? Und wie gehen wir miteinander um? In der Bibel heißt es, einer trage des anderen Last. Das ist ein anderes Bild von Gesellschaft. Nicht jeder für sich, sondern gemeinsam, solidarisch. Vielleicht würden politische Entscheidungen anders aussehen, wenn nicht nur gefragt würde, was entlastet mich, sondern auch, was trägt uns alle. Denn am Ende geht es nicht nur um ein paar Cent weniger, sondern um die Frage, wie wir miteinander leben wollen. Auch an der Zapfsäule. Ihr Christoph Tekart.
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2: In Göltenitz bei Querfurt haben wir noch milde 21 Grad. In Wandsleben sind es 22. Die Wolken sind harmlos, die wir sehen auf dem Radio Brocken Wetterradar. In der Nacht nehmen die Wolken zu und dann gibt es Schauer, zum Teil kräftig. Gegen 21 Uhr wird es im Harz anfangen zu regnen. Tiefstwerte um 10 Grad. Und der Trend fürs Land. Morgen viele Wolken, immer mal wieder Regen. Nochmal mild bei 21 Grad. Am Mittwoch ein Knick in der Temperatur. Nur noch 12 Grad. Mehr Wolken als Sonne.
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3: Es ist 20 Uhr. Ich bin Stefan Schütz. Guten Abend. Es gibt weitere Einzelheiten zu einer angenommenen Amokfahrt durch die Leipziger Innenstadt. Wie eine Polizeisprecherin sagte, hat ein Mann mit einem Auto zwei Menschen getötet. Außerdem gäbe es zahlreiche Verletzte, darunter drei Schwerverletzte. Bei dem festgenommenen Tatverdächtigen handelt es sich um einen 33-jährigen Deutschen. Es ist ein Amoktäter, sagte Sachsens Innenminister Schuster. Er soll das Unternehmen HIP erpresst haben, indem er Gläschen mit Babynahrung vergiftet hat, aber der Verdächtige bestreitet alle Vorwürfe. Vom Anwalt heißt es, der Mann arbeitete früher selbst bei HIP in Österreich, sei aber in Gutem gegangen. Bislang sind 5 Babykostgläschen mit Rattengift aufgetaucht in Österreich, der Slowakei und Tschechien. Nach einem 6. wird noch gesucht. Das deutsche Sortiment war nicht betroffen. Zu viel Desinformationen, zu viel Hate Speech. In einer gemeinsamen Aktion wollen sich SPD, Grüne und Linke von der Plattform X von Tesla-Gründer Elon Musk verabschieden. Darüber berichtet Claudia Wächter.
4: Politische Debatten, die leben vom Austausch, sagen die drei Parteien und finden, bei X sei das nicht mehr möglich. Seitdem Musk die Plattform übernommen hat, haben sich bereits viele verabschiedet, auch Promis und Unternehmer. Sie haben die Nase voll von Fake News, Hass und Hetze. Nun also auch Grüne, Linke und SPD. Zumindest die Parteien sagen Tschüss. Einzelne Mitglieder, die können selbst entscheiden.
3: Wenn am Hotelpool die Sonnenliegen blockiert sind, können Urlauber Geld vom Reiseanbieter zurückverlangen. Ein Gericht in Hannover hat so entschieden. Der Fall, ein Mann hatte sich bei seiner Reise auf der Insel Kos vergeblich an das Hotelpersonal und die Reiseleitung gewandt, weil die Liegen jeden Tag schon morgens mit Handtüchern blockiert wurden. Das Gericht sah darin Reisemängel. Der Mann darf 15% des Reisepreises geltend machen. 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
2: Gucken wir auf die A9 Richtung Berlin. Zwischen Dessau Süd und Dessau Ost ist die Polizei unterwegs. Gefahr durch mehrere Gegenstände auf allen Spuren. Es handelt sich um Reifenteile. Und die Blitzer A9 im Schkeuditzer Kreuz in der Überleitung zur A14 Richtung Dresden. B184 am Ortsausgang Zerbst Richtung Roßlau. In Halle Ortsausgang Zerbst. In Halle Willy-Brandt-Straße Richtung Rahnischer Platz, so muss es heißen. Und in Stendal in der Osterburger Straße, kurz vorm Kreisverkehr, auch noch einer. Melden auch Sie uns Staus und Blitzer kostenlos unter 08000 52 58 52. Gute Fahrt!
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2: Hallo, da sind Sie gerade raus aus dem Supermarkt, wollten nur schnell rein und haben gewusst, wie das endet. Ein voller Korb. Jetzt ab nach Hause mit Austis und iPhone 65.

0: Hier ist Radio Brocken. Haben Sie einen friedvollen und schönen Montagfeierabend. Und Sie haben es bei uns in den Nachrichten gehört. Heute Nachmittag ist ein Mann in der Leipziger Fußgängerzone in die Menschen gerast mit einem Auto. 20 sind verletzt, 2 sind gestorben. Der sächsische Innenminister spricht mittlerweile von einer Amoktat. Und am Abend hat sich auch der Leipziger Oberbürgermeister Burkhard Jung zu dem Vorfall geäußert.
1: Man ist erschüttert und denkt immer, man möchte die Stadt offen halten und lebendig halten. Und dann erfahrt man, dass jemand, ja, aus welchen Gründen auch immer, das wissen wir alles noch nicht, schamlos sozusagen diese Situation ausnutzen, mit dem Auto in die Fußgängerzone fährt. Ich bin zutiefst erschüttert und kann mich nur solidarisch mit den Angehörigen der Opfer zeigen und erschüttert zur Kenntnis nehmen, dass 2 Menschen ihr Leben lassen mussten durch eine solche Tat, die nie verstehbar sein wird.
0: Wir bleiben natürlich dran für Sie und sobald es Neuigkeiten aus Leipzig gibt, hören Sie das hier bei uns. Mit Radio Brocken immer sofort informiert, wenn was passiert.

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3: Gucken wir auf unser Wetter für Sachsen-Anhalt. Paar harmlose Wolken sehen wir auf dem Radiobrocken-Wetterradar. In der Nacht nehmen die Wolken zu, Schauer ziehen durch, zum Teil kräftig bei Tiefstwerten um 10 Grad.
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3: Stau auf der A2 Richtung Hannover zwischen Irxleben und Bornstedt. 4 Kilometer ist er lang. Eine Viertelstunde brauchen Sie länger. Und die Blitzer stehen auf der A9 im Schkeuditzer Kreuz in der Überleitung zur A14 Richtung Dresden. B184 am Ortsausgang Zerbst Richtung Roßlau, in Halle in der Willy-Brandt-Straße Richtung Rheinischer Platz und in Stendal, Osterburger Straße, kurz vom Kreisverkehr. 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
3: Hallo, haben Sie schön mit uns.

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Home mit Glockenbach und Tom Walker. Hier ist Radio Brocken. Spätschicht heißt für Sie, andere sind schon im Feierabend und Sie geben noch Gas. Aber wissen Sie was, irgendwann ist ja auch Ihr Moment, wenn der Rechner runterfährt und bis dahin machen wir die Zeit ein bisschen leichter mit Songs, die mitlaufen, ohne Sie zu nerven. Und vielleicht denken Sie sich ja auch schon nachher noch schnell was Warmes oder kühles Getränk und dann schön auf die Couch. Genauso machen wir das. Auf in die 90er, da geben wir Gas in der Spätschicht mit Dr. Alban und It's My Life hier bei Radio Brocken. Das ist die beste Musik für Sachsen-Anhalt.

0: gucken wir auf unser Wetter für Sachsen-Anhalt. In Wiesig bei Wittenberg haben wir 20, in Zeitz haben wir 18 Grad. Es geht runter in dieser Nacht auf 10 Grad. In der Nacht fängt es dann auch an zu regnen. Der Wettertrend für Sachsen-Anhalt. Morgen viele Wolken, immer wieder Regen, nochmal milde 21 Grad. Am Mittwoch kommt der Temperaturknick. Dann haben wir nur noch 12 Grad, mehr Wolken als Sonne und ein paar Tröpfchen. Die Natur freut sich drüber.
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2: Es ist 21 Uhr. Ich bin Stefan Schütz. Guten Abend. Ein Auto hat in der Leipziger Innenstadt mehrere Menschen erfasst. Dabei gab es zwei Tote und mehrere Verletzte, darunter drei Schwerverletzte. Die Ermittler vermuten eine Amokfahrt. Der festgenommene Fahrer ist 33 Jahre alt. Laut einem Sprecher besitzt er die deutsche Staatsangehörigkeit, wurde in Deutschland geboren und lebt in Leipzig. Oberbürgermeister Jung.
3: Ich bin zutiefst erschüttert und kann mich nur solidarisch mit den Angehörigen der Opfern zeigen und erschüttert zur Kenntnis nehmen, dass zwei Menschen ihr Leben lassen mussten durch eine solche Tat.
2: Die Marine schickt zwei Schiffe ins Mittelmeer. Das ist eine Vorbereitung für einen möglichen Einsatz in der Straße von Hormuz im Iran zur Absicherung von Handelsschiffen. Das Minenjagdboot Fulda ist von Kiel aus losgefahren. Das Versorgungsschiff Mosel ist schon in der Ägäis unterwegs. Laut Verteidigungsministerium geht es darum, die Schiffe näher am möglichen Einsatzort zu haben. Russland hat für den 8. und 9. Mai eine Waffenruhe im Krieg gegen die Ukraine angeordnet. Damit folge die Armee einer Anordnung von Präsident Putin, teilte das Verteidigungsministerium mit. Grund sind die Feierlichkeiten zum Ende des Zweiten Weltkriegs. Das Ministerium in Moskau droht mit einem Raketenangriff auf das Zentrum von Kiew, falls die Ukraine versuchen sollte, die Gedenkfeiern zu stören. Viele schimpfen über Politiker, die Regierung ist im Umfragetief und hält das die Demokratie aus. Eine Befragung der Bertelsmann Stiftung zeigt, ja, das tut sie. 8 von 10 Befragten stehen hinter den Werten der liberalen Demokratie. Aber die aktuelle Umsetzung in Deutschland passt vielen nicht. Über 1/3 ist zum Beispiel unzufrieden mit der Einhaltung von Bürgerrechten. 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
0: Da haben wir Stau auf der A2 Richtung Hannover zwischen Irxleben und Bornstedt. Viertelstunde brauchen Sie länger, 4 Kilometer sind. Und die Blitzer A9 im Schkeuditzer Kreuz in der Überleitung zur A14 Richtung Dresden. B184 am Ortsausgang Zerbst Richtung Roßlau. In Halle Willy-Brandt-Straße Richtung Rannischer Platz und in Stendal-Osterburger Straße kurz vorm Kreisverkehr melden auch Sie uns Staus und Blitzer kostenlos unter 08000 52 58 52.
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0: Hallo, Kind vom Training abgeholt, Tasche in die Ecke und jetzt sind Sie dran. Füße hoch und gute Musik rein. Genau das ist jetzt das Richtige. Wir haben Adiemus und Benson Boone für Sie. Die

0: Hier ist Radio Brocken. Schönen Feierabend. Sie haben heute funktioniert, geliefert, gemacht und jetzt dürfen Sie einfach mal Sie selber sein und sich vielleicht was gönnen, wie Annette aus Magdeburg.
1: Heute Abend haben wir unseren Aquasport und das gefällt uns eigentlich auch sehr gut. Und dann ab in die Falle und ein nächster Tag beginnt.
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4: Gucken wir auf unser Wetter für Sachsen-Anhalt. Die Wolken werden immer mehr im Laufe der Nacht. Da fängt es dann auch an zu regnen, zum Teil kräftig, Tiefstwerte um 10 Grad.
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4: Auf der A2 Richtung Hannover zwischen Irxleben und Bornstedt haben wir Stau. 4 Kilometer, eine Viertelstunde dauert's länger für Sie. Und die A38 haben wir Richtung Leipzig zwischen Kreuz Rippachtal und Übergang Landesgrenze. Ist eine Menge los. Viertelstunde Zeitverzug auch hier. Dann haben wir die aktuellen Blitzer. A9 im Schkeuditzer Kreuz in der Überleitung zur A14 Richtung Dresden. B84 Ortsausgang Zerbst Richtung Roßlau. Dann Halle Willy-Brandt-Straße Richtung Rheinischer Platz und Stendal-Osterburger Straße kurz vorm Kreisverkehr. 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
4: Hallo, schönen Montagabend. Die

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0: Auto in die Menschen gerast, 20 verletzt, 2 sind gestorben. Der sächsische Innenminister spricht mittlerweile von einer Amoktat. Vor Ort für uns ist Radio Brocken Sachsen-Anhalt-Reporterin Doro Oster.
1: Mittlerweile stehen hier am Augustusplatz weniger Krankenwagen, dafür aber Unmengen an Polizeiautos, bestimmt so 20 bis 30. Überall ist auch noch Blaulicht zu sehen. Und vor allem jetzt stehen hier auch sehr viele Schaulustige, die sich am Augustusplatz versammelt haben und versuchen, in die Innenstadt reinzugucken. Man sieht aber nicht viel. Die Polizei hat den Weg in die Innenstadt vom Augustusplatz komplett abgeriegelt. Sichtschutzwände, die stehen auch immer noch, die heute Nachmittag aufgebaut wurden. So wie es jetzt aussieht, wird der Einsatz noch bis in die Nachtstunden dauern.
0: Dankeschön, Doro. Wir bleiben natürlich dran, sobald es Neuigkeiten aus Leipzig gibt. Hören Sie das hier bei uns mit Radio Brocken, immer sofort informiert, wenn was passiert.

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0: Gucken wir fix mal auf die aktuellen Sachsen-Anhalt-Temperaturen. In Kleutsch bei Dessau-Roßlau 17, in Hettstedt haben wir 16 Grad. Im Harz fängt es ja in einer halben Stunde wahrscheinlich an zu regnen. Die Nacht ziehen Schauer durch, zum Teil kräftig, bei Tiefstwerten um 10 Grad. Der Wettertrend für Sachsen-Anhalt. Morgen viele Wolken bei 21 Grad. Gibt es nachmittags Regen und auch Gewitter. Am Mittwoch Temperaturknick, nur noch 12 Grad, aber weniger Schauer.
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2: Es ist 22 Uhr. Ich bin Moritz Einzel. Ein 33-jähriger Deutscher hat mit seinem Auto in der Leipziger Innenstadt zwei Menschen getötet und mehrere verletzt. Aktuell ist von drei schwer und weiteren leicht Verletzten die Rede. Der Mann habe sich widerstandslos festnehmen lassen. Sachsens Ministerpräsident Kretschmer zeigte sich erschüttert und sprach von einer mutmaßlichen Amokfahrt. Die genauen Hintergründe sind unklar, die Ermittlungen der Polizei laufen. Nach der Ankündigung scheinen die USA ernst zu machen, 5000 US-Soldaten sollen aus Deutschland abgezogen werden. Medienberichten zufolge soll es den bayerischen Truppenübungsplatz Grafenwöhr treffen. Demnach wird eine Einheit abgezogen, die im oberpfälzischen Vilseck stationiert ist. Die Ankündigung der USA kam sofort, nachdem Kanzler Merz Kritik am US-Angriff auf den Iran geäußert hatte. Künftig soll die Bevölkerung in Krisenfällen nicht nur mit den klassischen Reserven wie Getreide versorgt werden, es soll auch mehr sofort verfügbare Lebensmittel geben, sagte Landwirtschaftsminister Rainer den Funke-Medien. Thomas Brockt berichtet.
3: Ravioli und Linseneintopf aus der Dose und das zur Not auch kalt. So ließen sich Versorgungsengpässe überbrücken, sagte eine Sprecherin des Ministeriums. Das betrifft nicht nur militärische Krisen, sondern auch andere Katastrophen, wie etwa den tagelangen Stromausfall in Berlin. Denn nur aus Reis oder Linsen ließe sich keine Mahlzeit zubereiten.
2: Auf deutschen Online-Marktplätzen gibt es immer noch massenhaft gefährliche und verbotene Produkte, trotz EU-Verbot. Der Verbraucherzentrale Bundesverband hat sich die 5 größten Plattformen angeschaut. Allein im November haben die fast 70 Millionen Angebote gelöscht. Davon waren knapp 30 Millionen Produkte unsicher oder komplett verboten. 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
0: Es wird gebaut auf der A2 Richtung Berlin zwischen Ciesa und Wollin. Hier geht's einspurig dran vorbei. Die Schutzplanke wird erneuert. Von jetzt um 10 Uhr bis morgen früh um 5 wird gearbeitet. Blitzer A9 im Schkeuditzer Kreuz in der Überleitung zur A14 Richtung Dresden und in Stendal in der Osterburger Straße kurz vorm Kreisverkehr. Melden auf Sie Staus und Blitzer kostenlos unter 08000 52 58 2. Und 50.
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0: Hallo, na, noch in der Spätschicht oder ruft Ihr Sofa schon laut? Ganz egal, wir bleiben bei Ihnen, machen alles ein bisschen leichter mit Katy Perry und Aha, jetzt für Sie.

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4: In dieser Nacht werden es immer mehr Wolken und dann regnet es auch, zum Teil kräftig, bei 10 Grad plus.
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4: Auf der A2 Richtung Berlin zwischen Rastplatz Ihlegrund und Thesen Gefahr durch Spanngurte auf der rechten Spur. Und dann haben wir nochmal die A2 Richtung Berlin zwischen Ziesa und Wollin. Wird die Schutzplanke erneuert? Sie kommen einspurig dran vorbei. Das dauert noch bis morgen früh um 5. Blitzer haben wir momentan keine. 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
4: Hallo, haben Sie schön mit uns?

0: ein echtes Traumpaar. Zumindest musikalisch David Guetta und Sia mit Beautiful People hier bei Radio Brocken. Freuen wir uns gleich auf die besten 80er mit Camouflage The Great Commandment. Vorher kommt Thilo Liebsch zu uns aus der Radio Brocken Morgenshow. Hier ist ein lustiger Seitenhieb auf diese Woche.
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3: 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Es bringt so viel Gutes. Vitamine, Ballaststoffe. Es macht uns satt. Es hat so viele tolle Eigenschaften. Da kann sich manch einer echt eine Scheibe abschneiden. 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Neben dem verrosteten Rolls Royce steht der Grill und King Charles planscht im aufblasbaren Gummipool. 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
1: Es ist 0 Uhr, ich bin Moritz Einzel. In Leipzig ist am Nachmittag ein Mann mit einem Auto in eine Menschenmenge gerast. Mindestens 2 Menschen wurden dabei getötet und viele weitere verletzt. Sachsens Innenminister Schuster.
2: Wir haben es mit hoher Wahrscheinlichkeit zum Stand jetzt mit einem Einzeltäter zu tun. Und es ist ein Amoktäter. Wir gehen also davon aus, dass Leipzig absolut sicher ist. Man sich auch sicher in der Fußgängerzone wieder bewegen kann. Der Täter ist 33-jähriger deutscher Staatsangehöriger.
1: Sachsens Ministerpräsident Kretschmer zeigte sich erschüttert. Bei einem Bürgerdialog sprach er davon, der Täter sei psychisch auffällig gewesen, schreibt die Leipziger Volkszeitung. Bundesverteidigungsminister Pistorius hat auf den geplanten US-Truppenabzug aus Deutschland gelassen reagiert. Im ZDF sagte der SPD-Politiker:
3: Es hat immer Rotation in der Menge gegeben bei den amerikanischen Soldaten, die in Europa stationiert waren, mal mehr, mal weniger. 5000 reduzieren nicht wirklich die Abschreckungsfähigkeit.
1: Medienberichten zufolge sollen rund 5000 US-Soldaten den amerikanischen Stützpunkt in Vilseck verlassen. Das trifft die Stadt in der Oberpfalz hart. Ein Großteil der lokalen Wirtschaft hängt stark von den Soldaten und ihren Familien ab. Russland hat im Ukraine-Krieg eine 2-tägige Waffenruhe angekündigt. Hintergrund ist der Tag des Sieges im Zweiten Weltkrieg, der am 9. Mai gefeiert wird. Auch die Ukraine kündigte eine Waffenruhe an. Laut Präsident Selenskyj soll sie in der Nacht von Dienstag auf Mittwoch beginnen. Der Fraktionschef der konservativen ÖVP in Österreich, Wöginger, hat seinen Rücktritt angekündigt. Hintergrund ist eine Verurteilung wegen Amtsmissbrauchs. Das Landgericht Linz verhängte eine 7-monatige Bewährungsstrafe und eine Geldstrafe von 43.200 Euro. Wöginger soll dafür gesorgt haben, dass ein Parteifreund einen leitenden Posten in einem Finanzamt erhalten hat. 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
4: Brügge, Flandern, im Königreich Belgien im Jahr des Herrn 1892.

0: Der Abend sank herab. Es dunkelte bereits auf den Gängen der großen, stillen Wohnung mit den hohen Zimmerdecken und die Scheiben umflorten sich. Ygovian machte sich zum Ausgehen fertig, wie stets gegen Ende des Nachmittags. Beschäftigungslos und einsam wie er war, verbrachte er den ganzen Tag in seinem Zimmer, einer großen Stube im ersten Stock, deren Fenster auf den Quai du Rosaire gingen. Das Haus lag mit der Front am Quai und spiegelte sich in seinem trüben Wasser. Er las wenig, Zeitschriften, ja, auch alte Bücher. Er rauchte viel und träumte bei trüben Wetter zum offenen Fenster hinaus, ganz in seine Erinnerungen verloren.
1: Wenn es zu dunkeln beginnt, vermisse ich dich immer am meisten, Geliebter.
0: 5 Jahre waren nun dahingegangen, seit er sich in Brügge niedergelassen hatte und so lebte. Es war am Tage nach dem Tod seiner Frau gewesen.
1: 5 Jahre schon.
0: Und er wiederholte sich stets von neuem:
1: Witwer, Witwer sein. Ich bin Witwer. Ein unheilbares, abgerissenes Wort ist das. Eine kurze Silbe mit tonlosem Nachhall. Eine gute Bezeichnung für ein Wesen, dem die andere Hälfte fehlt.
0: Die Trennung von ihr war ihm furchtbar gewesen. Er hatte die Liebe im Wohlstand, im Müßiggang, auf Reisen genossen. Und jeder neue Schritt hatte das Idyll wieder erneuert. Er hatte nicht nur das stille Glück einer treuen Ehegemeinschaft, sondern auch die ungestillte Leidenschaft, die ununterbrochene Glut gekannt. Ihre Küsse hatten sich kaum beruhigt und ihre Seelen waren sich so nahe, wie die gleichlaufenden Uferborde eines Kanals, der ihr Abbild vereint widerspiegelt.
1: Vorbei. Alles vorbei. 10 Jahre dieses Glücks. Kaum hatte ich sie empfunden, so waren sie schon wieder dahingegangen.
0: Dann, an der Schwelle der 30, war seine Frau gestorben. Nur ein paar Wochen hatte sie das Bett gehütet und nun lag sie schon hingestreckt auf dem letzten Lager, so wie er sie noch immer vor sich sah, bleich und gelb wie das Wachs der Totenkerzen. Sie, die er in ihrer Schönheit und ihrer rosigen Farbe angebetet hatte. Ihre großen schwarzen Pupillen hoben sich scharf von dem Weiß ihrer Augäpfel ab und im Gegensatz zu ihrem nächtlichen Dunkel vollendete ihr bernsteinfarbenes Haar, das aufgelöst ihren ganzen Rücken bedeckte und in langen Wogen herabfloss.
1: Es ist wie das Haar auf den Madonnenbildern, alter Meister, das in ruhigen Wellen herniederfällt.
0: Über die Leiche hingeworfen, hatte Hugo dieses Haar abgeschnitten, das in den letzten Tagen ihrer Krankheit zu einem schweren Zopfe geflochten war.
1: Ist es nicht wie ein Erbarmen des Todes? Er zerstört alles, aber das Haar lässt er unangetastet. Augen, Lippen, alles bricht und fällt ein, aber die Haare verlieren nicht einmal die Farbe. In ihnen allein überlebt man offenbar.

0: 5 Jahre sind nun schon dahingegangen. Und die Haarflechten der Toten sind immer noch ungebleicht. Trotz des Salzes so vieler Tränen.
1: Besonders jetzt erlebte der Witwer all seine Vergangenheit mit erneutem Schmerze wieder. Jetzt, in diesen grauen Novembertagen, wo die Kirchenglocken einen Staub von Klängen in die Luft säten. Die kalte Asche der Jahre. Trotzdem entschloss er sich auszugehen. Nicht um draußen eine obligate Zerstreuung oder eine Linderung für seinen Schmerz zu suchen, daran dachte er nicht einmal. Aber er ging gern in den sinkenden Abend hinein und suchte ein Gegenstück zu seiner Schwermut in den einsamen Kanälen und den frommen Stadtvierteln. Als er die Treppe hinabstieg und ins Erdgeschoss seiner Wohnung kam, sei es zu seinem Missfallen, dass alle Türen nach dem großen weißen Korridor weit offen standen.
0: Was soll denn das?
1: Sonst waren sie immer geschlossen.
0: Barbe! Barbe!
2: Gnädiger Herr?
0: Warum ist da offen?
2: Ich habe die Zimmer doch heute in Ordnung bringen müssen, weil morgen Festtag ist.
0: Festtag?
2: Ja. Weiß der gnädige Herr das etwa nicht? Nee. Morgen ist Maria Darstellung. Ich muss zur Messe und zum Segen ins Beginenkloster. Es ist ein Tag wie ein Sonntag. Und da ich deshalb morgen nicht arbeiten kann, habe ich eben heute Großrein gemacht.
0: Sie wissen sehr wohl, dass ich bei dieser Arbeit stets selbst zugegen sein will.
2: Ja, ja, das weiß ich, aber...
0: Diese zwei Zimmer bergen zu viele Schätze und Erinnerungen an meine verstorbene Frau. Und die Vergangenheit, als dass ich sie allein darin wirtschaften lassen möchte. Der Gedanke ist mir unerträglich.
2: Das ist mir durchaus bekannt, gnädiger Herr.
0: Na also, was soll das also? Ich wünsche, Sie dabei immer unter meiner Aufsicht zu haben. Es geht mir darum, Ihre Bewegungen zu verfolgen, Ihre Vorsicht zu beobachten und Ihren Respekt zu prüfen.
2: Sehr wohl, gnädiger Herr.
0: Wenn es meine Zeit erlauben würde, würde ich tatsächlich da drin lieber selbst Hand anlegen. Es will mir scheinen, dass die schönen Finger der Toten überall auf diesen unberührten Möbeln ruhen. Auf diesen Sofas, Divans und Fauteuils hat sie gesessen. Und sie haben so in gewisser Weise die Form ihres Körpers bewahrt. Davon bin ich überzeugt. Die Vorhänge fallen noch in denselben Falten, in die sie noch für die andere Wohnung gerafft hat. Und die Spiegel müssen höchst vorsichtig mit Tüchern und Schwämmen abgeputzt werden,
2: um das Gesicht ihrer lieben Verstorbenen bloß nicht zu verwischen, das ihrer Meinung nach darin schläft.
0: Ja, ganz recht. Und etwas, das ich noch mehr hüten und vor jedem Stoß bewahren will, das sind...
2: Ja, ja, das sind die Bilder der armen Toten.
0: Ja.
2: Bilder aus ihren verschiedenen Jahren, die in diesen Räumen überall stehen und hängen. Auf dem Kaminsims, an den Wänden und auf dem Lampenständer. Und dann vor allem der...
0: Der besonders gehütete Schatz ihres Haares.
2: Ja...
0: den ich nicht in eine Kommodenschublade habe einschließen mögen oder in das Dunkel einer Kiste. Das hieße ja, dies wundervolle Haar in ein Grab zu legen. Nein, lebendig, wie es noch immer ist. Und von einem den Jahren trotzenden Goldglanz hat es einfach nur als Zopf geflochten dazuliegen, als der unsterbliche Teil meiner Liebe.
2: Gnädiger Herr, Sie...
0: Um es unaufhörlich vor Augen zu haben, habe ich es damals auf das seither verstummte Klavier gelegt. Dieses zum Zopf geflochtene Haar, das doch noch immer ein Stück von ihr ist. Ein zerrissenes Geflecht, eine zerbrochene Kette, ein Tau, das aus dem Schiffbruch gerettet wurde.
2: Ich weiß, ja, ich weiß, aber...
0: Und um es vor Staub und feuchter Luft zu schützen, die es ausbleichen oder seinen Glanz trüben könnten, habe ich es unter Glas in einen durchsichtigen Schrein gebettet.
2: Ja.
0: Es ist eine Kristallglocke, unter der die Flechte nun sichtbar ruht und in der sie seither jeden Tag den Tribut meiner Verehrung empfängt. Die Haarflechte ist die eigentliche Seele dieses Hauses, Bärbe.
2: Wenn Sie es sagen, gnädiger Herr, dann wird es wohl so sein. Ich versichere Ihnen, dass ich mich nach Möglichkeit immer nach Ihren Wünschen die Pflege dieser Räume betreffend halte. Es tut mir leid, Sie verärgert zu haben, aber ich habe es nur gut gemeint.
0: Ich werde nicht eher ausgehen, bis unter meiner Aufsicht hier alles wieder an seinem Platz ist. Haben Sie verstanden?
2: Sehr wohl, gnädiger Herr.
0: Erst wenn das erledigt ist, werde ich zu meinem üblichen Abendspaziergang aufbrechen.
2: Ich bin überrascht, dass Sie heute überhaupt ausgehen wollen. Hm? Es ist recht ungemütlich draußen. Ein feiner Sprühregen fällt.
0: Das kümmert mich nicht. Hat es noch nie. Bitte, verlieren Sie jetzt keine Zeit.
2: Nein, natürlich nicht, gnädiger Herr.

0: Hugo schlug jeden Abend denselben Weg ein. Er folgte der Kehllinie mit nachlässigem Schritt und in etwas gebückter Haltung, wiewohl er doch erst 40 Jahre zählte. Aber der Witwerstand war für ihn wie ein vorzeitiger Herbst gewesen. Die Schläfen waren kahl, die Haare wie mit grauer Asche bedeckt. Sein mattes Auge blickte weit, weit über das Leben hinaus.
1: Wie traurig ist die Stadt an diesen Abenden. Und genau dafür liebe ich sie so.
0: Gerade wegen seiner Schwermut hatte er Brügge zum Wohnort gewählt und war gleich absichtsvoll nach dem großen Schicksalsschlag hierher gezogen. Eine geheimnisvolle Gleichung bildete sich in seinem Geiste. Der toten Gattin musste eine möglichst tote Stadt entsprechen. Sein übergroßer Schmerz verlangte genau nach einer solchen Umgebung.
1: Das Leben kann mir fortan nur noch hier erträglich sein. Hier und nirgendwo sonst. Im Totenbrücke. Hier ist es still. Und das ist wohltuend für jemanden wie mich. Denn den seelisch Leidenden tut Lärm weh.
0: In der stillen Umgebung toter Wasser und unbelebter Straßen hatte Hugo den Schmerz in seiner Brust tatsächlich als weniger heftig empfunden. Und so waren seine Gedanken an die Tote sanfter geworden. Er hatte ihr Bild nun weit besser vor Augen, den Klang ihrer Stimme deutlicher im Ohr. In der sanften Strömung der Kanäle konnte er oftmals ihr Ophelienantlitz treiben sehen, ihre Stimme im fernen Glockenklang vernehmen. So verkörperte die Stadt, die einst auch schön und geliebt gewesen war, den Gegenstand seiner Sehnsucht. Dieses Brügge war seine Tote und die Tote war Brügge. Ein gleiches Schicksal vereinigte beide. Das tote Brügge war selbst bestattet im Grabe seiner steinernen Grachten und erstarrt waren die Adern seiner Kanäle, verebbt der große Pulsschlag des Meeres. Wie er so dahin wanderte, quälte ihn die schwarze Erinnerung mehr denn je. Sie tauchte heute Abend unter all den Brücken hervor, wo die Gesichter unsichtbarer Quellen weinen. Ein Hauch des Todes wehte ihn von den geschlossenen Häusern an, deren Scheiben wie im Tode gebrochene Augen starrten. Von den Giebeln, deren getreppte Absätze das Wasser fast schwarz widerspiegelte. Er ging den Quai Vert und den Quai du Miroir hinauf und verlor sich dann bis zum Pont du Moulin nach dem schwermütigen, von Pappelreihen begrenzten Vorlande. Und überall ihm zu Häupten waren die kalten Regentropfen und die dünnen, salzigen Glockenklänge der Stadtgemeinde wie von einem Sprengwedel zur Absolution verspritzt. Diese abendliche und herbstliche Einsamkeit, wo der Wind die letzten Blätter davonfegte, ließ ihn mehr denn je den Wunsch empfinden, seinem Leben ein Ende zu machen.
1: Wenn ich es nur könnte.
0: Mehr denn je empfand er die Sehnsucht nach dem Grabe. Ihm war, als fiele der Schatten der Türme bis auf seine Seele, als erginge ein Rat von den alten Mauern an ihn, als tauchte eine Flüsterstimme aus dem Wasser auf, dem Wasser, das ihm entgegengeflossen kam, wie es Ophelia entgegengeflossen war, so wie es die Totengräber bei Shakespeare erzählen.
2: Hugo! Komm! Komm! Ich warte so sehnsüchtig auf dich.
1: Ich kann es nicht, Geliebte, ich kann es nicht. Eines Tages werden wir uns wiedersehen, davon bin ich überzeugt. Aber der Zeitpunkt ist noch nicht gekommen. Mein Glaube verbietet mir, meinem Leben selbst ein Ende zu setzen. Was für eine entsetzliche Vorstellung, von der ewigen Glückseligkeit ausgeschlossen zu sein.
2: Hugo! Hugo! Hugo!
0: Das Gesicht der Toten, das wir noch eine Weile im Gedächtnis behalten, verändert sich nach und nach in unserem Geiste und verblasst wie ein Pastellbild, dessen farbiger Staub sich verflüchtigt. Und unsere Toten sterben so in uns gewissermaßen zum zweiten Mal.
1: Das darf nicht sein. Nein, nie und nimmer darf das sein. No.
2: Vorsicht bitte! Sie rennen mich ja um. Guten Abend, Monsieur.
1: Das kann doch nicht sein.
2: Was kann nicht sein?
1: Bist du es wirklich? Bist du also doch zu mir zurückgekommen?
2: Ich wüsste nicht, dass wir uns kennen würden, Monsieur.
1: Aber...
2: Guten Abend.
1: Wie kann das nur sein? Ich muss ihr folgen. Muss wissen, wo sie wohnt. Diese vollständige Inkarnation.
0: Er fühlte sich von der Fremden zugleich angezogen und abgestoßen, wie durch einen Brunnen, in dessen lichten Spiegel man sein Abbild sucht. Er hatte sie genau wiedererkannt. Mit greifbarster Deutlichkeit. Diese Emailhaut, diese großen schwarzen Pupillen in den weißen Augäpfeln. Es war einfach alles dasselbe wie bei der geliebten Verstorbenen. Und wie er hinter ihr herging, sah er ihre Haare am Hinterkopf unter dem schwarzen Hut und dem Schleier hervorkommen.
1: Es ist ganz die gleiche Goldfarbe. Die Farbe von Bernstein oder von Seidenkokons. Ein leuchtender Farbton, genau wie bei ihr. Also derselbe Kontrast zwischen den nächtlichen Augen und dem flammenden Mittag des Haares.
0: Begann sein Verstand sich etwa zu verwirren? Oder sah seine Netzhaut in dem krampfhaften Streben, sich das Bild der Toten zu vergegenwärtigen, sie wohl schon in jeder beliebigen Vorübergehenden? Gerade als er sich ihr Gesicht wachzurufen suchte, war diese Frau plötzlich aus dem aufsteigenden Dunst des Novembers aufgetaucht und hatte es ihm entgegengehalten, so ähnlich wie das eines Zwillings.
1: Fast ein erschreckendes Wunder einer bis zur Verwechslung gehenden Gleichheit.
0: Und alles, alles, ihr Gang, ihre Figur, der Rhythmus ihrer Bewegungen, der Gesichtsausdruck, der träumerische, nach innen gekehrte Blick, kurz nicht nur die Form und Farbe, sondern auch das geistige Wesen, die seelischen Regungen. Alles war ihm mit einem Mal zurückgegeben, war wiedergekehrt und am Leben. Hugo folgte ihr noch immer wie im Traume, mechanisch, ohne zu wissen warum und ohne weitere Überlegung, quer durch das nebelige Straßengewirr von Brügge.
1: Nein, bitte nicht. Wo ist sie? Das kann doch nicht wahr sein. Wo bist du?
0: Ja. An einer Wegekreuzung, wo die Straßen nach verschiedenen Richtungen auseinanderliefen, sah er sie dann plötzlich nicht mehr, obwohl er dicht hinter ihr gegangen war. Sie war fort, verschwunden in weiß Gott welcher von diesen in sich selbst zurückkehrenden Ringstraßen.
1: Oh, wie glich sie doch der Toten.

0: Hugo behielt von dieser Begegnung eine große Verwirrung in seinem Geiste. Wenn er fortan an seine Frau dachte, so war es die Unbekannte von neulich Abend, die er vor sich sah. Sie war seine fleischgewordene, greifbare Erinnerung. Und sie erschien ihm ganz wie die Tote, nur noch ähnlicher. Wenn er jetzt in stummer Zärtlichkeit die Reliquie ihres aufbewahrten Haares küsste, was er täglich tat, oder gerührt vor einem ihrer Bilder stand, so verglich er das Bild nicht mehr mit der Toten, sondern mit der Lebendigen, die ihr Ebenbild war.
1: Oh, geheimnisvolle Gleichheit dieser beiden Gesichter. Es ist wie ein Erbarmen des Geschicks, das meinem Gedächtnis Anhaltspunkte darbietet und ein Bündnis gegen das Vergessen mit ihm schmiedet, indem es ein altes, vergilbtes Blatt, das mit der Zeit verblichen und schadhaft geworden war, mit einem frischen Abzug vertauschte. Es gibt also ein Weib, Geliebte, das mit dir in allen Stücken identisch scheint. Ich muss sie wiederfinden, diese geheimnisvolle Schöne. Koste es, was es wolle. Ich muss einfach.
0: In der Hoffnung, sie wiederzusehen, ging er allabendlich zur selben Stunde wieder nach dem Kanal. Dahin also, wo er sie getroffen hatte. Er promenierte auf der alten Gracht mit ihren geschwärzten Treppengiebeln und verlor sich in die toten Straßen und gewundenen Gassen in der Hoffnung, sie aus irgendeiner Ecke, wo die Wege sich teilten, plötzlich wieder aus dem Herbstnebel auftauchen zu sehen.
1: Oh, lieber Gott, ich danke dir. Ich danke dir. Da ist sie. Ich werde dir folgen, Geliebte, bis ans Ende der Stadt. Und wenn es sein muss, auch bis ans Ende der Welt.
0: Die junge Frau war schnellen Schrittes in die Rue Flamande eingebogen, deren alte Hausfronten wie geschnitzte und mit Zieraten geschmückte Schiffshecke aussehen. Sie war jetzt deutlicher im diesigen Dämmerlicht zu sehen und ihre Umrisse lösten sich schärfer vom Dunkel ab. Besonders wenn sie an einem der erleuchteten Schaufenster vorbeiging oder den Lichtkegel einer Straßenlaterne durchschritt.
1: Ins Theater. Sie will offenbar ins Theater. Ja.
0: Und schon war sein Traumbild verschwunden.
1: Nein, bitte nicht. Nicht schon wieder.
0: Nirgends erblickte er die junge Frau. Weder unter den herbeiströmenden Publikumsmassen an der Kasse, noch an der Einlasskontrolle und auf den Treppenfluren.
1: Wo ist sie? Durch welchen Gang, welches Hinterpförtchen ist sie verschwunden? Denn hineingehen habe ich sie doch gesehen. Ein Irrtum ist ausgeschlossen. Es hilft wohl nichts.
0: So wandte er sich ohne Zaudern zur Kasse, verlangte einen Fauteuilplatz und ging hinein.
1: Sein.
0: Sein Auge durchlief rasch alle Plätze, das gut gefüllte Parkett, die Ränge und die Logen. Er fand sie jedoch nicht wieder. Auch andere, verspätete Theaterbesucher strebten eilig ihren Plätzen zu. Nur sie kam nicht.

0: Inzwischen schlug das Orchester die ersten Takte der Ouvertüre an. Er blickte, womöglich durchaus etwas zu auffällig, auf den Theaterzettel seines Sitznachbarn.
1: Robert, der Teufel von Meyerbeer. Psst. Ja, schon gut.

Musik erschütterte Hugos Hirn vollends. Die Violinenbögen schienen auf seinen Nerven zu spielen. Hatte er doch seit dem Tod seiner Frau nicht einen Takt Musik gehört. Er war schon fast im Begriff, wieder zu gehen, als ihm ein seltsamer Gedanke kam. Eine Art von plötzlichem Wahnsinn bis in diesen Saal gefolgt war, weil ihre Ähnlichkeit ein Balsam für sein wundes Herz war, saß hier nirgends, dessen war er sicher. Aber wenn sie nicht im Saal war, konnte sie dann nicht auf der Bühne erscheinen? Er wartete voller Bangigkeit und mit einer Art von Vorgefühl, dass er richtig geraten hatte. Akt für Akt ging vorüber, ohne dass er sie erblickte. Er erkannte sie nicht wieder. Weder unter den Sängerinnen, noch unter den wie Holzpuppen angemalten und geschminkten Choristinnen. Er achtete fortan gar nicht mehr auf das Stück und war fest entschlossen, das Theater nach der Kirchhofszene mit den Nonnen wieder zu verlassen. Doch plötzlich bei dem Auferweckungsrezitativ, wo die Balletttänzerinnen als auferstandene Nonnen in langer Prozession einherziehen und Helena aus ihrem Grabe erwacht, das Leichentuch und die Kutte abwirft und wieder aufersteht, da empfand Hugo eine Erschütterung, wie wenn ein aus schwarzem Traum Erwachter einen Festsaal betritt und die Lichtflut auf den zitternden Waagschalen seiner Augen auf- und niederschwankt. Ja, das war sie, eine Tänzerin. Aber das kam ihm gar nicht in den Sinn. Es war ja die Tote, die aus ihrem Grab aufstand. Seine Tote, die da jetzt lächelnd an die Rampe vortrat und die Arme begehrlich nach ihm auszustrecken schien. Nur nach ihm. Und sie war ähnlicher denn je. Ähnlich zum Weinen mit dem schwarzen Schminkestrich unter den Augen, der ihr nächtliches Dunkel noch vertiefte. Ihr Haar, jetzt voll sichtbar, war von derselben Goldfarbe ohnegleichen. Ganz wie das der anderen.

0: Verzeihen Sie.
1: Ja?
0: Die Solotänzerin. Wissen Sie, wer sie ist?
1: Allerdings, das ist Jane Scott.
0: Jane Scott.
1: Sie wohnt in Lille und kommt seit einiger Zeit mit ihrer Truppe allwöchentlich zweimal nach Brügge, um hier aufzutreten.
0: Ach, deshalb also.
1: Ich kann durchaus verstehen, dass sie Ihnen gefällt, Monsieur.
0: Was?
1: Versuchen Sie es nur bei ihr. Die Balletttänzerinnen führen im Allgemeinen keinen allzu puritanischen Lebenswandel. Und diese da schon gleich gar nicht. Das weiß ich aus genussreicher eigener Erfahrung.
0: Also wirklich?
1: Was haben Sie denn? Hey, Sie da! So, warten Sie doch! Warten Sie!
2: Hugo eilte zum Bühnenausgang und wartete dort geduldig in der klammen Kälte, bis die Ersehnte endlich hinaustrat.
3: Großartig. Was für ein Dreckswetter. Fehlt nur noch, dass es wieder zu regnen anfängt.
4: Mademoiselle Scott!
3: Ja? Ach, Sie sind das.
4: Ja, ich, Sie erinnern sich meiner?
3: Natürlich. Wir sind uns doch neulich am Kanal begegnet.
4: Mhm. Ja, das stimmt.
3: Wohnen Sie hier in Brügge?
4: Ja.
3: Oh, Sie glücklicher. Ich muss immer aus Lille anreisen für die Auftritte hier. Ah, ist alles in Ordnung mit Ihnen?
4: Ja, alles in Ordnung.
3: Uh-huh.
4: Es ist nur Ihre Stimme.
3: Meine Stimme?
4: Ja.
3: Was ist damit?
4: Sie erinnert mich so wohltuend an jemanden.
3: Ah, ich verstehe. Ich hoffe natürlich, dass es nicht nur meine Stimme ist, die Ihnen gefällt.
4: Nein, nicht nur. Ich könnte stundenlang hier stehen und Sie ansehen. Selbst bei diesem Hundewetter.
3: Ja.
4: Ich bin ganz versunken in Ihren Anblick, Mademoiselle.
3: Ich komme nicht umhin, das zu bemerken. Es wird den Theaterdirektor ungemein freuen, das zu hören. Gegen ein Eintrittsgeld haben Sie zweimal die Woche Gelegenheit, mich ausgiebig zu betrachten.
4: Nein, auf keinen Fall. Auf der Bühne möchte ich Sie nicht noch einmal sehen.
3: Hm?
4: Das hieße alles zu entweihen.
3: Oh.
4: Können wir uns nicht vielleicht einmal privat treffen, wenn Sie in der Stadt sind?
3: Oh. Was denken Sie denn von mir? Ich bin doch keine...
4: Bitte. Sie würden mich zum glücklichsten Mann der Welt machen. In welchem Gasthof steigen Sie für gewöhnlich ab?
3: Ich wüsste wirklich nicht, was Sie das angeht, Monsieur...
4: Hugo Rian ist mein Name. Ich meine es gut mit Ihnen, Mademoiselle. Wirklich. Im Grunde können Sie sich glücklich schätzen, dass ich...
3: Ja, dass Sie was?
4: Ich verfüge über beträchtliche Mittel.
3: Ah, so ist das.
4: Ja. Und ich würde...
3: Na schön. Ich will Ihnen Vertrauen schenken. Sie scheinen mir beileibe kein gewaltbereiter Wahnsinniger zu sein.
4: Nein, ganz bestimmt nicht.
3: Wollen Sie mich dann jetzt bis zu meinem Gasthof begleiten?
4: Ja, nichts lieber als das.
3: In Gottes Namen, dann kommen Sie dort entlang.
2: Hugo besuchte sie jetzt jedes Mal, wenn sie in die tote Stadt kam. Er erwartete sie dann immer schon in dem Gasthof, in dem sie abstieg. Zuerst begnügte er sich mit der tröstlichen Lüge ihres Gesichtes. Er suchte in diesen Zügen beständig das Antlitz der Toten, blickte sie lange Minuten hindurch mit wehmütiger Freude an, sog das Bild ihrer Lippen und Haare, den Ton ihrer Hautfarbe begierig in sich auf und ließ sie sich im stillen Wasser seiner Augen spiegeln.
5: Der Spiegel lebt. Er lebt.
2: Von ihrem ersten Auftreten auf der Bühne war ihm noch eine verwirrende Erinnerung zurückgeblieben. Er hatte ihre Arme, ihren bloßen Hals und die sanfte Linie ihres nackten Rückens gesehen und stellte sich das Erschaute nun stets hinter ihrem geschlossenen Kleide vor. Eine fleischliche Neugierde bemächtigte sich zunehmend seiner. Wenn er Jane ansah, musste er an die Tote und ihre Küsse, an die Umarmungen von damals denken.
5: Ich werde die andere wieder besitzen, wenn ich diese endlich ganz besitze.

0: Jedes Mal, wenn Jane nach Brügge kam, traf Hugo jetzt mit ihr zusammen. Bisweilen am Ende des Nachmittags, bevor sie auftrat. Namentlich aber nachher in den stillen Nächten, wo er nur zu willig bis zu später Stunde in ihrem Banne weilte. Hugo fühlte an diesem Abend ein neues Leben durch seine Adern rinnen.
1: Vollständiges Vergessen. Neubeginn. Die Zeit rauscht sanft dahin. In einem Flussbett ohne Steine. Und es ist, als gehörte meinem Leben schon der Ewigkeit an.
2: Was redest du denn da schon wieder?
1: Ach, nichts. Ich habe dir übrigens eine Wohnung gemietet.
2: Oh, wo?
1: An der Promenade. Es muss langsam Schluss sein mit den schäbigen Hotelzimmern.
2: Meine Rede. Und das seit langem bereits. Ja.
1: Außerdem werde ich dich finanziell so gut stellen, dass du nicht mehr auftreten musst. Nie wieder.
2: Das ist nett, aber ich trete durchaus sehr gerne auf, wie du weißt.
1: Ich möchte nun einmal nicht mehr, dass du auftrittst und andere sich an deinem Anblick ergötzen.
2: Aber...
1: Das ist meine Bedingung. Ich will dich ganz für mich allein haben. Du sollst in Zukunft nur noch für mich da sein.
2: Gut. Wenn es dir so viel bedeutet.
1: Das tut es.
2: Dann bin ich einverstanden.
0: Im Grunde war es gar keine Liebe, was Hugo für sie empfand. Alles, was er wünschte, war, den Reiz dieses Wunders für ewig festzubannen. Wenn er Janes Kopf in seine Hände nahm und an sich zog, so geschah dies, um in ihren Augen zu lesen und etwas darin zu suchen, was er einstmals in denen der anderen gefunden hatte. Einen Schimmer, ein Aufglänzen, eine Perle, einen Blumenflor, der seine Wurzeln in der Seele hatte und den er hier nun vielleicht auch wiederfand.
1: Darf ich dein wundervolles Haar aufknüpfen, Geliebter?
2: Was für eine Frage. Natürlich darfst du das.
1: Es soll deine Schultern überfluten.
2: Dass dir das immer solche Lust bereitet.
1: Und dann will ich dein wundervolles Haar zu einem Zopf verflechten. Einem Zopf wie dem von...
2: Ja? Wessen Zopf?
1: Ach, nichts. Ich hab nur laut gedacht.
2: Aha. Sie würden mich sehr interessieren, diese Gedanken.
1: Oh, es ist so schön. Dein Haar. Wie gesponnenes Gold.
0: Jane verstand das sonderbare Gebaren ihres Liebhabers oftmals nicht und auch nicht seinen stets stumm auf ihr ruhenden Blick.
2: Es ist nicht meine Naturhaarfarbe, weißt du?
1: Was sagst du da?
2: Einmal musst du es ja erfahren.
1: Was erfahren?
2: Dass ich mir die Haare färbe.
1: Wie?
2: Und ich hätte große Lust, damit endlich aufzuhören.
1: Nein, bitte nicht. Tu mir das nicht an. Ich bitte dich inständig, lass dein Haar in dieser hellen Goldfarbe, die ich so liebe.
2: Aber ich...
1: Ich meine es ernst, ändere nichts. Eben weil du so bist, liebe ich dich. Oh, du weißt nicht, was ich mit deinem Haar in Händen halte.
0: Seit Janes Übersiedlung nach Brügge kam er fast jeden Tag, um sich zu besuchen, verbrachte seine Abende bei ihr und aß auch bisweilen dort. Tunlichst achtete er jedoch darauf, zu Hause zu schlafen.
1: Guten Morgen, Barbara.
3: Guten Morgen, gnädiger Herr.
1: Ist irgendwas?
3: Was soll denn sein?
1: Sie scheinen mir so kurz angebunden zu sein.
3: Das mag sein. Immerhin habe ich gestern Abend zum wiederholten Male umsonst das Essen bereitet und stundenlang auf den gnädigen Herrn gewartet.
1: Das tut mir leid. Ich,
4: Ich habe nach dem Spaziergang noch eine Kleinigkeit im Wirtshaus gegessen.
3: Schon wieder?
4: Ja, schon wieder.
0: Sich selbst gegenüber empfand Hugo nicht die geringste Scham. Das war durchaus verwunderlich in dieser Zeit. Namentlich in diesem katholischen Brügge, das so sittenstreng war. Die hohen Türme in ihren steinernen Kutten warfen ihre Schatten auf alles. Und es war, als ginge von den zahllosen Klöstern eine Verachtung alles Fleisches und seiner geheimen Begierden aus, eine ansteckende Verherrlichung der Keuschheit. Die Leidenschaften, der außereheliche Verkehr der Geschlechter werden stets als das Werk des Satans, der Weg zur Hölle, angesehen. Die Sünde lässt die Stimmen in den Beichtstühlen kleinlaut werden und schminkt die Gesichter der Beichtenden mit purpurner Scham. Hugo kannte diese Sittenstrenge von Brügge und wollte sie darum nicht verletzen. Aber in der Enge des Provinziallebens entgeht nichts der Beobachtung. Nicht lange, so erregte er, ohne es zu wissen, die Entrüstung der Frommen. Sobald das Verhältnis des Witwers mit der Tänzerin bekannt wurde, ward er, ohne es zu ahnen, zum Stadtgespräch. Jeder wusste es. Das Kraut der Verleumdung schoss, wie in allen toten Städten, zwischen dem Pflaster auf.
5: Diese infame Intrigantin hat ihn ohne Zweifel behext. Sie ist ja hier nun wirklich keine Unbekannte.
6: Beileibe nicht. Eine frühere Balletttänzerin ist sie, wie man hört.
5: Und man weiß ja, was das für welche sind.
6: Eben, Tingeltangel.
5: Ha, da kommt er ja gerade.
6: Der arme Sünder.
0: Ha. Hugo ahnte von alledem nichts. Er fuhr fort, auszugehen, wenn es Abend wurde, und seinen Schritt nach einigen willkürlichen Umwegen nach der Wohnung der brünstig Begehrten hinzulenken.
4: Ja. Guten Abend, die Damen.
5: Guten Abend, Monsieur Vian. Sicher geht er jetzt zu ihr.
6: Natürlich tut er das. Hast du nicht den lüsternen Ausdruck in seinen Augen gesehen?
5: Doch, abstoßend ist sowas.
6: Das will ich meinen.
0: Die Stadt der vergangenen Tage, das tote Brügge, dessen Witwer Hugo sich für so viele Jahre gefühlt hatte, umgürtete ihn kaum noch mit einem Wall von Wehmut. Er ging getrost durch die Stille dieser Stadt, als wäre auch sie aus ihrem Grabe auferstanden und stände da wie eine neue Stadt, der alten gleich. Und obwohl er Abend für Abend zu Jane ging, zuckte es nicht einmal in seinem Gewissen auf.
4: Welch unerklärliche Macht über uns hat doch die Ähnlichkeit.
0: Es war nun schon mehrere Monate her, seit er Jane zum ersten Mal begegnet war. Und nichts hatte die Lüge, in der er lebte und wieder auflebte, bisher getrübt.
4: Meine alte Liebe, die mir für immer da entrückt und unerreichbar schien. Jane hat sie mir wiedergegeben. In ihr habe ich die Tote wiedergefunden. Meine Tote. In ihr sehe ich sie, wie man das Bild des Mondes sich ganz ohne Unterschied im Wasser widerspiegeln sieht.
0: Und er fuhr fort, die Tote im Götzenbilde dieser optischen Übereinstimmung zu verehren. Er ging so völlig in diesem Selbstbetrug auf, dass er nicht einen Augenblick daran dachte, es könnte ein Mangel an Treue gegen seinen Kult und das teure Andenken sein. Jeden Morgen zollte er den aufbewahrten Erinnerungen den Tribut seiner Verehrung. Sobald er aufgestanden war, betrat er das stille Dunkel ihrer Zimmer und ging bei halb geöffneten Läden lange Zeit zwischen den Möbeln einher, die stets auf ihrem gleichen Platze standen, oder blieb gerührt vor einem Bilde der Entschlafenen stehen.
4: Geliebt.
0: Hier eine Fotografie von ihr als junges Mädchen kurz vor ihrer Verlobung. Dort ein großes Pastellbild mitten auf einer Konsole unter spiegelndem Glas, das ihr Gesicht bald verdeckte, bald sehen ließ. Dort eine andere Fotografie auf dem Lampenständer in eingelegtem Rahmen. Ein Bild aus den letzten Wochen, wo sie schon leidend aussah, wie eine geknickte Lilie. Presste die Lippen darauf und küsste diese Bilder wie einen Reliquienschrein. Jeden Morgen stand er in den Anblick des Kristallkästchens versunken, in dem das Haar der Toten allzeit sichtbar ruhte.
1: Dieses Haar ist heilig. Ist es doch das einzige Überbleibsel der Toten, das dem Grab entronnen ist, um in diesem gläsernen Sarg einen besseren Schlummer zu schlafen. Niemand darf es hier berühren. Niemand.
0: Eines Tages hatte er einen bizarren Gedanken gefasst, der fortan nicht mehr von ihm wich. Die Kleider der Toten, all ihre alten Toiletten, hingen noch in den Schränken. Seidenroben und Sonntagsstaat. Die leere Hülle dessen, was sie einst belebte.
1: Ich muss Jane in einem dieser Kleider sehen. Genauso angezogen wie die Tote. Ein göttlicher Augenblick wird das sein, wenn Jane so angetan auf mich zuschreiten wird. Eine Minute wird das sein, die Zeit und Wirklichkeit ungeschehen machen und mir das völlige Vergessen schenken wird. Barbe! Barbe!
7: Ja, gnädiger Herr?
1: Kommen Sie bitte mal!
7: Sehr wohl!
3: Sie wünschen?
1: Ich brauche Ihre Hilfe auf dem Dachboden.
3: Dem Dachboden?
1: Ja, ganz recht, ich suche einen großen Koffer.
3: Ach so. Ja, da oben gibt es einige, die in Frage kommen.
1: Gut.
3: Der gnädige Herr verreisen wohl?
1: Nein. Ich will bloß ein paar Kleider meiner Frau damit fortschaffen. Oh. Die letzten beiden Kleider, die sie zu Lebzeiten getragen hat, um genau zu sein.
3: Was würde die arme gnädige Frau wohl dazu sagen?
1: Wieso? Wie meinen Sie das?
3: In meinem Dorf in Flandern sind wir gehalten, die Sachen eines Verstorbenen entweder gleich zu verkaufen, noch in der Woche, in der er beerdigt wird, oder sie ein Leben lang zu behalten. Sonst bleibt der Tote so lange im Fegefeuer, bis man selbst hinüber ist.
1: Seien Sie ohne Sorge, ich habe nicht die geringste Absicht, die Kleider zu verkaufen. Ach. Ihre Sage aus dem Nest, aus dem Sie herkommen, hat ganz recht.
3: Seien Sie bloß vorsichtig, junger Herr.
1: Keine Sorge, das bin ich. Das bin ich.
0: Barbe blieb starr an der Haustür stehen, als ihr Dienstherr den Koffer trotz dieser Erklärung kurz darauf auf eine Droschke laden ließ und davonfuhr. Hugo wusste nicht recht, was er Jane sagen sollte, denn niemals hatte er ihr etwas von seiner Vergangenheit erzählt. Eine Art Zartgefühl und Scham vor der Toten hatte ihn stets davor zurückgehalten. Nicht einmal eine Anspielung auf die holde und grausame Ähnlichkeit, deren wegen er sie verfolgt hatte, war ihm bis dahin entschlüpft.
2: Wie? Geschenke? Wohl gar ein Kleid?
1: Jawohl, Kleider.
2: Oh, das ist nett von dir, Hugo. Also mehr als eins?
1: Zwei. Es sind zwei.
2: Welche Farbe? Schnell, lass sie mich sehen. Ich platze vor Neugier. Nein, verrate mir doch lieber nichts. Ich will es selber sehen. Tritt beiseite. Oh, du meine Güte. Oh, was für eine hässliche Fasson. Oh, und diese gemusterte Seide, wie altmodisch das gemacht ist. Wo hast du denn bloß solche Roben gekauft?
1: Ich...
2: Oh, diese Volants auf dem Rock. Ja, vor 10 Jahren war das vielleicht mal Mode. Das ist ein Scherz, oder? Das muss ein Scherz sein. Ich glaube, du willst mich zum Besten halten.
1: Ja, es ist wahr, es sind alte Kleider. Ich
2: dachte ich es mir doch.
1: Es sind Erbstücke, Kleider einer Verwandten. Ich habe selbstverständlich nur Spaß machen wollen.
2: Da bin ich erleichtert.
1: Ich dachte, es könnte ganz lustig sein, dich einmal in einer dieser alten Roben zu sehen.
2: Du kommst vielleicht auf Ideen.
1: Ja, womöglich ist es ein bisschen verrückt, aber ich habe solches Verlangen danach. Nur einen winzigen Augenblick, bitte, Jane. Mach mir die Freude.
2: Aber du wirst mich gewiss hässlich darin finden.
1: Nein. Niemals. Bitte.
2: Also gut.

0: Naja, ich will mich im Spiegel besehen. Oh, sagte ich es nicht. Ich sehe ja aus wie ein altes Familienbild.
1: Bitte. Bitte tut es nicht, bitte nicht. Zerstör nicht diesen Moment.
0: Ja, ich will das andere auch probieren. Das ist ja noch biederer und hässlicher.
1: Nein, nein, rühr es nicht an, bitte.
0: Warum nicht? Du wolltest es doch.
1: Nicht so. Nicht so. Bitte nicht so, nicht so.
0: Was ist denn los mit dir?
1: Zieh es aus, ich bitte dich. Es war eine dumme Idee. Ich werde es wieder einpacken und gehen.
0: Gehen? Du bist doch gerade erst gekommen.
1: Es tut mir leid, ich kann heute nicht bleiben. Nicht, wenn du so bist.
0: Aber du wirst wiederkommen, oder nicht?
1: Ja. Ich werde wiederkommen.
2: Eines Sonntags im März, es war gerade der Ostersonntag, erklärte Hugo seiner alten Magd schon am frühen Morgen:
1: Ich werde weder zum Mittagessen noch zum Abendbrot zu Hause sein.
0: Aha.
1: Sie können daher bis zum Abend ausgehen.
0: Das ist eine Überraschung. Danke, gnädiger Herr, danke.
1: Nicht doch.
0: Da mein unverhoffter Ausgehtag mit einem großen Fest zusammenfällt, werde ich zu den Beginen gehen und dort den verschiedenen Messen beiwohnen, dem Hochamt. Danke, gnädiger Herr, danke.
1: Nicht doch.
0: Da mein unverhoffter Ausgehtag mit einem großen Fest zusammenfällt, werde ich zu den Beginen gehen und dort den verschiedenen Messen beiwohnen, dem Hochamt, dem Vesper-Gottesdienst und

0: Wenn es das ist, wie Sie Ihren freien Tag zuzubringen trachten, nur zu.
1: Mein Traum ist es, später einmal, wenn ich noch etwas mehr Geld zurückgelegt habe, auch den Schleier zu nehmen und mein Leben im Kloster zu beschließen.
0: Du meine Güte, wenn Sie meinen...
1: Ach, ja, ja.
2: Als die Messe zu Ende war und die Lichter erloschen, gerieten die weißen Hauben der Beginen plötzlich alle miteinander in Bewegung und verschwanden aus der Kirche wie ein auffliegender Vogelschwarm, um sich dann noch einmal mit den weißen Flügelspannen über das Grün des Gartens zu verteilen, wie ein Schwarm Möwen vor dem Aufbruch. Barbe war Schwester Rosalie ihrer Verwandten in gemessenem Abstand gefolgt. So gebot es ihr die Zurückhaltung und Ehrerbietung. Erst als sie sah, wie Rosalie in ihr eigenes Kloster verschwand, beschleunigte Barbe ihre Schritte und trat einen Augenblick später hinter der Ordensfrau ein.
3: Wir sprechen nach Tisch noch miteinander, Barbe.
4: Ja, gut.
3: Zumal ich dir etwas sehr Ernstes zu sagen habe.
4: Etwas Ernstes?
3: Allerdings.
4: Aber dann sag es mir doch gleich.
3: Ich habe jetzt keine Zeit. Später, ich muss jetzt gehen. Die Mutter Oberin winkt mich schon zu sich.
4: Oh ja, dann geh nur, geh. Etwas sehr Ernstes? Was mag das wohl sein? Ein Unglück?
2: Das Essen kam ihr endlos vor. Als man endlich vom Tische aufstand, lief sie stracks auf Schwester Rosalie zu und nahm sie beiseite.
3: Ach, es ist nichts, Barbe. Wozu regst du dich so auf?
4: Du sagtest etwas sehr Ernstes.
3: Bloß ein kleiner Rat, den ich dir geben wollte.
4: Oh, du hast mir solche Angst gemacht.
3: Es wird vielleicht nötig sein, dass du eine andere Stelle annimmst.
4: Hä? Ich soll eine andere Stelle annehmen? Aber warum denn?
3: Naja,
4: ich bin nun schon 5 Jahre bei Monsieur Vian. Ich habe ihn so unglücklich gesehen und er hängt an mir. Und auch ich bin ihm zugetan. Er ist der anständigste Mensch auf der Welt.
3: Anständig? Hä? Er? Hä? Oh, wie einfältig ist doch noch immer dein Sinn. Hä? Lass es dir gesagt sein. Er ist nicht der anständigste Mensch von der Welt.
4: Wie meinst du das? Was soll mein Herr denn Schlechtes getan haben?
3: Du weißt, dass jedermann in Brügge den herzzerreißenden Schmerz deines Dienstherrn und seine Untröstlichkeit als Witwer bewundert hat.
4: Ja, eben.
3: Nun wohl, wie die ganze Stadt weiß und es auch uns hier im Kloster nicht verborgen geblieben ist, hat er sich nun aber doch getröstet, und zwar auf äußerst schändliche Weise.
4: Nein!
3: Oh doch! Er geht beinahe täglich zu einer schlechten Weibsperson, einer früheren Tänzerin vom Theater.
4: Das kann doch nicht wahr sein.
3: Bei allen Heiligen, es ist wahr. Ich wollte es auch erst nicht glauben. Musste dann jedoch erkennen, dass es mitnichten nur Gerede ist. Ich muss dir leider sagen, dass eine anständige christliche Dienerin nicht mehr in einem Hause bleiben kann, dessen Herr ein Heide geworden ist.
4: Aber wie kann das sein, wo ich ihn jeden Morgen mit Tränen in den Augen vor den Bildern der Entschlafenen stehen sehe? Und er ihr abgeschnittenes Haar besser aufbewahrt als eine Reliquie.
3: Es ist so, wie ich es dir sage. Ich weiß alles. Ich kenne sogar das Haus, wo diese Person wohnt. Es liegt auf meinem Weg zur Stadt. Und ich habe Monsieur Vian mehr als einmal hineingehen oder herauskommen sehen.
4: Ich werde darüber nachdenken, meinen Dienst aufzugeben.
3: Das kann ich nur hoffen. Und ich rate dir inständig dazu, nicht zu lange damit zu warten, deine Konsequenzen zu ziehen.
4: Ja, es muss wohl sein.
3: Das muss es. Entschuldige mich jetzt. Man wird mich schon vermissen. Ich muss zurück zu den anderen. Leb wohl.
4: Leb wohl.
2: Barbe ging auf direktem Weg vom Kloster nach Notre-Dame und erzählte dort ihrem Beichtvater alles, was sie soeben von der Ordensfrau vernommen hatte. Er kannte Barbe schon seit Jahren als eine gerade, schlichte Seele, die bei jeder Gelegenheit von Gewissensbissen geplagt wurde. Und darum suchte der Priester sie

0: Angriffe beschwichtigen.
1: Finden diese sündhaften Begegnungen deines Herrn außer Hause statt, so darfst du sie ignorieren. Will es aber das Unglück, dass dieses Weib von schlechtem Wandel, von dem die Rede ist, das Haus betritt und deinen Herrn besucht, mit ihm isst oder sonst etwas treibt, so kannst du in diesem Fall allerdings nicht die Mitschuldige seiner Unzucht bleiben. Dann musst du umgehend deinen Dienst aufkündigen und gehen.
0: Seit dem Tage, wo Hugo auf den bizarren Einfall gekommen war, Jane eine der altmodischen Roben der Toten zum Anziehen zu geben, fühlte er sich tief von ihr enttäuscht. Er war über das Ziel hinausgegangen. Er hatte die beiden Frauen zu sehr miteinander verschmelzen wollen und nun hatte ihre Ähnlichkeit eher abgenommen. Solange beide einen gewissen Abstand behielten und der Nebel des Todes zwischen ihnen lag, war die Verwechslung noch möglich. Kamen sie einander zu nahe, so traten die Unterschiede deutlich zutage. Hugo merkte nicht, dass er selbst seine Art zu sehen geändert hatte. Er verglich beide mit immer peinlicherer Genauigkeit und schob Jane die Schuld zu. Ja, er glaubte sie gar vollständig verwandelt. Trotzdem kam er immer noch zu ihr, um das entschwindende Zauberbild zu bannen. Jane fand seine finsteren Launen, sein langes Schweigen bald langweilig. Wenn er jetzt am Abend zu ihr kam, war sie meist noch nicht zurück.
2: Wo zum Teufel warst du?
3: Hugo, hast du mich erschreckt? Du bist ja schon da.
2: Schon da? Weißt du, wie viel Uhr es ist?
3: Es tut mir leid.
2: Das hoffe ich, dass dir das leid tut. Also, wo warst du?
3: Wo soll ich schon gewesen sein? Ich habe gemacht, was ich immer zu tun pflege, um der Langeweile wenigstens ein bisschen zu entgehen. Ich war in der Stadt, bei Spaziergängen und Einkaufen in den Läden. Beim Anprobieren von Roben muss ich wohl ganz die Zeit vergessen haben. Bitte verzeih.
2: Wohin gehst du wirklich in diesen Stunden? Wohin?
3: Was soll die Frage? Vertraust du mir etwa nicht mehr?
2: Was das betrifft, bin ich mir ehrlich gesagt mittlerweile unsicher.
3: Das ist ja schön.
0: Ein paar Tage später, es regnete in Strömen, suchte er seine Geliebte erneut auf. Sie war nicht da. Er beschloss, nach Hause zurückzukehren.
2: Was tut sie bei solchem trostlosen Wetter draußen? Was?
0: Er dachte an die Tote. Was ward nur aus ihr? Aus ihrem armen Grabe? Kränze und Blumen wurden von dieser Regenflut gewiss vernichtet. Und die Glocken läuteten so fern und blass. Wie fern war ihm doch nun die ganze Stadt? Es deuchte ihm, dass auch sie in der Auflösung begriffen, in dem alles überschwemmenden Regen ertrunken sei. Wie passten gut diese Trauerklänge. Für das tote Brügge läutete es von den höchsten noch überlebenden Glockentürmen herab.
2: Oh, wie trüb fallen die Schläge.
0: Je mehr Hugo seine rührende Lüge zerrinnen sah, desto mehr wandte er sich auch wieder der Stadt zu, setzte seine Seele wieder in Einklang mit ihr und zog mit Fleiß jene andere Parallele, in die er sich schon früher in den ersten Zeiten seiner Witwerschaft und seiner Übersiedlung nach Brügge wehmütig versenkt hatte. Jetzt, wo Jane aufhörte, das genaue Ebenbild der Toten zu sein, begann er selbst wieder der Stadt ähnlich zu werden. Das merkte er wohl, wenn er fortwährend seine eintönigen Gänge durch die öden Straßen machte. Die Stadt gewann wieder vollständig ihre alte Macht über ihn. Er hielt es zu Hause nicht mehr aus. Die Einsamkeit seiner Wohnung, das Heulen des Windes in den Schornsteinen, die Erinnerungen, alle, die ihn mit tausend starren Augen anblickten, flößten ihm Schrecken ein. Er streifte jetzt fast den ganzen Tag herum, planlos und zerfahren, ohne Gewissheit über Jane und was er selbst gegen sie empfand. Seine Kindheit mit ihrer inbrünstigen Frömmigkeit ward wieder lebendig in ihm und eine tiefe Sehnsucht nach Unschuld ergriff ihn. Er fühlte sich nicht schuldlos gegen Gott noch gegen die Tote.
3: Sünder, elender Sünder!
2: Geliebter!